0: Und ich glaube, wir können nach so einem Turnier nicht einfach zur Tagesordnung übergehen.
1: Und zum Tennis. In Wimbledon ist Alexander Zverev nach einem Viersatzsieg gegen den Belgier Alexander Bloks in die zweite Runde eingezogen. Vom Vollmond sehen wir heute Nacht nicht viel, denn immer wieder sind Schauer und Gewitter unterwegs, die sich gen Morgen immer weiter verstärken. Die Tiefstwerte 19 bis 15 Grad. Tagsüber dann also Heavy Metal am Himmel, gen Nachmittag guckt auch mal die Sonne hervor. Dann geht's rauf auf 18 Grad in den Alpentälern und 27 Grad am Untermain. Ja!

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1: Ich bin Joshua Heise. In Berlin geht es heute heiß her. Die Spitzen von Union und SPD wollen ihr Reformpaket finalisieren. Die Eckpunkte: Steuerentlastungen für kleine und mittlere Unternehmen, Arbeitsmarktreformen, Rente, Gesundheit und Pflege. Bevor beraten wird, ist aber noch NATO-Generalsekretär Rütte zu Gast in der Kabinettssitzung. Hier wird es wohl um die Verteidigung gehen. München ruft zum Wassersparen auf. Wegen anhaltender Hitze und gestiegenem Verbrauch hat die Stadt Notmaßnahmen beschlossen. 10 besonders wasserintensive Zierbrunnen werden abgeschaltet, weitere 56 laufen kürzer. Die Münchner sollen außerdem auf Gartenbewässerung, Poolbefüllung und Autowaschen verzichten. Die Trinkwasserversorgung ist laut Oberbürgermeister Krause aber gesichert. Vom Vollmond sehen wir heute Nacht nicht viel, denn immer wieder sind Schauer und Gewitter unterwegs, die sich gen Morgen immer weiter verstärken. Die Tiefstwerte 19 bis 15 Grad. Tagsüber dann also Heavy Metal am Himmel, gen Nachmittag guckt auch mal die Sonne hervor. Dann geht's rauf auf 18 Grad in den Alpentälern und 27 Grad am Untermain.

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1: Ich bin Joshua Heise. Ab heute heißt die Unterstützung für Langzeitarbeitslose nicht mehr Bürgergeld, sondern Grundsicherung. Und das heißt, es treten deutlich schärfere Regeln für die Bezieher in Kraft. Uli Reitinger berichtet.
2: Wer zumutbare Arbeit ablehnt, Fördermaßnahmen abbricht oder wiederholt Termine beim Jobcenter versäumt, muss mit drastischen Leistungskürzungen rechnen bis hin zur kompletten Einstellung aller Zahlungen. Außerdem muss ab jetzt jeder, der mehr als 15.000 Euro Vermögen angespart hat, dieses Geld zum Leben nutzen. Bislang galt im ersten Jahr eine Grenze von 40.000 Euro.
1: Vor dem Koalitionsausschuss appellieren die beiden großen Kirchen an die Bundesregierung, Entwicklungshilfen nicht zu kürzen. Wer heute beim Wohle der Menschen spare, zahle morgen für Krisen, Konflikte und Instabilität, heißt es in einem Schreiben, das dem Redaktionsnetzwerk Deutschland vorliegt. Lagen die Ausgaben für Entwicklungshilfe 2022 noch bei 13,8 Milliarden Euro, sollen ab nächstem Jahr nur noch 9,5 Milliarden Euro zur Verfügung stehen. Tagestouristen in Salzburg aufgepasst. Ab heute ist die Innenstadt für Autos von außerhalb gesperrt. Stattdessen sollen große Parkplätze am Stadtrand genutzt werden, teilt die Stadt mit. Wer sein Auto dort abstellt, kann für 7,50 Euro ein ÖPNV-Tagesticket für bis zu 5 Personen kaufen. Die Stadt will mit dem Schritt den regelmäßigen Stau in der Innenstadt eindämmen. Es sollte das Comeback des Jahres werden. Jetzt ist Tennislegende Serena Williams schon in der ersten Runde von Wimbledon ausgeschieden. Die 44-Jährige verlor in ihrem ersten Einzelauftritt seit knapp 4 Jahren gegen die Australierin Maya Joint in 3 Sätzen. Im Doppel tritt Williams noch mit ihrer Schwester Venus an. Vom Vollmond sehen wir heute Nacht nicht viel, denn immer wieder sind Schauer und Gewitter unterwegs, die sich gen Morgen immer weiter verstärken. Die Tiefstwerte 19 bis 15 Grad. Tagsüber dann also Heavy Metal am Himmel. Gen Nachmittag guckt auch mal die Sonne hervor. Dann geht's rauf auf 18 Grad in den Alpentälern und 27 Grad am Untermain.

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1: Ich bin Joshua Heise. Ab heute heißt die Unterstützung für Langzeitarbeitslose nicht mehr Bürgergeld, sondern Grundsicherung. Und das heißt, es treten deutlich schärfere Regeln für die Bezieher in Kraft. Uli Reitinger berichtet.
2: Wer zumutbare Arbeit ablehnt, Fördermaßnahmen abbricht oder wiederholt Termine beim Jobcenter versäumt, muss mit drastischen Leistungskürzungen rechnen bis hin zur kompletten Einstellung aller Zahlungen. Außerdem muss ab jetzt jeder, der mehr als 15.000 Euro Vermögen angespart hat, dieses Geld zum Leben nutzen. Bislang galt im ersten Jahr eine Grenze von 40.000 Euro.
1: Tagestouristen in Salzburg aufgepasst. Ab heute ist die Innenstadt für Autos von außerhalb gesperrt. Stattdessen sollen große Parkplätze am Stadtrand genutzt werden, teilt die Stadt mit. Wer sein Auto dort abstellt, kann für 7,50 Euro ein ÖPNV-Tagesticket für bis zu 5 Personen kaufen. Die Stadt will mit dem Schritt den regelmäßigen Stau in der Innenstadt eindämmen. Vom Vollmond sehen wir heute Nacht nicht viel, denn immer wieder sind Schauer und Gewitter unterwegs, die sich gen Morgen immer weiter verstärken. Die Tiefstwerte 19 bis 15 Grad. Tagsüber dann also Heavy Metal am Himmel. Gen Nachmittag guckt auch mal die Sonne hervor. Dann geht's rauf auf 18 Grad in den Alpentälern und 27 Grad am Untermain. Ja.

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1: Ich bin Joshua Heise. Alles neu macht der Juli, auch bei Online-Bestellungen. Ab heute fällt die Zollausnahmeregelung für Pakete unter einem Wert von 150 Euro weg. Pro Warengruppe in der Sendung werden jetzt pauschal 3 Euro berechnet. Ein Beispiel: Ich bestelle 3 T-Shirts und ein Kinderspielzeug. Dafür muss ich Einfuhrgebühren von 6 Euro zahlen. Mit der Regelneuerung will die EU Billiganbieter wie Shein oder Temu zurückdrängen. Rente, Steuern, Gesundheit, Pflege. Die Bundesregierung will diese Woche das große Reformpaket festziehen. Dazu gibt es allerdings noch einige Streitthemen, die heute im Koalitionsausschuss Thema werden. Tanja Wagner berichtet.
2: Bei der Rente ist sich Schwarz-Rot weitgehend einig. Die Vorschläge der Rentenkommission sollen vollumfänglich umgesetzt werden. Und bei der Gesundheitsreform sollen die ersten Gesetze schon bis Jahresende fix sein. Streit gibt es dagegen noch bei den Themen Steuern und Arbeitszeit. Die SPD will kleinere Einkommen entlasten und dafür Gutverdiener ab 100.000 Euro und Erben stärker zur Kasse bitten, was die Union in der vorgeschlagenen Form ablehnt.
1: In der Nähe einer Augsburger Mülldeponie ist eine Spornschildkröte entdeckt worden. Woher das 50 cm lange und 30 Kilo schwere Reptil kommt, ist bislang unklar. Es wurde in die Tierklinik Gessertshausen gebracht, bis der Besitzer ausfindig gemacht wurde. Die Spornschildkröte ist die größte Landschildkrötenart Afrikas und lebt in der Sahelzone südlich der Sahara. Die Entscheidung, das WM-Tor von Jonathan Tah zurückzunehmen, war laut FIFA-Chef-Schiri Pierluigi Collina legitim. In einer Mitteilung schreibt er, Schiedsrichter seien angewiesen worden, besonders auf Situationen zu achten, in denen Angreifer, Gegenspieler oder Torhüter gezielt behindern. Genau das habe der deutsche Nationalspieler Waldemar Anton bei Paraguays Torwart getan. Durch die Aberkennung flog Deutschland letztendlich aus dem 16. Finale. Heute überqueren uns teils kräftige Regenfälle und Gewitter. Am Nachmittag folgt ein Mix aus Wolken, Sonne und ein paar Schauern und Gewittern. Die Temperaturen erreichen 18 Grad in den Alpentälern und bis zu 27 Grad am Untermain. Von morgen bis Sonntag ist es oft recht sonnig und zum Teil windig. Einzelne Schauer erwarten uns in der Nacht auf Freitag sowie am Sonntag im Osten.

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1: Ich bin Joshua Heise. Alles neu macht der Juli, auch bei Online-Bestellungen. Ab heute fällt die Zollausnahmeregelung für Pakete unter einem Wert von 150 Euro weg. Pro Warengruppe in der Sendung werden jetzt pauschal 3 Euro berechnet. Ein Beispiel, ich bestelle 3 T-Shirts und ein Kinderspielzeug, dafür muss ich Einfuhrgebühren von 6 Euro zahlen. Mit der Regelneuerung will die EU Billiganbieter wie Shein oder Temu zurückdrängen. In der Nähe einer Augsburger Mülldeponie ist eine Spornschildkröte entdeckt worden. Woher das 50 cm lange und 30 Kilo schwere Reptil kommt, ist bislang unklar. Es wurde in die Tierklinik Gessertshausen gebracht, bis der Besitzer ausfindig gemacht wurde. Die Spornschildkröte ist die größte Landschildkrötenart Afrikas und lebt in der Sahelzone südlich der Sahara. Heute überqueren uns teils kräftige Regenfälle und Gewitter. Am Nachmittag folgt ein Mix aus Wolken, Sonne und ein paar Schauern und Gewittern. Die Temperaturen erreichen 18 Grad in den Alpentälern und bis zu 27 Grad am Untermain. Von morgen bis Sonntag ist es oft recht sonnig und zum Teil windig. Einzelne Schauer erwarten uns in der Nacht auf Freitag sowie am Sonntag im Osten.

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1: Ich bin Joshua Heise. Guten Morgen. Ab heute kann man die Steuererklärung mit nur einem Klick erstellen. Die entsprechende App ist allerdings erstmal nur für ledige und kinderlose Arbeitnehmer sowie für Rentner und Pensionäre nutzbar. Uli Reitinger berichtet.
2: Wer mitmachen will, muss sich nur bei der Mein Elster Plus App anmelden. Dann schickt das Finanzamt eine fertige Steuererklärung für das Jahr 2025 mit den Daten, die der Behörde bereits vorliegen. Wenn einem das alles so passt, reicht ein Klick, um die Steuererklärung einzureichen. Man kann sie bei Bedarf aber auch noch anpassen.
1: Um Mitternacht ist der Tankrabatt ausgelaufen und das sorgt in der Opposition für Unmut. Die Regierung lasse Millionen Menschen sowie kleine und mittlere Unternehmen im Regen stehen, kritisierte Linken-Fraktionsvorsitzende Reicheneck bei T-Online. Der Grünen-Politiker Al-Wazir fügte hinzu, dass der Tankrabatt schon vor 4 Jahren nicht klug gewesen sei und schlug eine Senkung der Stromsteuer für alle vor. Die EU hat das Zollversprechen an US-Präsident Trump umgesetzt und erhebt ab sofort keine Zölle mehr auf Industriegüter und Hummer aus den USA. Für bestimmte andere Produkte gelten zudem günstigere Importgebühren oder Kontingentregeln. Im Gegenzug wird auf EU-Waren in den USA ein Pauschalzollsatz von 15% erhoben. Sollte Trump dagegen verstoßen, soll die Änderung ausgesetzt werden. Der Münchner Agrarkonzern BayWa bekommt mehr Zeit für seine Sanierung. Das Unternehmen hat sich mit seinen Großaktionären darauf geeinigt, den Konzern bis 2030 neu aufzustellen. 2 Jahre länger als bisher geplant. BayWa will sich dabei auf sein Kerngeschäft konzentrieren, nämlich die Belieferung von Landwirten mit Betriebsmitteln und Technik, aber auch auf Agrarhandel und Baustoffe. Heute überqueren uns teils kräftige Regenfälle und Gewitter. Am Nachmittag folgt ein Mix aus Wolken, Sonne und ein paar Schauern und Gewittern. Die Temperaturen erreichen 18 Grad in den Alpentälern und bis zu 27 Grad am Untermain. Von morgen bis Sonntag ist es oft recht sonnig und zum Teil windig. Einzelne Schauer erwarten uns in der Nacht auf Freitag sowie am Sonntag im Osten.

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1: Ich bin Joshua Heise. Guten Morgen. Ab heute kann man die Steuererklärung mit nur einem Klick erstellen. Die entsprechende App ist allerdings erstmal nur für ledige und kinderlose Arbeitnehmer sowie für Rentner und Pensionäre nutzbar. Uli Reitinger berichtet.
2: Wer mitmachen will, muss sich nur bei der Mein Elster Plus App anmelden. Dann schickt das Finanzamt eine fertige Steuererklärung für das Jahr 2025 mit den Daten, die der Behörde bereits vorliegen. Wenn einem das alles so passt, reicht ein Klick, um die Steuererklärung einzureichen. Man kann sie bei Bedarf aber auch noch anpassen.
1: Der Münchner Agrarkonzern BayWa bekommt mehr Zeit für seine Sanierung. Das Unternehmen hat sich mit seinen Großaktionären darauf geeinigt, den Konzern bis 2030 neu aufzustellen. 2 Jahre länger als bisher geplant. BayWa will sich dabei auf sein Kerngeschäft konzentrieren, nämlich die Belieferung von Landwirten mit Betriebsmitteln und Technik, aber auch auf Agrarhandel und Baustoffe. Heute überqueren uns teils kräftige Regenfälle und Gewitter. Am Nachmittag folgt ein Mix aus Wolken, Sonne und ein paar Schauern und Gewittern. Die Temperaturen erreichen 18 Grad in den Alpentälern und bis zu 27 Grad am Untermain. Von morgen bis Sonntag ist es oft recht sonnig und zum Teil windig. Einzelne Schauer erwarten uns in der Nacht auf Freitag sowie am Sonntag im Osten.
3: Ja!

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1: Mit Florian Künstler. Guten Morgen und mit uns gibt's das Wichtigste aus dem Oberland immer zuerst. Der Tankrabatt von 17 Cent pro Liter ist Geschichte. Ab heute verlangt der Staat wieder die volle Steuer auf Benzin und Diesel. Viele Experten gehen davon aus, dass Autofahrer das im Oberland direkt an den Zapfsäulen spüren werden, ab 12 Uhr mittags, wenn die Preise angehoben werden dürfen. Viele haben deshalb die letzten Stunden des Tankrabatts noch genutzt. An manchen Tankstellen gab es lange Schlangen, gestern Nachmittag beispielsweise auch in Weilheim. Der Spritpreis kletterte bereits gestern an einigen Orten wieder auf über 2 Euro. Der Blick auf Bayern, Deutschland und die Welt. In Berlin geht es heute heiß her. Die Spitzen von Union und SPD wollen ihr Reformpaket finalisieren. Die Eckpunkte: Steuerentlastungen für kleine und mittlere Unternehmen, Arbeitsmarktreformen, Rente, Gesundheit und Pflege. Bevor beraten wird, ist aber noch NATO-Generalsekretär Rutte zu Gast in der Kabinettssitzung. Hier wird es wohl um die Verteidigung gehen. Noch nie sind die Weltmeere an der Oberfläche zum Sommerbeginn so warm gewesen wie in diesem Jahr. Am Stichtag hat das EU-Klimaprogramm Copernicus Temperaturen von rund 21 Grad gemessen. Der Rekord sei aber zu erwarten gewesen, da das natürliche Wetterphänomen El Niño den Effekt verstärke. Wärmere Meere erhöhen etwa das Risiko für Überschwemmungen, betont Copernicus. Und zur Fußball-WM. Frankreich steht nach einem 3:0-Sieg gegen Schweden im Achtelfinale. Zuvor hatte bereits Norwegen den Sprung in die nächste Runde geschafft mit einem 2:1 gegen die Elfenbeinküste. Und laut FIFA-Chef Schiri Colina war die Aberkennung des WM-Tors von Jonathan Tah regelkonform. Durch die Aberkennung kam es zum Elfmeterschießen, was Deutschland verlor. Das war alles Wichtige aus der Heimat, Bayern, Deutschland und der Welt um kurz nach 6.
2: Dankeschön, Kollege Künstler. Schauen wir aufs Wetter heute. Mal viele Wolken, nur wenig Sonne. Immer wieder teils auch schauerartiger Regen und es blitzt und donnert. Also Gewitter für heute angesagt. Höchstwerte bis 21 Grad. Also durchschnaufen. Der 3-Tage-Trend morgen, das wäre der Donnerstag. Sonne und dichte Wolken im Mix. Meist trocken und 25 Grad. Freitag anfangs eher regnerisch, im Tagesverlauf dann sonniger bis 24 Grad und Samstag pünktlich zum Wochenende wieder gutes Wetter, generell sonnig und klar bei dann um die 25 Grad.
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2: Gleich 4:04, noch alles ruhig, gute Fahrt, Dauerbaustellen online, radiooberland.de. Blitzeranhänger, schauen wir mal auf der Homepage nach, da stehen nämlich auch Murnau am Tunnel. A952 Autobahndreieck Starnberg Richtung München, dann Penzberg auswärts auf der Bichler Straße, Greinau, hier ist es die Leusachstraße und Polling-Weilheimer Straße an der alten Ziegelei. Das wäre es gewesen für den Moment. Gerne updaten, wenn ihr könnt und wollt. Einfach durchrufen oder WhatsAppen. Freue mich über beides. Dankeschön.
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2: Ich bin Simon Fritzenschaft. Servus, guten Morgen. Freue mich, dass ihr da seid. Tut immer noch weh, das Ausscheiden bei der WM. Heute ist Meinungsmittwoch und da gibt's nur eine Frage. Ist Bundestrainer Julian Nagelsmann unser Landsberger? Ist er noch der Richtige für kommende Erfolge oder nicht? Diskutiert mit. Gleich sprechen wir mal drüber. Nach Queen, David Bowie und Fleetwood Mac. Little Lies zum Aufstehen. Mittwoch, 1. Juli, kurz nach 6.

0: Das ist eine absolute Hymne von Queen und David Bowie. Under Pressure. Mittwoch, 1. Juli, gleich 17:45.
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0: Und es schmerzt einfach immer noch der Abschied der deutschen Nationalmannschaft von der Fußball-WM. Servus, USA, Kanada und Mexiko. Und heute wollen wir deswegen von euch wissen, ist Julian Nagelsmann noch der Richtige für den Job als Bundestrainer? Er selbst hat ja gesagt, wenn mich der DFB noch will, dann mache ich weiter. Wie findet ihr das? Und wer könnte Julian Nagelsmann aus eurer Sicht beerben? Schreibt uns, schickt uns Sprachnachrichten. Also ich bin da heute mal richtig, richtig neugierig.
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0: Rapid Eye Movement, besser bekannt als R.E.M., Losing My Religion. Kurz vor 6:30, Achtung, die Katharina hat gerade einen frischen Blitzer gemeldet. Steht B17 nach Hohenfurch Richtung Landsberg. Und gute Nachrichten bringt der Juli für alle, die in der Pflege arbeiten. Es gibt mehr Kohle, das und mehr. Gleich in den Oberland-Nachrichten um 6:30 von und mit dem Kollegen Flo Künzler. Darf also quasi in gut 6 Minuten ran.
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1: Um 6.30 Uhr mit Florian Künzler. Guten Morgen. Der Juli ist da und er bringt auch bei uns im Oberland einige Neuerungen mit sich. Der Tankrabatt ist zu Ende. Heute um 12 Uhr steigen die Preise an der Tankstelle. Um wie viel genau ist unklar, weil in den letzten Tagen auch schon erhöht wurde. Teilweise lag der Spritpreis bereits gestern wieder über 2 Euro. Der ADAC hält die aktuellen Preisaufschläge für nicht gerechtfertigt. Kollegin Zoe Tasovali berichtet.
2: Die Ölpreise seien zuletzt gesunken. Trotzdem hätten die Mineralölkonzerne die höhere Steuer offenbar schon vor dem offiziellen Ende des Tankrabatts eingepreist. Für Mittwochmittag rechnen Experten damit, dass die Spritpreise noch stärker steigen. Das Bundeskartellamt hat angekündigt, überzogene Erhöhungen genau zu prüfen.
1: Gute Nachrichten bringt der Juli für alle, die in der Pflege arbeiten. Ab heute gibt's mehr Geld. Das soll den Beruf attraktiver machen, um dem Pflegenotstand entgegenzuwirken. Außerdem zahlen wir ab heute den Wassercent, ungefähr 5 Euro pro Person im Jahr. Und die Grundsicherung ersetzt das Bürgergeld. Das heißt, verschärfte Regeln bei Fehlverhalten wird gekürzt. Was sich im Juli sonst noch alles ändert, einen Überblick findet ihr bei uns im Netz. Jetzt die Erinnerung für alle München-Pendler. Die Fahrt in die Landeshauptstadt wird ab heute noch schwieriger. Neben der Baustelle an der A95 Anschlussstelle Sindelsdorf bremst jetzt auch der gesperrte Luise-Kieselbach-Tunnel Autofahrer aus. Die Röhre ist in Fahrtrichtung Norden für rund einen Monat dicht. Der Verkehr wird oberirdisch umgeleitet. Auch am Ende der A95 müsst ihr mit Staus und Behinderungen rechnen. Die Stadt rät, den Bereich weiträumig zu umfahren. Die Zukunft des ehemaligen Schullandheims in Pöcking ist geklärt. Die Peter-Maffei-Stiftung übernimmt die Einrichtung. Gestern wurden die entsprechenden Verträge unterschrieben. Das Anwesen des Münchner Luisengymnasiums wird für 25 Jahre gemietet und soll künftig als drittes Tabaluga-Haus im Oberland genutzt werden. Dort können benachteiligte Kinder und Jugendliche eine unbeschwerte Auszeit verbringen. Nach 2 Jahren Leerstand wird das Gebäude nun erstmal modernisiert. Das waren die Oberland-Nachrichten. 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
3: Dankeschön, Kollege Künzler. Schauen wir wieder aufs Wetter. Heute eher viele Wolken und eher nur wenig Sonne. Immer wieder teils schauerartiger Regen und auch Gewitter angesagt. Die Höchstwerte bis 21 Grad. Heute mal durchatmen. Na hoffentlich. Bis jetzt drückt ja schon noch so ein bisschen. Der 3-Tage-Trend fürs Oberland. Morgen, das wäre der Donnerstag, Sonne und dichte Wolken im Mix, aber meist trocken bis 25 Grad. Freitag dann, anfangs eher regnerisch, im Tagesverlauf dann besser und sonniger und 24 Grad. Samstag wieder generell sonnig, pünktlich zum Wochenende. Gutes Wetter, klares Wetter und um die 25 Grad.
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3: 6:33 haben wir es, 6:35, Servus auf die Straßen. Soweit alles okay, gute Fahrt, Dauerbaustellen natürlich. Wie gewohnt jederzeit online, radiooberland.de. Fototermine, ganz frisch, danke schön fürs Melden. Garmisch-Partenkirchen, Mittenwalder Straße bei der Schule. Dann gerade nochmal bestätigt, die B17, danke schön, hier's. Die Katharina war die erste Melderin, der Hirs hat gleich direkt danach noch draufgepackt, hat gesagt, B17 nach Hohenfurch Richtung Landsberg. Und dann noch die Blitzeanhänger, die findet ihr ebenfalls online. radiooberland.de.
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3: Mein Name ist Simon Fritzenschaft, Servus, und der Kollege Künstler hat es gerade in den Nachrichten vor ein paar Minuten kurz durchblicken lassen. Neuer Monat, neue Sachen, es ändert sich was, zum Beispiel beim Thema Bürgergeld. Was noch wichtig ist, verrate ich euch alles gleich. Nach Savage Garden, was für ein Zungenbrecher, und Bryan Adams. Can't stop this thing we started.

0: Wunderschönen guten Morgen rein in den Mittwoch mit Savage Garden, Truly Madly Deeply. Neuer Monat, neue Sachen. Der Tankrabatt ist Geschichte. Ab jetzt wieder Standardpreise, natürlich dann inklusive 17 Cent Energiesteuer. Aus dem Bürgergeld wird die Grundsicherung. Die Höhe der Regelsätze bleibt unverändert. Es gibt weiter für Erwachsene Alleinstehende 563 Euro pro Monat. Plus Kosten für Unterkunft und Heizung. Die Reform macht alles irgendwie strenger. Mitwirkungspflichten, Vermögensprüfungen, Sanktionen werden verschärft. Pflichtverletzungen können dann schneller zu Kürzungen führen. Und gute Nachrichten für ältere Menschen, freut mich wirklich, denn die haben ihre Lebensleistung schließlich schon gemacht. Die gesetzlichen Renten steigen ab heute zum 1. Juli um 4,24%. Ich habe das mal umgerechnet. Macht schnell mal 40 Euro mehr im Geldbeutel.
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0: Radio Oberland, Mittwochmorgen 10 vor 7 durch und die erneuerbaren Energien in Deutschland haben im ersten Halbjahr 2026 58% des Stromverbrauchs abgedeckt. Neuer Rekord. Das und mehr gibt's gleich um 7 in den Nachrichten aus dem Oberland, Bayern, Deutschland und der Welt von und mit Flori Künstler.
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3: Mit Florian Künstler. Guten Morgen, und mit uns gibt's das Wichtigste aus dem Oberland immer zuerst. Mit dem 1. Juli heute ändert sich einiges für uns. Flüge beispielsweise können ab heute günstiger werden, die Ticketsteuer wird gesenkt. Teurer dagegen wird's wohl für Autofahrer, denn der Tankrabatt endet. Ab heute ersetzt auch die Grundsicherung das Bürgergeld. Betroffenen, die gegen Auflagen verstoßen, müssen mit drastischen Leistungskürzungen rechnen. Außerdem können wir ab heute die Steuererklärung mit nur einem Klick erstellen. Mehr dazu und was sonst noch neu ist im Juli, erfahrt ihr bei uns im Netz. Der Blick auf Bayern, Deutschland und die Welt. Die Gewalt gegen Polizeibeamte in Bayern hat einen neuen Höchststand erreicht. 2025 wurden laut Innenministerium so viele Polizistinnen und Polizisten bei Angriffen verletzt wie noch nie seit Beginn der statistischen Aufzeichnung 2010. Details will Innenminister Herrmann heute bekannt geben. Auch 2024 war die Zahl bereits hoch. Im Schnitt wurden jeden Tag 8 Beamte im Dienst verletzt. Die erneuerbaren Energien in Deutschland haben im ersten Halbjahr 2026 58% des Stromverbrauchs abgedeckt. Das ist ein neuer Rekord, wie der Bundesverband der Energie- und Wasserwirtschaft mitgeteilt hat. Besonders viel Strom wurde durch Wind gewonnen, aber auch Solarenergie hat zuletzt zugelegt. Und zur Fußball-WM mit Favorit Frankreich steht im Achtelfinale. Mit 3:0 hat das Team um Superstar Mbappé die Schweden geschlagen. Zuvor hatte schon Norwegen den Sprung in die nächste Runde geschafft mit einem 2:1 gegen die Elfenbeinküste. Und mit Gastgeber Mexiko hat Ecuador besiegt, daheim im Aztekenstadion. 2:0 war der Endstand. Das war alles Wichtige aus der Heimat, Bayern, Deutschland und der Welt um kurz nach 7.
4: Dankeschön, Kollege Künstler. Heute, damit sind wir beim Wetter. Viele Wolken, nur wenig Sonne, immer wieder teils schauerartiger Regen und Gewitter. Die Höchstwerte heute, bitte durchschnaufen und durchlüften, 21 Grad. Der 3-Tage-Trend, morgen Donnerstag, Sonne und dichte Wolken im Mix, meist trocken bis 25 Grad. Freitag anfangs eher regnerisch, im Tagesverlauf dann sonniger. Bis 24 Grad und Samstag dann pünktlich zum Wochenende wieder generell sonnig und klar bei um die 25 Grad.
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4: 7:03 haben wir es gleich. Alles frei, gute Fahrt, Dauerbaustellen jederzeit online, wie gewohnt unter radiooberland.de. Fototermine, auch die stehen online. Garmisch-Partenkirchen, Mittenwalder Straße bei der Schule, B17 nach Hohenfurch Richtung Landsberg, Murnau am Tunnel, A952 Autobahndreieck Starnberg Richtung München, Penzberg auswärts auf der Bichler Straße, Greinau die Leusachstraße und Polling die Weilheimer. Das wär's gewesen, Updates gerne jederzeit. Einfach durchrufen oder WhatsApp. Dankeschön.
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4: So, Zeit für den ersten Espresso heute Morgen, würde ich sagen, an diesem Mittwoch, 7:15. Ich bin Simon Fritzenschaft. Servus. Macht's doch einfach wie ich und dazu packe ich euch noch zum Aufstehen entspannte Musik von Sam Brown. Stop.

0: Das ist aus einer Zeit, als noch alles okay war, die 90er. Musik aus Kanada mit Alanis Morissette. Ironic, gleich 7:15. Im März haben wir sie ja gewählt. Mittlerweile sind die neuen Bürgermeister, Land- und Kreisräte seit knapp 2 Monaten im Amt. Zeit, sie mal ein bisschen zu porträtieren. Weilheim-Schongaus Landrat Johann Bertel, also den Nachfolger von Andrea Jochner-Weiß, hatten wir ja schon und gelernt, dass er jeden Tag zu Fuß zur Arbeit läuft. Das wäre vielleicht auch was für Xavier van Rooyen. Der junge Mann kommt aus Penzberg, ist 27 Jahre jung und sitzt im Kreistag Weilheim-Schongau. Gut, der hat eine Strecke vor sich, aber wir haben ihn dran gekriegt für ein Interview und er dann uns erzählt, wie er sich überhaupt für die Politik begeistert hat.
1: Ein bisschen Prägung hier, ein bisschen Prägung da, mal das ein oder andere Buch gelesen und Bildung. Natürlich über die Klimaecke, dass ich einen IPCC-Bericht gelesen habe und übers Studium und dann hat man auch mal Marx und Engels gelesen und was noch alles mit dazu kommt. Radikalisiert hat mich dann Friedrich Merz und dann dachte ich mir, okay, jetzt oder nie und wenn ich was anfange, dann so richtig.
0: Und durch sein politisches Engagement verbringt er gerade ein bisschen weniger Zeit mit Familie und Freunden, aber auch das wird sich in Zukunft ganz sicher noch besser einspielen. Muss sich alles erstmal eingrooven, logischerweise. Die Kommunalwahlen sind ja auch erst ein Vierteljahr her.
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1: Heute checken wir mal für euch die Golfalm in Wallgau. Dieser Biergarten liegt auf einer Anhöhe kurz vor der Mautstation von Wallgau nach Vorderriss, schließt sich an den Golfplatz in Wallgau an und bietet ein wirklich wunderbares Panorama über den Platz und auf das Gebirgsmassiv. Ein echter Traum, gibt's schon seit 30 Jahren, besticht durch seine Atmosphäre und natürlich, wie gesagt, das Panorama. Die Kombination aus Natur, Genuss und Herzlichkeit macht diesen Ort zu einem echten Geheimtipp. Und wenn wir schon von Tipps sprechen, ich habe auch einen für euch. Dienstag ist Ladies Day, perfekt für Ausflüge und Stammtische. Und ihr bekommt da sogar ein eigenes Radio-Oberland-Gericht. Eigentlich sogar zwei. Entweder einen hausgemachten Kaiserschmarrn oder saftige Burger. Für alle, die es deftiger mögen. Und wenn ihr da Lust drauf habt, dann schaut doch einfach mal bei uns im Social-Media-Bereich vorbei. Da kriegt ihr noch mehr Infos und wunderschöne Bilder.
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0: Kurz vor 7:30, Radio Oberland hier. Es ist der 1. Juli heute und das heißt, wir haben nur noch gute 4 Wochen für die Steuererklärung. Aber alles kein Stress, können wir jetzt viel einfacher erledigen. Per One-Click-Verfahren. Das und mehr verrät euch gleich der Nachrichtenkollege in den Oberland-Nachrichten um 7:30. Das ist Flori Künstler.
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1: Um 7.30 Uhr mit Florian Künstler. Guten Morgen. 1. Juli ist heute, das heißt, wir haben nur noch gut 4 Wochen für die Steuererklärung und die können wir jetzt einfacher erledigen, online mit einem Klick. Die entsprechende App ist allerdings erstmal nur für ledige und kinderlose Arbeitnehmer sowie für Rentner und Pensionäre nutzbar. Kollege Uli Reitinger berichtet.
2: Wer mitmachen will, muss sich nur bei der Mein Elster Plus App anmelden. Dann schickt das Finanzamt eine fertige Steuererklärung für das Jahr 2025 mit den Daten, die der Behörde bereits vorliegen. Wenn einem das alles so passt, reicht ein Klick, um die Steuererklärung einzureichen. Man kann sie bei Bedarf aber auch noch anpassen.
1: Wir bleiben bei den Steuern. In den vergangenen 2 Monaten hat der Staat auf 17 Cent pro Liter Sprit verzichtet. Aber um Mitternacht ist der Tankrabatt ausgelaufen. Der ADAC rechnet damit, dass Benzin und Diesel spürbar teurer werden. Heute Mittag um 12, wenn die Preise das nächste Mal erhöht werden dürfen. Schon gestern Mittag ist der Liter teils über 20 Cent teurer geworden. Und das, obwohl der Ölpreis gerade sinkt. Viele Autofahrer haben die letzten Stunden des Tankrabatts auch im Oberland noch genutzt. An manchen Tankstellen gab es teils lange Schlangen. In Weilheim zum Beispiel staute es sich deshalb auf der Hauptstraße. Eine Neuerung gibt es ab heute auch für alle, die Partnachklamm in Garmisch-Partenkirchen besuchen wollen. Das Ticket kann ab sofort über einen eigenen Partnachklamm-Shop der Marktgemeinde gekauft werden. Über das System der GAPA Tourismus GmbH hatte es zuletzt immer wieder technische Probleme beim Online-Ticket gegeben. Ziel ist es nun, den Verkauf der Eintrittskarten unabhängiger und störungsfreier zu organisieren und langfristig Kosten zu sparen. Und im Oberland drohen heute die nächsten schweren Gewitter. Davor warnt der Deutsche Wetterdienst. Lokal können in wenigen Stunden zwischen 50 und 90 Liter Regen pro Quadratmeter fallen. Dazu sind schwere Sturmböen und Hagel möglich. Im Laufe des Tages ziehen die Gewitter nach Osten ab und es gibt heute eine Abkühlung. Das waren die Oberland-Nachrichten. 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
3: Dankeschön, Flo Künstler. Schauen wir jetzt nochmal en Detail aufs Wetter. Heute viele Wolken, nur wenig Sonne. Immer wieder teils schauerartiger Regen und Gewitter. Wir schnaufen durch, wir lüften durch. Höchstwerte heute bis 21 Grad. Der 3-Tage-Trend fürs Oberland. Morgen am Donnerstag Sonne und dichte Wolken im Mix. Aber meist trocken und bis 25 Grad. Freitag dann anfangs eher regnerisch. Im Tagesverlauf wird es aber immer sonniger und die Höchstwerte bis 24 Grad. Samstag dann pünktlich zum Wochenende. Ja, schön so generell sonnig, klares Wetter bei um die 25 Grad.
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3: Gleich 7:35, Servus Autofahrer, Achtung B472 bzw. B13. Zwischen der Abzweigung Geisach und Bad Tölz knapp 2 Kilometer Stau und zäh. B13 bzw. B472 zwischen Tölz Zentrum und Bad Tölz Ost, auch hier Stau und stockender Verkehr. Und in Weilheim aktuell viel los, Bereich Alpenstraße. Fototermine. Garmisch-Partenkirchen-Mittenwalder Straße bei der Schule, B17 nach Hohenfurch Richtung Landsberg, A952 Autobahndreieck Starnberg Richtung München, Penzberg auswärts auf der Bichler Straße, Greinau, hier ist es die Leusachstraße und Polling die Weilheimer. Sind wir durch? Haben wir alles. Außer ihr habt noch mehr. Dann gerne durchrufen oder WhatsAppen. Danke euch.
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3: Ich bin Simon Fritzenschaft. Servus, guten Morgen. Schön, dass ihr mit dabei seid. Oh, ich habe gerade noch mal auf den Kalender geschaut. 1. Juli, Mittwoch, und das heißt, heute wird es richtig anstrengend. Beim Thema Quali, der Endgegner. 120 Minuten Mathe heute. Weil es in der Schule gerade ein bisschen schwierig ist und doch irgendwie trotzdem Richtung Sommerferien geht, haben wir uns gedacht, wir verteilen heute mal Eis an den Schulen Uffing und Seehausen. Kommt von der Pollinger Eismanufaktur. Alle Schülerinnen und Schüler und Lehrer kriegen Eis. Das ist unser Countdown. Richtung Sommerferien. 9 Uhr geht's los. Heute in Uffing und Seehausen. Ah, und dann sprechen wir noch ein bisschen über Julian Nagelsmann. Hat er eine Zukunft beim DFB oder nicht? Das wollen wir heute von euch wissen.
7: Ja,

0: Sound von Blink 182 zum Aufstehen, 20 vor 8.
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0: Und es schmerzt einfach immer noch so sehr der Abschied der deutschen Fußballnationalmannschaft von der Fußball-WM. Servus USA, Kanada und Mexiko. Und heute wollen wir mal deswegen, genau deswegen von euch wissen, ist Julian Nagelsmann, unser Landsberger, eigentlich noch der Richtige für den Job als Bundestrainer? Eure Meinung ist gefragt und geantwortet hat zum Beispiel die Angelika.
2: Ich denke, das war von Anfang bis Ende nichts. Wir waren kein Team, was mit Herz und mit Nationalstolz überhaupt dort aufgetreten ist. Von Anfang bis Ende leider keine Leistung gebracht.

0: hat es aber in die Hände vom DFB gelegt. Meinungsmittwoch. Heute wollen wir wissen, ist Julian Nagelsmann noch der Richtige für die Nationalmannschaft oder nicht? Sagt Bescheid. Am besten per WhatsApp oder Sprachnachricht. Wir sind schwer gespannt.
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0: Radio Oberland, Mittwochmorgen, 7:45. Ja, schade, jetzt habe ich euch gerade vor ein paar Minuten erzählt, Radio Oberland würde heute Eis verteilen. Ich habe euch angelogen. Na, habe ich nicht. Das machen wir auf jeden Fall. Wir haben Eis organisiert von der Pollinger Eismanufaktur. Das bringen wir unter die Leute. Wir wären heute an den Schulen Uffing und Seehausen gewesen. Aber wir haben uns jetzt entschieden, oh, Wetter. Da braucht es kein Eis. Es ist nicht Sommer, es regnet, es schifft teilweise wie aus Eimern. Deswegen machen wir das heute nicht. Ja, aber aufgeschoben ist nicht aufgehoben. Wir bleiben auf jeden Fall dran. Das ist unser Countdown Richtung Sommerferien. Es gibt Eis von Radio Oberland und der Pollinger Eismanufaktur von uns für euch.
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0: Nur leider können wir heute nicht starten, liegt am Wetter. Ich drücke euch trotzdem die Daumen für den Quali heute. 7:45 Countdown läuft. 120 Minuten. Der Endgegner heute. Mathematik. Bleibt cool, ihr packt das.

0: Hymnenalarm um kurz vor 8 an diesem Mittwochmorgen bei Radio Oberland mit Roger Chapman und Mike Oldfield. Shadow on the Wall.
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0: Und weil die deutsche Fußballnationalmannschaft bei der WM gerade erst so krachend gescheitert ist, nur ein Sieg gegen Curaçao und gegen die Elfenbeinküste und das sah schon nicht so gut aus, dann Ecuador und Paraguay und dann war Ende, gibt's nur eine Frage, die wir heute an euch haben. Und das wäre, ist Bundestrainer Julian Nagelsmann, unser Landsberger, noch der Richtige für den Job? Ihr seid gefragt, der Erik hat geantwortet.
2: Der Nagelsmann, der könnte das weitermachen, da habe ich kein Problem damit. Nur, er sollte vielleicht mal jüngere Spieler eine Chance geben und nicht an seine alten Fliegenfänger, so wie den Herrn Neuer, festhalten. Denn die Jungspieler wollen was reißen, nicht der, der schon alle Titel hat.
0: Tja, das ist eine Meinung. Ich stehe ganz ehrlich auch so ein bisschen auf der Seite vom Erik. Das Team hat für mich stellenweise ein bisschen satt gewirkt und diese Causa Neuer, das mit Baumann, das war irgendwie nicht richtig gut. Die Martina sagt, hallo, nein, ich finde nicht, dass Julian Nagelsmann noch der Richtige für den Job ist. Ich würde hier vielleicht einen ehemaligen Nationalspieler, zum Beispiel Thomas Müller oder Philipp Lahm sehen. Danke euch und wie seht's ihr? Ich bin sehr, sehr gespannt. Julian Nagelsmann für die Zukunft beim DFB, bei der deutschen Nationalmannschaft, ja oder nein? Schreibt uns WhatsApps, schickt uns Sprachnachrichten.
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0: Darum geht's, das zählt an einem Meinungsmittwoch.

0: Eine Hymne jagt die nächste. Heute Morgen an diesem Mittwoch Survivor Burning Hearts bei Radio Oberland und in Berlin. Geht's heute heiß her. Die Spitzen von Union und SPD wollen ihr Reformpaket finalisieren. Ist eine ganze Menge drin, ist ein Riesenpaket. Steuerthemen, also Entlastungen, Rente, Gesundheit und Pflege. Das und noch viel, viel mehr erfahrt ihr gleich um 8 in den Nachrichten aus dem Oberland, Bayern, Deutschland und der Welt.
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3: Mit Florian Künstler. Guten Morgen, und mit uns gibt's das Wichtigste aus dem Oberland immer zuerst. Der Tankrabatt von 17 Cent pro Liter ist Geschichte. Ab heute verlangt der Staat wieder die volle Steuer auf Benzin und Diesel. Viele Experten gehen davon aus, dass Autofahrer das auch im Oberland direkt an den Zapfsäulen spüren werden. Ab 12 Uhr mittags, wenn die Preise angehoben werden dürfen. Viele haben deshalb die letzten Stunden des Tankrabatts noch genutzt. An manchen Tankstellen gab es lange Schlangen, gestern Nachmittag zum Beispiel auch in Weilheim. Der Spritpreis kletterte bereits gestern an einigen Orten wieder auf über 2 Euro. Der Blick auf Bayern, Deutschland und die Welt. Nicht nur bei uns war es in letzter Zeit ungewöhnlich heiß. Wie das Klimaprogramm der EU mitteilt, waren auch die Weltmeere noch nie so warm wie in diesem Jahr. Am 21. Juni, also am Sommeranfang, sind an der Oberfläche der Ozeane im Schnitt 21 Grad gemessen worden. Das ist so viel wie nie. Die Experten sagen, zum Klimawandel kommt zurzeit das Wetterphänomen El Niño dazu. Wärmere Meere halten die Atmosphäre länger warm und die höhere Energie erhöht dann das Risiko für extreme Stürme, Niederschläge und Überschwemmungen. In Berlin geht es heute heiß her. Die Spitzen von Union und SPD wollen ihr Reformpaket finalisieren. Die Eckpunkte: Steuerentlastungen für kleine und mittlere Unternehmen, Arbeitsmarktreformen, Rente, Gesundheit und Pflege. Bevor beraten wird, ist aber noch NATO-Generalsekretär Rutte zu Gast in der Kabinettssitzung. Hier wird es wohl um die Verteidigung gehen. Mexiko hat es ins Achtelfinale der Fußball-Weltmeisterschaft geschafft mit einem 2:0-Sieg gegen Ecuador. Zuvor hatten am Abend und in der Nacht bereits Frankreich und Norwegen den Sprung in die nächste Runde geschafft. Und die deutsche Fußballnationalmannschaft hat ihr WM-Quartier verlassen. Der DFB will die Gründe für das frühe Ausscheiden in den kommenden Tagen analysieren. Auch ob Julian Nagelsmann Chefcoach bleibt, ist noch unklar. Das war alles Wichtige aus der Heimat, Bayern, Deutschland und der Welt um kurz nach 8.
4: Dankeschön, Kollege Künstler. Tja, bleibt er oder bleibt er nicht? Ist er der Richtige oder vielleicht doch nicht mehr Julian Nagelsmann? Das diskutieren wir heute an diesem Meinungsmittwoch auch mit euch. Also lasst mal hören, was sagt ihr dazu? Am besten per WhatsApp, Sprachnachricht oder einfach schreiben. Was wollte ich eigentlich machen? Wetter, heute viele Wolken, nur wenig Sonne, immer wieder teils schauerartiger Regen und Gewitter. Bitte durchatmen und durchlüften, denn die Höchstwerte heute bis 21 Grad. Nur, Gott sei Dank, zwischendurch darf das auch mal sein. Der 3-Tage-Trend fürs Oberland. Morgen Sonne und dichte Wolken im Mix. Meistens trocken bis 25 Grad. Freitag anfangs regnerisch, im Tagesverlauf dann besser und sonniger. Höchstwerte dann 24 Grad. Samstag wieder generell sonnig. Ja, schönes Wetter. Pünktlich zum Wochenende um die 25 Grad.
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4: 3 nach 8, Servus auf die Straßen. Achtung, B11, Mittenwald, Wolfratshausen, zwischen dem Kreisel Gerzried und Gartenberg. 1,5 Kilometer Stau und zäh. In Starnberg blinkt's rot, Bereich Weilheimer Haupt- und Münchner Straße. B472 zwischen Bad Tölz Zentrum und der B13 bei Bad Tölz. Also Tölz Zentrum und B13 Bad Tölz, hier 1 Kilometer Stau und zwischen der Abzweigung Geisach und Bad Tölz nochmal 1,5 Kilometer Stau und zäh. Und in Murnau gerade viel los. Stichwort Berufsverkehr, Garmischer bis Weilheimer Straße. Fototermine. B2 Weilheim-Starnberg am Hirschberg. Garmisch-Partenkirchen. Garmisch-Partenkirchen, Mittenwalder Straße an der St. Irmengard-Schule. B17 nach Hohenfurch Richtung Landsberg. Und der Rest Blitzeanhänger, die findet ihr online, radiooberland.de. Gute Fahrt.
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4: Ich bin Simon Fritzenschaft. Servus, guten Morgen, schön, dass ihr da seid. Ich war gestern Nachmittag ein bisschen verwirrt. Piepst mein Handy, gab's eine WhatsApp. von WhatsApp, also von Meta. Da stand drin, jetzt Wunschbenutzernamen sichern. Ja, wusste ich nichts damit anzufangen. Hab dann mal die Kollegen gefragt. Die wussten's, was dahinter steckt. Gleich wisst ihr's auch, denn ich erzähl's euch nach Bruce Springsteen und Real Life. Das ist Send Me an Angel. Schönen Mittwochmorgen, 1. Juli wünsche ich euch.

0: wunderschönen guten Morgen heute an diesem Mittwoch mit Bruce Springsteen. Das ist Filmsound. Gleichnamiger Film, Streets of Philadelphia, ergreifende Geschichte. So, jetzt sprechen wir über WhatsApp. Gestern Abend hat mein Handy gepiepst, habe ich eine WhatsApp von WhatsApp gehabt. Kennt vermutlich sowieso jeder von uns WhatsApp, die meisten nutzen das ja zum Chatten. Und jetzt tut sich was bei dem Messenger-Dienst in Sachen Datenschutz, denn WhatsApp führt Benutzernamen ein. Das heißt, wir Nutzer müssen unsere Handynummer in Zukunft nicht mehr preisgeben, um mit neuen Kontakten zu chatten. Eine Handynummer bleibt aber weiterhin zwingend notwendig für ein WhatsApp-Konto. Die weltweite Phase zur Reservierung der Wunschbenutzernamen ist jetzt eben gestartet und wird schrittweise für alle 3 Milliarden Nutzer freigeschaltet. Um Spam und unerwünschte Kontaktanfragen zu verhindern, wird es kein öffentliches Verzeichnis zum Durchsuchen und keine Namensvorschläge geben. Wir müssen also entweder die Handynummer haben oder den exakten Benutzernamen einer Person kennen, um sie kontaktieren zu können. Ja, ich konnte damit gestern nicht so viel anfangen, hab's gelöscht. Huh, ja. Schauen wir mal, ob noch mal was kommt.
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0: Das ist Filmsound von Aerosmith. I don't wanna miss a thing. Welcher Film war es? Armageddon damals. Mit der Tochter von Steven Tyler. In einer der Hauptrollen Liv Tyler an der Seite von Bruce Willis. Endzeitfilm. Ja, Komet unterwegs Richtung Erde. Und Bruce Willis rettet den Tag. Und dazu dieser gefühlvolle Song von Aerosmith, I don't wanna miss a thing. Gute Nachrichten, es ist der 1. Juli und der bringt für alle, die in der Pflege arbeiten, mehr Kohle. Ab heute gibt's mehr Geld. Das und mehr gleich in den Oberland-Nachrichten um 8:30.
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1: Um 8.30 Uhr mit Florian Künstler. Guten Morgen. Der Juli ist da und er bringt auch bei uns im Oberland einige Neuerungen mit sich. Der Tankrabatt ist zu Ende. Heute um 12 Uhr steigen die Preise an der Tankstelle. Um wie viel genau ist unklar, weil in den letzten Tagen auch schon erhöht wurde. Teilweise lag der Spritpreis bereits gestern wieder über 2 Euro. Der ADAC hält die aktuellen Preisaufschläge für nicht gerechtfertigt. Kollegin Zoita Sowali berichtet.
2: Die Ölpreise seien zuletzt gesunken. Trotzdem hätten die Mineralölkonzerne die höhere Steuer offenbar schon vor dem offiziellen Ende des Tankrabatts eingepreist. Für Mittwochmittag rechnen Experten damit, dass die Spritpreise noch stärker steigen. Das Bundeskartellamt hat angekündigt, überzogene Erhöhungen genau zu prüfen.
1: Gute Nachrichten bringt der Juli für alle, die in der Pflege arbeiten. Ab heute gibt's mehr Geld. Das soll den Beruf attraktiver machen, um dem Pflegenotstand entgegenzuwirken. Außerdem zahlen wir ab heute den Wassercent, ungefähr 5 Euro pro Person im Jahr. Und die Grundsicherung ersetzt das Bürgergeld. Das heißt, verschärfte Regeln bei Fehlverhalten wird gekürzt. Was sich im Juli sonst noch alles ändert, einen Überblick findet ihr bei uns im Netz. Jetzt die Erinnerung für alle München-Pendler. Die Fahrt in die Landeshauptstadt wird ab heute noch schwieriger. Neben der Baustelle an der A95 Anschlussstelle Sindelsdorf bremst jetzt auch der gesperrte Luise-Kieselbach-Tunnel Autofahrer aus. Die Röhre ist in Fahrtrichtung Norden für rund einen Monat dicht. Der Verkehr wird oberirdisch umgeleitet. Am Ende der A95 müsst ihr deshalb mit Staus und Behinderungen rechnen. Die Stadt rät, den Bereich weiträumig zu umfahren. Im Schlosspark Linderhof glänzt ein bekannter Blickfang wieder. Die vergoldete Fama-Figur im Westparterre ist restauriert worden. Die Brunnenfigur war über Jahrzehnte durch Wetter, Temperaturschwankungen und kalkhaltiges Wasser beschädigt worden. In den Werkstätten der Bayerischen Schlösserverwaltung wurde sie repariert, neu geschützt und wieder mit Blattgold vergoldet. Ab sofort ist die römische Göttin des Ruhmes wieder im Schlosspark zu sehen, auf einer Kugel der Brunnenanlage. Das waren die Oberland-Nachrichten. 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
3: Danke Flo, ab zum Wetter. Heute viele Wolken, nur wenig Sonne, immer wieder teils heftige Regenfälle. Also schauerartiger Regen und Gewitter heute angesagt. Die Höchstwerte, wir schnaufen durch bis 21 Grad. Der 3-Tage-Trend, morgen Sonne und dichte Wolken im Mix, meist trocken. Höchstwerte 25 Grad, Freitag dann starten wir. Erstmal regnerisch. Im Tagesverlauf wird es dann aber besser, sprich sonniger. Die Höchstwerte bis 24 Grad. Samstag dann schönes Wetter, generell sonnig und 25 Grad.
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3: 8:33, 3 nach halb 9. Achtung, A95 Richtung München. Zwischen Wolfratshausen und Schäftlarn der linke Fahrstreifen gesperrt. Hier wird an den Leitplanken gearbeitet. Dauert bis nachher 11 Uhr. Dann die B11 Mittenwald-München zwischen der Abzweigung Gelting und Wolfratshausen. Stau und stockend. In Starnberg viel los, Bereich Weilheimer Straße. Auf der B472 blinkt's rot zwischen Bad Tölz und der B13 Bad Tölz. 1,5 Kilometer Stau und zwischen der Abzweigung Geisach und Bad Tölz. Auch hier nochmal 1,5 Kilometer Stau und zäh. Fototermine. Ganz frisch, danke fürs Melden. Murnau-Leitenweg Richtung Realschule. B2 Weilheim-Starnberg am Hirschberg. Garmisch-Partenkirchen-Mittenwalder Straße an der St. Irmengard-Schule wird geblitzt. B17 nach Hohenfurch Richtung Landsberg und dann noch 2, 4 Blitzeranhänger, aber die gibt es online. Radiooberland.de. Fehlt noch einer, sagt es uns, gerne durchrufen oder WhatsAppen. Danke euch. 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Ich bin Simon Fritzenschaft. Servus, guten Morgen. 1. Juli. Wir haben es gerade schon kurz gehört. Flori Künstler hat es ein bisschen zusammengefasst. Was ist neu? Ab heute. Tankrabatt ist Geschichte. Aber es gibt noch mehr. Verrate ich euch gleich. Nach den Pretenders und Phil Collins.

0: Geschichten für alle älteren Menschen und das freut mich wirklich sehr, denn die haben ja ihre Lebensleistung schließlich schon geleistet. Die gesetzlichen Renten steigen zum 1. Juli um 4,24%, macht schnell mal 40 Euro mehr im Geldbeutel und die Mindestlöhne in der Altenpflege steigen ebenfalls. Pflegehilfskräfte kriegen jetzt 16,52 die Stunde, Pflegefachkräfte 21,03. Und dann gibt's noch was Praktisches. Statt langem Brüten über die Steuererklärung könnte es jetzt deutlich schneller gehen. Ab heute soll die Steuererklärung per App auf dem Smartphone oder Tablet mit nur einem Klick, One-Click-Verfahren, bundesweit möglich sein.
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1: Tja, mit uns, mit Radio Oberland, aber ohne mittlerweile die deutsche Fußballnationalmannschaft. Sind raus gegen Paraguay. So, was hat man gestern Abend? Norwegen ist weiter gegen die Elfenbeinküste. Frankreich ist souverän weiter gegen Schweden. Und Mexiko, einer der Gastgeber, hat Ecuador geschlagen. Ja, gegen Ecuador haben wir Deutschen verloren. Mexiko hat Ecuador geschlagen. 2-0 sind weiter. Was steht heute an? England, Kongo und Belgien, Senegal. Und auch wenn die Deutschen raus sind, leider, leider. 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
2: Mit Florian Künzler. Guten Morgen, und mit uns gibt's das Wichtigste aus dem Oberland immer zuerst. Der Juli ist da und er bringt auch bei uns im Oberland einige Neuerungen mit sich. Der Tankrabatt ist zu Ende. Heute um 12 Uhr steigen wohl die Preise an der Tankstelle. Um wie viel genau ist unklar, weil in den letzten Tagen auch schon erhöht wurde. Außerdem zahlen wir ab heute den Wassersend, ungefähr 5 Euro pro Person im Jahr. Und die Grundsicherung ersetzt das Bürgergeld. Das heißt, verschärfte Regeln, bei Fehlverhalten wird gekürzt. Außerdem können wir ab heute die Steuererklärung mit nur einem Klick erstellen. Mehr dazu und was sonst noch neu ist im Juli, erfahrt ihr bei uns im Netz. Der Blick auf Bayern, Deutschland und die Welt. Die Gewalt gegen Polizeibeamte in Bayern hat einen neuen Höchststand erreicht. 2025 wurden laut Innenministerium so viele Polizistinnen und Polizisten bei Angriffen verletzt wie noch nie seit Beginn der statistischen Aufzeichnung 2010. Details will Innenminister Herrmann heute bekannt geben. Auch 2024 war die Zahl bereits hoch. Im Schnitt wurden jeden Tag 8 Beamte im Dienst verletzt. Was zeichnet eine gute Lebensqualität aus? Die Fähigkeit, den Lebensunterhalt zu bestreiten, hat mehr als die Hälfte der Befragten in Deutschland im sogenannten EU-Barometer gesagt. Dicht gefolgt von körperlicher und geistiger Gesundheit und dem Sozialleben. Über 80% der Menschen hierzulande sagten in der Umfrage des Europäischen Parlaments außerdem, dass sie zufrieden mit ihrer Lebensqualität sind. Und zur Fußball-WM. Mit Favorit Frankreich steht im Achtelfinale. Mit 3:0 hat das Team um Superstar Mbappé die Schweden geschlagen. Zuvor hatte schon Norwegen den Sprung in die nächste Runde geschafft, mit 2:1 gegen die Elfenbeinküste. Und mit Gastgeber Mexiko hat Ecuador besiegt. Daheim im Aztekenstadion hieß es am Ende 2:0. Das war alles Wichtige aus der Heimat, Bayern, Deutschland und der Welt um kurz nach 9.
3: Danke dir, Flori. Schauen wir wieder aufs Wetter. Heute viele Wolken, nur wenig Sonne, immer wieder teils schauerartiger Regen und auch Gewitter sind heute angesagt. Wir atmen durch, denn die Höchstwerte schaffen es heute nur in Anführungszeichen auf 21 Grad. Aber ist mal ganz gut. Wie gesagt, durchatmen, Wohnungen durchlüften. Und der 3-Tage-Trend fürs Oberland morgen am Donnerstag. Sonne und dichte Wolken im Mix, aber meist trocken und schon wärmer. Dann die 25 Grad. Freitag starten wir mit Regen, im Tagesverlauf dann sonniger. Höchstwerte bis 24 Grad. Samstag, pünktlich zum Wochenende, wieder generell sonnig und klar und Höchstwerte um die 25 Grad.
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3: 4:09 gleich, Servus Autofahrer. Achtung, in Weilheim, hier blinkt rot, viel los, Alpen bis Pütrichstraße. A95 Garmisch-München, Obacht zwischen Wolfratshausen und Schäftlarn. Der linke Fahrstreifen gesperrt, hier wird an den Leitplanken gearbeitet. Dauert noch voraussichtlich bis um 11 Uhr. Dann schauen wir nach Starnberg. Auch hier viel los, Bereich Weilheimer Straße. Und last but not least, B13 bzw. B472 zwischen Bad Tölz Zentrum und Tölz Ost, 1,5 Kilometer Stau. Wo es geht, gute Fahrt, Dauerbaustellen wie immer online bei uns. Alles aufgeschrieben unter radiooberland.de. Auch die Fotos. Murnau-Leitenweg Richtung Realschule. B2 Weilheim-Starnberg am Hirschberg. Garmisch-Partenkirchen-Mittenwalder Straße am St. Irmengard. B17 nach Hohenfurch Richtung Landsberg. Und die Blitzeranhänger. A952 Autobahndreieck Starnberg Richtung München. Penzberg auswärts. Auf der Bichler Straße. Und Greinau die Läuserstraße. Das wär's, außer ihr habt was dagegen. Gerne durchrufen oder WhatsAppen. Dankeschön, ihr seid unsere Augen und Ohren da draußen. Unsere Studio-Hotline, die hätte ich fast vergessen. Die braucht ihr ja dafür. Aber auch kein Problem, auch die steht online.
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3: bin Simon Fritzenschaft. Servus, grüße euch. Heute ist Meinungsmittwoch und das an einem Tag, an dem Mexiko weiter ist, Norwegen weiter ist, Frankreich weiter ist bei der WM und die Deutschen raus. Wir fragen euch heute, ist Julian Nagelsmann noch der richtige Bundestrainer? Schreibt uns WhatsAppen, schickt uns Sprachnachrichten, diskutiert mit, das ist ein brennendes Thema. Gleich gibt's mal ein Update nach Rod Stewart und Alphaville. Das ist Big in Japan.

0: Das ist Musik von Rod Stewart, The Rhythm of My Heart, gleich Viertel nach neun.
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0: Deutschland ist raus bei der WM.
2: Ja, ich stehe zur Verfügung, wenn der DFB das möchte, dann mache ich die EM28 und wenn nicht, dann müssen sie es mir sagen.
0: Das sagt Bundestrainer Julian Nagelsmann. Er würde Chef bleiben wollen, anders sehen das viele Fans und wir wollen deshalb heute von euch wissen, ist Julian Nagelsmann, unser Landsberger, noch der Richtige für den Job?
3: Ich denke, das war von Anfang bis Ende nichts. Wir waren kein Team, was mit Herz und mit Nationalstolz überhaupt dort aufgetreten ist. Von Anfang bis Ende leider keine Leistung gezeigt hat. Und ich finde, der Fisch stinkt vom Kopf. Und daher bin ich dafür, dass der Herr Nagelsmann geht. Und vielleicht, ja, das würden wir uns vielleicht viele wünschen, Kloppo kommt.
0: Danke dir, Angelika. Ja, eine Option gäbe es ja vielleicht. Jürgen Klopp. Fakt ist auf jeden Fall, das Abschneiden bei der WM, ja, war nix. Schade eigentlich. Also, Kloppo kommt. Vielleicht Nagelsmann weg. Gibt es eigentlich auch noch Unterstützer da draußen für den Julian Nagelsmann? Erik?
4: Der Nagelsmann, der könnte das weitermachen. Da habe ich kein Problem damit. Nur, er sollte vielleicht mal jüngere Spieler eine Chance geben und nicht an seine alten Fliegenfänger, so wie den Herrn Neuer, festhalten. Denn die jungen Spieler wollen was reißen, nicht der, der schon alle Titel hat.
0: So kann man das auch sehen. Danke dir, lieber Erik. Und die Uli schreibt, der Trainer soll bleiben. Einfach mal den Spielern eine klare Ansage machen und wenn notwendig das Gehalt kürzen. Ja, der Trainer kann nichts dafür, wenn die nicht den nötigen Einsatz bringen. Auch so kann man es sehen, wobei das mit dem Gehalt kürzen eher schwierig. Also, soll Julian Nagelsmann deutscher Fußballnationaltrainer bleiben? Schreibt uns, schickt uns Sprachnachrichten. Ich bin so richtig neugierig. Das ist ein brennendes Thema nach dem Ausscheiden bei der WM. Ja, ich kann es irgendwie noch, ich habe es noch nicht verarbeitet. Nagelsmann für die Zukunft, ja oder nein?
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1: Um 9.30 Uhr mit Florian Künstler. Grüß Gott. 1. Juli ist heute, das heißt, wir haben nur noch gut 4 Wochen für die Steuererklärung und die können wir jetzt einfacher erledigen, online mit einem Klick. Die entsprechende App ist allerdings erstmal nur für ledige und kinderlose Arbeitnehmer sowie für Rentner und Pensionäre nutzbar. Kollege Uli Reitinger berichtet.
2: Wer mitmachen will, muss sich nur bei der Mein Elster Plus App anmelden. Dann schickt das Finanzamt eine fertige Steuererklärung für das Jahr 2025 mit den Daten, die der Behörde bereits vorliegen. Wenn einem das alles so passt, reicht ein Klick, um die Steuererklärung einzureichen. Man kann sie bei Bedarf aber auch noch anpassen.
1: Und wir bleiben bei den Steuern. In den vergangenen 2 Monaten hat der Staat auf 17 Cent pro Liter Sprit verzichtet. Aber um Mitternacht ist der Tankrabatt ausgelaufen. Der ADAC rechnet damit, dass Benzin und Diesel spürbar teurer werden. Heute Mittag um 12, wenn die Preise das nächste Mal erhöht werden dürfen. Schon gestern Mittag ist der Liter teils über 20 Cent teurer geworden. Und das, obwohl der Ölpreis gerade sinkt. Viele Autofahrer haben die letzten Stunden des Tankrabatts noch genutzt. An manchen Tankstellen gab es teils lange Schlangen. In Weilheim zum Beispiel staute es sich deshalb auf der Hauptstraße. Die Zukunft des ehemaligen Schullandheims in Pöcking ist geklärt. Die Peter-Maffei-Stiftung übernimmt die Einrichtung. Gestern wurden die entsprechenden Verträge unterschrieben. Das Anwesen des Münchner Luisen-Gymnasiums wird für 25 Jahre gemietet und soll künftig als drittes Tabaluga-Haus im Oberland genutzt werden. Dort können benachteiligte Kinder und Jugendliche eine unbeschwerte Auszeit verbringen. Nach 2 Jahren Leerstand wird das Gebäude nun erstmal modernisiert. Und im Oberland drohen heute die nächsten schweren Gewitter. Davor warnt der Deutsche Wetterdienst. Lokal können in wenigen Stunden zwischen 50 und 90 Liter Regen pro Quadratmeter fallen. Dazu sind schwere Sturmböen und Hagel möglich. Im Laufe des Tages ziehen die Gewitter nach Osten ab und es gibt heute eine Abkühlung. Das waren die Oberland-Nachrichten. 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
3: Dankeschön, Flo Künstler. Und er hat's gesagt, heute das Wetter bei uns nicht so gut. Also einfach mal durchatmen und durchlüften. Die Höchstwerte im regnerischen Wetter heute, mal mehr, mal weniger Regen, mal weniger Wolken, aber generell nur bis 21 Grad. Morgen Sonne und dichte Wolken, Mix, aber schon wieder trockener und bis 25 Grad. Freitag starten wir erstmal regnerisch. Im Tagesverlauf wird es dann wieder besser, bei bis 24 Grad Samstag zum Wochenende. Gute Nachrichten, wieder generell sonnig und 25 Grad.
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3: 3:30, Servus Autofahrer. Achtung B13 zwischen der B472 Bad Tölz West und der Abzweigung Untergries. 1 Kilometer Stau, Zeitverlust knapp 10 Minuten. Der Rest ist okay. Gute Fahrt, steht auch alles bei uns online. radiooberland.de. Fotos, Murnau-Leitenweg Richtung Realschule. B2 Weilheim-Starnberg am Hirschberg. A952 Autobahndreieck Starnberg Richtung München. Penzberg auswärts auf der Bichler Straße, Greinau-Leusach-Straße und Polling die Weilheimer. Updates? Gerne. Dankeschön. Einfach durchrufen oder WhatsApp, Nummer wie immer online. radiooberland.de.
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3: Ich bin Simon Fritzenschaft, Servus, heute an diesem Meinungsmittwoch. Wir wollen ja von euch wissen, ist Julian Nagelsmann noch der Richtige für den Job als Bundestrainer? Und wir haben gerade nochmal Meinungen bekommen, unter anderem von Florian. Er schreibt, Servus, ich finde, der Herr Nagelsmann kann da nur zur Hälfte was für, dass sie ausgeschieden sind. Aber alle schieben es jetzt auf ihn und er ärgert sich selber auch am meisten, ganz sicher. Danke dir, lieber Florian, auch das ist eine valide Meinung, würde ich sagen. Zufrieden ist keiner bei der deutschen Nationalmannschaft. So viel ist mal sicher. Wie seht ihr es? Nagelsmann für die DFB-Zukunft? Ja oder nein? Sagt Bescheid, schreibt uns WhatsApps, schickt uns Sprachnachrichten. Heute brennt es an diesem Meinungsmittwoch. Es gibt nur ein Thema, das verfrühte aus bei der Fußball-WM. So, Classic Rocker. Hier bei Radio Oberland, die größten Songs aller Zeiten. Jetzt mit Starship und Sarah. Jetzt haben wir es. Zungenbrecher. Quasi. Heute ist Mittwoch, der 1. Juli.

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1: Am kommenden Wochenende wäre Feiertag Künstlerleben im Freilichtmuseum Glendleiten. Da wird ja gerade aktuell das 50-Jahres-Jubiläum gefeiert. Beeindruckende Anlage, immer wieder spannende Geschichten und viel zu entdecken. Jetzt am Sonntag eben das Motto von Landluft und Leinwand. Es wird bunt rund um das Samerhäusl. Dann geht's endlich los mit dem Kaltenberger Ritterspielen. Das Ritterturnier 2026 ab dem 10.07. taucht ein in ein wunderschönes Markttreiben. Es trinkt, feiert, lauscht Geschichten, seht euch Gaukler und Magier an und natürlich die vielen, vielen Ritter zu Fuß oder beritten, die unterwegs sind. Raus aus dem Alltag, rein ins Mittelalter. Weltbekannt lohnt sich wirklich. Und der deutsche Popstar Max Giesinger kommt nach Fürstenfeldbruck, ist noch ein bisschen hin. Termin 30.07., also in genau 4 Wochen. Alle Details dazu und vieles mehr, wie immer bei uns online, radiooberland.de.
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3: Ich bin Angela Chris. Viele junge Erwachsene wohnen noch bei ihren Eltern. 2025 lebten 30% der 25-Jährigen noch im elterlichen Haushalt, wie das Statistische Bundesamt mitteilt. Der Anteil ist damit etwas höher als noch in den vergangenen Jahren. Söhne lebten häufiger noch daheim als Töchter. Erste Ergebnisse des Mikrozensus zeigen auch, mit durchschnittlich rund 24 Jahren ziehen junge Erwachsene aus, früher als im EU-Schnitt. Noch nie waren die Oberflächen der Ozeane zu Beginn des Sommers so warm. Der Klimadienst Copernicus sagt, das war zu erwarten, aber auch, dass es in den kommenden Monaten wohl weitere Rekorde geben könnte mit weitreichenden Folgen. Claudia Wächter berichtet.
4: Etwa 21 Grad Wassertemperatur haben die Experten gemessen. Grund für die Erwärmung sei der Klimawandel und das Klimaphänomen El Niño, so die Fachleute. Und das bedeutet auch, möglicherweise wird es häufiger Starkregen geben, Sturm und Überschwemmungen.
3: Seit Mitternacht ist der Tankrabatt vorbei und das macht sich bemerkbar. An den meisten Tankstellen sind die Preise inzwischen wieder deutlich gestiegen. E10 und Diesel kosteten etwa in großen Städten am Morgen teils über 2 Euro, melden die Portale von ADAC und Tankerkönig. Erhöht werden darf weiter nur einmal pro Tag um 12 Uhr mittags. Der ADAC geht davon aus, dass es in ein paar Stunden deshalb den nächsten Preissprung geben wird. Was für ein Spiel, hieß es nach dem deutschen Fußball-WM-Desaster auf dem X-Account von Bundeskanzler Merz. Viele fragten sich, ob er das gleiche Spiel wie sie gesehen hatte. Jetzt heißt es aus Regierungskreisen, es gab einen Abstimmungsfehler, diese Version hätte nicht verbreitet werden sollen. Deutschland war im 16. Finale im Elfmeterschießen gegen Paraguay ausgeschieden.
5: Tja, Kanzler Merz, das ist gar nicht so einfach im Social-Media-Bereich, gell? So, schauen wir aufs Wetter. Heute viele Wolken, wenn überhaupt. Pardon, dann nur wenig Sonne, immer wieder teils schauerartiger Regen und Gewitter. Das heißt, heute können wir durchatmen, die Höchstwerte schaffen es nur in Anführungszeichen auf 21 Grad. Und der 3-Tage-Trend, morgen Sonne und Wolken im Mix, aber meist trocken, also trockener als heute, Höchstwerte 25 Grad. Anfangs regnerisch am Freitag dann, im Tagesverlauf wird es aber besser und Höchstwerte 24 Grad, Samstag dann wieder generell sonnig und 25 Grad.
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5: 3 nach 10, Servus Autofahrer. Achtung, A95 München, Garmisch-Partenkirchen in Höhe Seeshaupt, der Standstreifen blockiert. Gefahr durch Fahrzeugteile auf der Straße. Da hat's gekracht. Wechsel auf die B13 zwischen Bad Tölz und der Abzweigung Untergries. Hier Stau und stockender Verkehr, der Rest ist okay. Dauerbaustellen jederzeit online. Wie gewohnt unter radiooberland.de. Fotos immer noch Murnau-Leitenweg Richtung Realschule. B2 Weilheim-Starnberg am Hirschberg. A952 Autobahndreieck Starnberg Richtung München. Penzberg auswärts auf der Bichler Straße, Greinau-Leusach Straße und Polling-Weilheimer Straße an der alten Ziegelei. An der alten Ziegelei. Das wollte ich eigentlich sagen. Ich kämpfe mit der Stimme heute, ihr ja vielleicht auch. Jetzt haben wir es geschafft. Fehlt noch einer, habe ich einen übersehen. Dann ruft doch gerne an, meldet euch bei mir. WhatsApp geht auch, Nummer wie immer online, radiooberland.de, dankeschön.
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5: Ich bin Simon Fritzenschaft. Servus, grüß euch und wir starten rein in die Stunde von 10 bis um 11 mit Top Gun Soundtrack. Mal nicht Danger Zone und Kenny Loggins, sondern die gefühlvolle Nummer. Ihr wisst schon, wo Kelly McGillis, die weibliche Hauptrolle, und Tom Cruise, Maverick, die Kiste teilen. Kennt euch aus, ne? Hauptsache romantisch. Berlin, Take My Breath Away an diesem 1. Juli.

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1: Um 10.30 Uhr mit Florian Künzler. Grüß Gott. Keine Verschnaufpause im Oberland. Die nächste Unwetterlage zieht über die Region. Heute drohen erneut schwere Gewitter. Der Deutsche Wetterdienst warnt vor Starkregen, Sturmböen und vereinzelt Hagel. Lokal sind bis zu 80 Liter Regen pro Quadratmeter möglich. Die größte Gefahr besteht laut DWD durch Blitzschlag, Überflutungen und einzelne herabstürzende Äste. Auf den Straßen kann es außerdem zu Aquaplaning kommen. Gegen Mittag soll das Unwetter Richtung Österreich und Tschechien abziehen. Mit dem 1. Juli heute ändert sich einiges für uns. Flüge beispielsweise könnten ab heute günstiger werden, die Ticketsteuer wird gesenkt. Teurer dagegen wird's wohl für Autofahrer, denn der Tankrabatt endet. Außerdem gilt ab heute, Online-Shopping für Waren aus Ländern außerhalb der EU wird teurer, denn die Ausnahmeregel, dass für Waren im Wert von unter 150 Euro keine Zollgebühren anfallen, fällt weg. Kollege Uli Reitinger berichtet.
2: Darüber hinaus verlangen einige Paketdienste eine Servicepauschale für die Zollanmeldung, wenn der Absender, also zum Beispiel der chinesische Hersteller, das nicht schon erledigt hat. So kommt man gerade bei billigen Artikeln schnell in einen Bereich, wo sich die Bestellung nicht mehr lohnt. Die EU und die Bundesregierung wollen so die Flut an Billigimporten ausländischer Online-Plattformen wie Temu eindämmen.
1: Jetzt die Erinnerung für alle München-Pendler. Die Fahrt in die Landeshauptstadt wird ab heute noch schwieriger. Neben der Baustelle an der 95-Anschlussstelle Sindelsdorf bremst jetzt auch der gesperrte Luise-Kieselbach-Tunnel Autofahrer aus. Die Röhre ist in Fahrtrichtung Norden für rund einen Monat dicht. Der Verkehr wird oberirdisch umgeleitet. Am Ende der 95 müsst ihr also mit Staus und Behinderungen rechnen. Die Stadt rät, den Bereich weiträumig zu umfahren. In Geretsried warnt die Polizei Hundebesitzer vor präparierten Hundeleckerlis. Ein Mann hat gestern Abend im Bereich Schlierseeweg einen Köder entdeckt, der mit einem scharfen Gegenstand versehen war. Auch in der Nähe des Spielplatzes wurden weitere solcher Köder gefunden. Weil nicht ausgeschlossen werden kann, dass noch mehr davon ausliegen, bittet die Polizei um Vorsicht. Zeugen sollen sich bei der Polizei Geretsried melden. Das waren die Oberland-Nachrichten. 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
3: Danke, Kollege Künzler. Schauen wir wieder aufs Wetter. Weiter viele Wolken, nur wenig Sonne. Immer wieder teils heftig, schauerartiger Regen und Gewitter heute auch noch angesagt. Die Höchstwerte. Wir atmen durch bis 21 Grad. Der 3-Tage-Trend. Morgen Sonne und dichte Wolken im Mix. Meist trocken bis 25 Grad. Freitag anfangs eher regnerisch. Im Tagesverlauf dann sonniger und Höchstwerte bis 24 Grad. Samstag wieder generell sonnig, pünktlich zum Wochenende. Schönes Wetter, 25 Grad.
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3: Gleich 10:55, soweit nichts Katastrophales mit dabei. Eigentlich freie Fahrt, bis auf die Dauerbaustellen. Und die gibt's online, radiooberland.de. Fototermine. A952 Autobahndreieck Starnberg Richtung München. Penzberg auswärts Bichler Straße, Greinau, Neusser Straße und Polling-Weilheimer Straße an der alten Ziegelei. Das wäre es aber auch schon gewesen. Auch das steht alles online. Und wenn noch was fehlt, gerne Bescheid geben. Dankeschön. Ich bin Simon Fritzenschaft. Servus, einen schönen Mittwochvormittag wünsche ich euch. Jetzt mit Filmsound von Ray Parker Jr., die Ghostbusters.

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3: Ich bin Angela Chris. Mit dem Start in den Juli gibt es auch einige Änderungen. Das Bürgergeld heißt jetzt Grundsicherung und es gibt strengere Regeln beim Bezug. Die Steuererklärung soll mit einem Klick verfügbar sein, allerdings noch nicht für alle. Und seit Mitternacht gilt der Tankrabatt nicht mehr. Claudia Wächter berichtet.
4: Manche befürchten sogar Rekordsprünge nach oben, obwohl die Ölpreise ja im Moment in die andere Richtung gehen. Und die Regierung, die will auch genau prüfen, ob die Mineralölkonzerne eventuell extra Gewinne einsacken. Ab heute Mittag, einmal pro Tag, dürfen die Tankstellen die Preise ja weiterhin erhöhen.
3: Auch wer günstige Mode, Ladekabel oder Spielzeug aus Ländern außerhalb der EU bestellt, muss mit höheren Kosten rechnen. Bislang gab es eine Ausnahme für Lieferungen mit einem Wert von unter 150 Euro. Das gilt jetzt nicht mehr. Die EU und die Bundesregierung wollen mit der neuen Regelung die Flut an Billigimporten ausländischer Plattformen wie etwa Temu eindämmen. In der vergangenen Nacht haben heftige Gewitter und Starkregen in Teilen Bayerns den Einsatzkräften viel Arbeit beschert. Besonders betroffen war nach Angaben von Feuerwehr und Polizei Aschaffenburg. Dort konnte die Kanalisation den Regen nicht mehr fassen, Straßen wurden überflutet. Im Raum Aschaffenburg war am Morgen der Bahnverkehr wegen Blitzeinschlägen vorübergehend lahmgelegt. Die Geburtenrate ist in Deutschland weiter gesunken. Im vergangenen Jahr lag der Wert bei gut 1,3 Kindern und damit um fast 3% niedriger als 2024. Noch niedriger war er nur Mitte der 1990er Jahre. Bei Frauen mit ausländischer Staatsangehörigkeit lag die Geburtenrate zuletzt bei knapp 1,8 Kindern und in Sachsen ist sie im Vergleich der Bundesländer am niedrigsten und in Niedersachsen am höchsten.
5: Dankeschön. Schauen wir aufs Wetter heute weiter. Viele Wolken, nur wenig Sonne, immer wieder teils schauerartiger Regen und auch Gewitter noch heute angesagt. Die Höchstwerte bis 21 Grad. Morgen Sonne und dichte Wolken im Mix, meistens trocken bis 25 Grad. Freitag starten erstmal regnerisch. Im Tagesverlauf dann sonniger, Höchstwerte bis 24 Grad. Samstag dann wieder pünktlich zum Wochenende. Schönes Wetter, generell sonnig. Und 25 Grad.
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5: Gleich 3:03, alles gut? Nichts Außergewöhnliches. Dauerbaustellen wie immer online. radiooberland.de. Blitzeranhänger, 4 Stück. Autobahndreieck Starnberg Richtung München, Penzberg auswärts auf der Bichlerstraße, Greinau-Leusach-Straße und Polling-Weilheimer-Straße an der alten Ziegelei. Das war's. Fehlt noch einer? Gerne durchrufen oder WhatsAppen. Könnt ihr machen, wie ihr wollt. Einfach melden und petzen. Dankeschön. Auch die Nummer bei uns auf der Homepage.
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5: Ich bin Simon Fritzenschaft. Servus, schön, dass ihr euch mit dabei habt. Richtung Mittagspause. Starten wir in die Stunde von 11 bis um 12 mit einem Classic Rocker von ZZ Top. Die drei Bärte, der Sharp Dressed Man.

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1: Um 11.30 Uhr mit Florian Künzler. Grüß Gott. Murnau, Geretsried, Penzberg. Stromausfälle haben zuletzt viele Menschen im Oberland im Dunkeln sitzen lassen. Auch wenn es in jüngster Zeit öfter zu Ausfällen gekommen ist, sieht Netzbetreiber Bayernwerk keine Häufung und keinen besonderen Grund dafür, sagt Pressesprecherin Petula Hermanski.
2: Ein Stromnetz ist jede Sekunde im Jahr in Betrieb. Da kann es trotz Wartung und Instandhaltung zu unvorhergesehenen technischen Defekten kommen. Eine Häufung von Stromausfällen auf das gesamte Netzgebiet der Bayernwerk Netz GmbH gesehen gibt es nicht.
1: Wie bei einem Stromausfall die Fehlerstelle gesucht wird und wie ihr eine Störung melden könnt, erfahrt ihr bei uns im Netz. Keine Verschnaufpause im Oberland. Die nächste Unwetterlage zieht über die Region. Heute drohen erneut schwere Gewitter. Der Deutsche Wetterdienst warnt vor Starkregen, Sturmböen und vereinzelt Hagel. Lokal sind bis zu 80 Liter Regen pro Quadratmeter möglich. Die größte Gefahr besteht laut DWD durch Blitzschlag, Überflutungen und einzelne herabstürzende Äste. Auf den Straßen kann es außerdem zu Aquaplaning kommen. Gegen Mittag soll das Unwetter Richtung Österreich und Tschechien abziehen. Die Zukunft des ehemaligen Schullandheims in Pöcking ist geklärt. Die Peter-Maffei-Stiftung übernimmt die Einrichtung. Gestern wurden die entsprechenden Verträge unterschrieben. Das Anwesen des Münchner Luisengymnasiums wird für 25 Jahre gemietet und soll künftig als drittes Tabaluga-Haus im Oberland genutzt werden. Dort können benachteiligte Kinder und Jugendliche eine unbeschwerte Zeit verbringen. Nach 2 Jahren Leerstand wird das Gebäude nun erstmal modernisiert. Im Schlosspark Linderhof glänzt ein bekannter Blickfang wieder. Die vergoldete Fama-Figur im Westparterre ist restauriert worden. Die Brunnenfigur war über Jahrzehnte durch Wetter, Temperaturschwankungen und kalkhaltiges Wasser beschädigt worden. In den Werkstätten der Bayerischen Schlösserverwaltung wurde sie repariert, neu geschützt und wieder mit Blattgold vergoldet. Ab sofort ist die römische Göttin des Ruhmes wieder im Schlosspark zu sehen, auf einer Kugel der Brunnenanlage. Das waren die Oberland-Nachrichten. 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
3: Danke, Kollege Künstler. Schauen wir wieder aufs Wetter für heute. Weiter viele Wolken, nur wenig Sonne, immer wieder teils schauerartiger Regen. Es gießt ganz ordentlich immer mal wieder. Und Gewitter sind heute auch noch angesagt. Die Höchstwerte zum Durchatmen bis 21 Grad. Morgen Sonne und Wolken im Mix, aber meist trockener und bis 25 Grad. Freitag starten wir erstmal regnerisch. Im Tagesverlauf wird es aber besser, sprich sonniger. Höchstwerte dann 24 Grad. Samstag wieder generell sonnig. Und 25 Grad.
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3: 11:35, Servus auf die Straßen. Soweit alles okay. Soweit alles okay, das wollte ich eigentlich sagen. Ausnahme Garmisch-Partenkirchen-Burgstraße bis Marienplatz und Zugspitz bis Fürstenstraße. Der Rest, Dauerbaustellen wie immer online. Radiooberland.de. Da stehen auch die Blitzeranhänger mit drauf. Zum Beispiel Autobahndreieck Starnberg Richtung München und Penzberg auswärts die Bichler Straße. Alles weitere, wie gesagt, online. Fehlt noch was? Sagt es uns einfach petzen, durchrufen oder WhatsApp. Dankeschön. Mit großen Schritten Richtung Wochenhalbzeit und Mittagspause. Mittwoch, 1. Juli, 11:45 mit Billy Idol. Mein Name ist Simon Fritzenschaft. Servus und das hier, Sweet 16.

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3: Ich bin Angela Chris. Mehr Sicherheit für das Zugpersonal, darauf setzt jetzt die Deutsche Bahn. Ab sofort werden Mitarbeiterinnen und Mitarbeiter auch im Fernverkehr mit Bodycams ausgestattet. Die kleinen Kameras sollen vor allem bei Übergriffen helfen. Fabian Schaffer berichtet.
4: Rund 2000 Beschäftigte im Fernverkehr erhalten die Kameras, darunter Zugbegleiter, Mitarbeitende der Bordgastronomie und der DB Lounges. Die Bodycams werden an der Dienstkleidung getragen, ihre Nutzung ist freiwillig. Die Deutsche Bahn erhofft sich dadurch mehr Sicherheit für Beschäftigte und Fahrgäste.
3: Hotel Mama genießen Söhne etwas länger als Töchter. Im vergangenen Jahr wohnte fast jeder dritte Mann im Alter von 25 Jahren noch zu Hause. Das durchschnittliche Auszugsalter von Frauen und Männern liegt bei gut 24 Jahren. Laut Statistik sind die Einwohner Finnlands innerhalb der EU mit rund 21 Jahren am jüngsten, wenn sie ausziehen, die in Kroatien mit 31,5 Jahren die ältesten. Der Tankrabatt ist um Mitternacht ausgelaufen. Viele befürchten, dass die Spritpreise jetzt wieder sehr deutlich steigen. Parallel dazu meldet der ADAC, dass der Juni der billigste Tankmonat seit Ausbruch des Iran-Kriegs war. Im Schnitt kostete ein Liter E10 1,87 Euro. Das waren gut 11 Cent weniger als im Mai. Und das lag der Einschätzung nach an gesunkenen Ölpreisen durch die Entspannung im Nahen Osten. Starke Regenfälle haben dazu geführt, dass am Münchner Flughafen am Vormittag keine Maschinen abgefertigt worden sind. Von einer vorsorglichen Maßnahme war die Rede in einer Durchsage. Es ist bisher nicht bekannt, wie viele Flüge und Passagiere betroffen waren und sind. Im Moment kommt es nordöstlich von München zu teils starken Regenfällen mit bis zu 35 Litern pro Quadratmeter und Stunde sowie Sturmböen und Hagel.
5: Zeit fürs Oberland-Wetter und da macht die Sonne heute mal Pause. Stattdessen viele Wolken und ganz viel Regen. Stellenweise sind auch Gewitter möglich. Und es hat nochmal ordentlich runtergekühlt auf 16 bis maximal 21 Grad. Der 3-Tage-Trend fürs Oberland. Morgen geht's von den Temperaturen her schon wieder etwas hoch. Dazu kommt wieder mehr die Sonne raus. Vereinzelt kann's aber auch nochmal regnen. Am Freitag wird's dann ähnlich bei bis zu 24 Grad. Am Samstag gibt's dann wieder ganz viel Sonnenschein und bis zu 26 Grad.
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5: Schauen wir auf die Straßen im Oberland und da ist aktuell nichts los. Ihr habt freie Fahrt. Geblitzt wird auf der A952 am Autobahndreieck Starnberg und zwar, wenn ihr Richtung München fahrt. Außerdem in Penzberg in der Bichlerstraße, in Greinau in der Leusachstraße und in Polling in der Weilheimer Straße bei der Alten Ziegelei. Wenn ihr noch was gesehen habt oder vielleicht ein Blitzer schon wieder weg ist, dann sagt Bescheid. Ruft an, schickt eine WhatsApp durch ins Studio. Die Nummer dazu findet ihr online auf radiooberland.de oder ihr nutzt die Bayerische Oberland-App und schickt uns da eine Nachricht. Danke und allen unterwegs eine gute Fahrt.
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5: Der Mittwoch hier auf Radio Oberland. Mein Name ist Max Strowitzki und gleich gibt's eine Musiklegende, die erst als Schlagzeuger einer Band, dann als ihr Sänger und letztlich solo erfolgreich war. Phil Collins hat allein als Solokünstler über 100 Millionen Tonträger verkauft und dazu mehrere Grammys und einen Oscar gewonnen. Den gibt's gleich mit Something Happened on the Way to Heaven. Davor aber erst noch Kiss und God Gave Rock'n'Roll to You. Schönen Mittwoch.

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1: Um 12.30 Uhr mit Florian Künzler. Grüß Gott. Im Oberland ist es in letzter Zeit immer wieder zu größeren Stromausfällen gekommen. Betroffen waren unter anderem Penzberg, Geretsried und Murnau. Aus mehreren Kommunen und von Bürgern gab es Kritik an der Kommunikation des Netzbetreibers Bayernwerk. Sprecherin Petula Hermanski widerspricht und erklärt, die Informationskette hänge von vielen verschiedenen Faktoren ab.
2: In welcher Netzebene ist es zu einer Störung gekommen? Nieder-, Mittel- oder Hochspannung? Kann die Fehlerursache schnell erkannt und behoben werden? Können die Behebung der Fehlerursache unsere eigenen Servicetechniker durchführen? Oder brauchen wir Partnerfirmen beispielsweise für Tiefbauarbeiten? Den einen Ablauf gibt es nicht.
1: Es gäbe aber eine große Transparenz im Unternehmen. Außerdem stünden die zuständigen Mitarbeiter bei einem Stromausfall im Austausch mit Behördenvertretern. Mit dem 1. Juli heute ändert sich einiges für uns. Flüge beispielsweise könnten ab heute günstiger werden. Die Ticketsteuer wird gesenkt. Teurer dagegen wird's wohl wieder für Autofahrer, denn der Tankrabatt ist jetzt endgültig Geschichte. Ab heute ersetzt auch die Grundsicherung das Bürgergeld. Betroffenen, die gegen Auflagen verstoßen, müssen mit drastischen Leistungskürzungen rechnen. Außerdem können wir ab heute die Steuererklärung mit nur einem Klick erstellen. Mehr dazu und was sonst noch neu ist im Juli, erfahrt ihr bei uns im Netz. Der Bahnverkehr bei Tutzing war in der vergangenen Nacht stundenlang unterbrochen. Der Grund, ein Autofahrer ist mit seinem Auto eine Böschung hinuntergerutscht. Der 32-Jährige war gestern Abend auf einem Fußweg unterwegs und kam dabei zu weit nach links. Bäume und Sträucher stoppten das Auto. Weil die Stelle nahe an den Gleisen liegt, musste die Bahnstrecke bis zum frühen Morgen gesperrt werden. In Geretsried warnt die Polizei Hundebesitzer vor präparierten Hundeleckerlis. Ein Mann hat gestern Abend im Bereich Schlierseeweg einen Köder entdeckt, der mit einem scharfen Gegenstand versehen war. Auch in der Nähe des Spielplatzes wurden weitere solcher Köder gefunden. Weil nicht ausgeschlossen werden kann, dass noch mehr davon ausliegen, bittet die Polizei um Vorsicht. Zeugen sollen sich bei der Polizei Geretsried melden. Das waren die Oberland-Nachrichten. 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
3: Und wir schauen aufs Oberlandwetter. Da gibt es heute viele Wolken, keine Sonne, dafür ganz viel Regen und stellenweise kann es auch gewittern. Das Ganze bei 16 bis maximal 21 Grad. Der 3-Tage-Trend fürs Oberland. Morgen wechseln sich Sonne und Wolken dann wieder etwas ab. Dazu kann es hier und da auch nochmal regnen. Das bleibt auch am Freitag so, bevor es am Samstag dann wieder die Sonne pur gibt. Da übernimmt die Sonne das Kommando und die Temperaturen klettern wieder auf bis zu 26 Grad.
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3: Schauen wir auf die Straßen im Oberland. Da braucht ihr aktuell hier und da etwas mehr Geduld. Zum Beispiel auf der A95 Richtung Garmisch-Partenkirchen. Da staut sich's zwischen Schäftlern und der Raststätte Höhenreih. Da braucht ihr ungefähr 10 Minuten mehr. Genauso lang braucht ihr auf der B2 aktuell Starnberg zwischen dem Prinzenweg und dem Tutzinger Hofplatz. Auch da staut's aktuell. Geblitzt wird aktuell auf der A952 am Autobahndreieck Starnberg, und zwar wenn ihr Richtung München fahrt, in Penzberg in der Bichlerstraße, in Greinau in der Leusachstraße und auch in Polling in der Weilheimer Straße, hier bei der Alten Ziegelei. Wenn ihr noch einen Blitzer für uns habt, dann sagt gerne Bescheid. Ruft an, schickt eine WhatsApp durch ins Studio, die Nummer dazu gibt's online auf radiooberland.de oder nutzt die Bayerische Oberland-App und schickt uns ganz einfach da eine Nachricht. Danke und allen unterwegs eine gute und vor allem sichere Fahrt. Radio Oberland am Mittwoch mit mir, Max Strowitzki, und ihr könnt euch schon mal freuen, und zwar auf eine wirklich legendäre Band mit zahlreichen Hits, mit über 300 Millionen verkauften Platten, eine der erfolgreichsten Rockbands der Musikgeschichte, Queen. Und The Show Must Go On gibt's gleich nach George Michael und Elton John mit Don't Let the Sun Go Down on Me. Schönen Mittwoch.

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3: Ich bin Angela Chris. Razzia wegen Korruptionsverdacht im Zusammenhang mit der Fußball-EM 2024. Bundesweit wurden zahlreiche Stadtverwaltungen und die DFB-Zentrale in Frankfurt am Main durchsucht, wie eine Sprecherin des LKA in NRW und ein Sprecher des DFB bestätigten. Stadtverwaltungen sollen tausende Tickets zu Vorzugspreisen erhalten haben. Ob und wie sie genutzt wurden, soll ermittelt werden. Für alle Beschuldigten gilt die Unschuldsvermutung. Seit Jahren beklagen Polizisten eine zunehmende Gewaltbereitschaft. Jetzt gibt es neue Zahlen zu im Einsatz angegriffenen und verletzten Polizisten in Bayern. Nach Angaben des Innenministeriums wurden im vergangenen Jahr insgesamt rund 3.200 Beamte verletzt. So viele wie noch nie seit Beginn der Statistik vor gut 15 Jahren. Die Deutsche Bahn verbessert die Sicherheit ihrer Mitarbeitenden und rüstet 2000 von ihnen ab sofort auch im Fernverkehr mit Bodycams aus. Es profitieren Zugbegleiterinnen und Begleiter sowie Beschäftigte der Bordgastronomie und in den DB-Lounges. Bahnchefin Paller reagiert damit auf den tödlichen Angriff auf einen Zugbegleiter im Februar. Es könnte ein langes Treffen werden, wenn in Berlin heute der Koalitionsausschuss zusammenkommt. Rente, Gesundheit, Pflege, die Liste der Reformpläne ist lang. Der Bundesverband der Industrie fordert angesichts der Wirtschaftskrise ein umfassendes Paket. Lea Matschulat berichtet.
4: Die Industrie, Handwerksverbände, Start-ups, sie alle haben seit Jahren vor allem eine Forderung: Bürokratieabbau. Beim Koalitionsausschuss will Schwarz-Rot auch eine Reform der Einkommensteuer voranbringen. Um kleine und mittlere Einkommen zu entlasten, will die SPD unter anderem einen höheren Spitzensteuersatz. CDU und CSU passt das nicht.
5: Zeit fürs Oberlandwetter und die Sonne macht heute mal eine kleine Pause. Stattdessen viele Wolken und ganz viel Regen. Teilweise sind auch Gewitter möglich und es hat nochmal ordentlich abgekühlt auf 16 bis maximal 21 Grad. Der 3-Tage-Trend fürs Oberland. Morgen geht's von den Temperaturen schon wieder etwas nach oben. Dazu kommt wieder mehr die Sonne raus. Vereinzelt kann's aber auch nochmal regnen. Am Freitag wird's ähnlich bei bis zu 24 Grad. Am Samstag gibt's dann wieder ganz viel Sonnenschein und bis zu 26 Grad.
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5: Schauen wir noch auf die Straßen im Oberland und da bitte Vorsicht auf der A95 München Richtung Garmisch-Partenkirchen. Da hat es einen Unfall gegeben und zwar zwischen Schäftlarn und der Raststätte Höhenrhein-West. Da sind auch Personen auf der Fahrbahn. Außerdem staut sich, ihr braucht aktuell etwa eine Viertelstunde länger als sonst. Geblitzt wird aktuell in Uffing und zwar an der Schule, außerdem noch auf der A952, dem Autobahndreieck Starnberg. Wenn ihr Richtung München fahrt, in Penzberg in der Bichlerstraße, in Polling in der Weilheimer Straße bei der Alten Ziegelei und auch in Greinau in der Leusachstraße. Wenn ihr noch einen Blitzer gesehen habt oder vielleicht einer auch schon wieder verschwunden ist, dann sagt Bescheid. Ruft an, schickt eine WhatsApp durch ins Studio. Die Nummer dazu gibt's online auf radiooberland.de oder ihr nutzt ganz einfach die Bayerische Oberland-App und schickt uns da eine Nachricht. Danke und allen unterwegs eine gute Fahrt.
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5: Der Mittwoch hier auf Radio Oberland. Mein Name ist Max Strowitzki und gleich gibt's eine Band aus Irland. Aber nicht irgendeine Band, sondern eine der erfolgreichsten überhaupt. U2 hat wirklich viele große Lieder. Und ihren größten und gleichzeitig ersten Nummer 1-Hit in den USA, den gibt's gleich. With or Without You. Direkt nach Bruce Springsteen und Born in the USA. Schönen Mittwoch.

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1: Heute Abend ist das zweite traditionelle Sommerkonzert des Jugend- und Blasorchesters Murnau. Bei schönem Wetter geht es um 20 Uhr in der Fußgängerzone an der Mariensäule los. Es ist das große Shopping-Ereignis jeden ersten Freitag im Monat, der Innenstadtfreitag. Der steht unter anderem auch in Murnau an. Unter dem Motto Sport und Spiel erwarten euch in der Fußgängerzone und in den Geschäften viele Attraktionen und Aktionen für Groß und Klein. Los geht's am Freitagnachmittag ab 2. Das traditionelle Dorffest im Diakoniedorf Herzogsägmühle steht am Sonntag an. Gefeiert wird mit Live-Musik, Aktionen und Kulinarik. Um 10 geht's mit einem Gottesdienst los. Außerdem wird das neue Gebrauchtmöbelhaus eröffnet. Alle Infos und mehr Events auf der Radio Oberland Homepage.
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1: Um 13.30 Uhr mit Max Strowitzki. Grüß Gott. Mehrere Stromausfälle haben im Oberland zuletzt zahlreiche Haushalte lahmgelegt, unter anderem in Geretsried, Murnau und Penzberg. Von einer Häufung spricht der Netzbetreiber Bayernwerk aber nicht. Trotz Wartung und Instandhaltung könne es immer wieder zu unvorhergesehenen technischen Defekten kommen. Wie das Vorgehen in so einem Fall aussieht, erklärt Sprecherin Petula Hermanski.
2: Bei einer Störung wird der von der Störung betroffene Leitungsabschnitt durch Schaltmaßnahmen gesucht. Sobald die Fehlerstelle lokalisiert wurde, werden Kunden durch Umschaltungen im Netz wieder versorgt, während das defekte Teilstück zur Reparatur außer Betrieb bleibt.
1: Manche Störungen sind mit bloßem Auge sichtbar, etwa ein Baum auf einer Leitung. Für andere braucht es spezielle Messtechnik. Wie ihr einen Stromausfall melden könnt, erfahrt ihr bei uns im Netz. Gleich 4 Volksmusikprojekte aus dem Oberland werden vom Freistaat Bayern gefördert. Sie erhalten jeweils bis zu 3.000 Euro. Die Förderbescheide gehen an das Spatznest in Penzberg, Big Little Moments in Kreiling, das Familiennetz Isarwinkel in Geisach und das Ignaz-Kögler-Gymnasium in Landsberg. Laut Ministerium setzen sich alle Projekte für Volksmusik und gemeinsames Musizieren ein. Mit dem Impulsprogramm Volksmusik unterstützt der Freistaat Angebote, die Kindern und Jugendlichen Traditionen näher bringen. Das heiße Badewetter macht heute zwar Pause, die Rekordtemperaturen der vergangenen Tage haben den Freibädern im Oberland aber teils Rekordwerte beschert. Im Naturfreibad Eichmühl in Bad Tölz kühlten sich am letzten Juniwochenende mehr als 2700 Menschen ab. Laut Stadtwerke Bad Tölz kamen allein am Samstag über 1100 Gäste, ein neuer Besucherrekord. An einem durchschnittlichen Sommerwochenende sind es sonst rund 700 bis 800 Besucher pro Tag. Im Schlosspark Linderhof glänzt ein bekannter Blickfang wieder. Die vergoldete Farmerfigur im Westparterre ist restauriert worden. Die Brunnenfigur war über Jahrzehnte durch Wetter, Temperaturschwankungen und kalkhaltiges Wasser beschädigt worden. In den Werkstätten der Bayerischen Schlösserverwaltung wurde sie repariert, neu geschützt und wieder mit Blattgold vergoldet. Ab sofort ist die römische Göttin des Ruhmes wieder im Schlosspark zu sehen, auf einer Kugel der Brunnenanlage. Das waren die Oberland-Nachrichten. 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Da gibt's heute ganz viele Wolken und keine Sonne, dafür wieder ganz viel Regen. Und stellenweise kann's auch gewittern und das Ganze bei 16 bis maximal 21 Grad. Der 3-Tage-Trend fürs Oberland. Morgen wechseln sich Sonne und Wolken wieder ab. Dazu kann's hier und da auch nochmal regnen. Das bleibt auch am Freitag so, bevor am Samstag dann wieder die Sonne das Kommando übernimmt und die Temperaturen auf bis zu 26 Grad klettern.
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1: Wir schauen auf die Straßen im Oberland und da bitte weiterhin Vorsicht auf der A95 München Richtung Garmisch-Partenkirchen. Zwischen Schäftlern und der Raststätte Höhenrhein, da hat es einen Unfall gegeben. Da sind immer noch Personen auf der Fahrbahn und es staut sich hier. Aktuell braucht ihr dort etwa 10 Minuten mehr. Geblitzt wird aktuell in Uffing an der Schule, außerdem in Penzberg in der Bichlerstraße, auf der A952 Autobahndreieck Starnberg, wenn ihr Richtung München unterwegs seid, in Greinau in der Leusachstraße und in Polling in der Weilheimer Straße hier bei der Alten Ziegelei. Wenn ihr noch einen Blitzer gesehen habt oder vielleicht einer auch schon wieder verschwunden ist, dann sagt Bescheid. Ruft an, schickt eine WhatsApp durch ins Studio. Die Nummer dazu gibt's online auf radiooberland.de oder ihr nutzt ganz einfach unsere Bayerische Oberland-App und schickt uns da eine Nachricht. Danke und allen unterwegs eine gute und vor allem sichere Fahrt. Radio Oberland am Mittwoch mit mir, Max Strowitzki, und gleich gibt's was aus Deutschland, genauer gesagt aus Hannover. Dort haben sich 1965 die Scorpions gegründet. Kennen die meisten wahrscheinlich vor allem wegen Wind of Change, aber es ist natürlich nicht der einzige Hit der Band. 1996 veröffentlichten sie zum Beispiel eine gefühlvolle Rockballade, in der es um tiefe Liebe, Sehnsucht und den Wunsch nach einem gemeinsamen Leben geht. You and I gibt's gleich nach Kiss und I Was Made for Loving You. Schönen Mittwoch.

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3: Ich bin Dominik Schweiger. Mehr Sicherheit fürs Zugpersonal, darauf setzt jetzt die Deutsche Bahn. Ab sofort werden Mitarbeiterinnen und Mitarbeiter auch im Fernverkehr mit Bodycams ausgestattet. Die kleinen Kameras sollen vor allem bei Übergriffen helfen, Fabian Schaffer berichtet.
4: Rund 2000 Beschäftigte im Fernverkehr erhalten die Kameras, darunter Zugbegleiter, Mitarbeitende der Bordgastronomie und der DB Lounges. Die Bodycams werden an der Dienstkleidung getragen, ihre Nutzung ist freiwillig. Die Deutsche Bahn erhofft sich dadurch mehr Sicherheit für Beschäftigte und Fahrgäste.
3: Wer günstige Mode, Ladekabel oder Spielzeug aus Ländern außerhalb der Europäischen Union bestellt, muss mit höheren Kosten rechnen. Bislang gab es eine Ausnahme für Lieferungen mit einem Wert von unter 150 Euro und die gilt nicht mehr. Die EU und die Bundesregierung wollen mit der neuen Regelung die Flut an Billigimporten ausländischer Plattformen wie etwa Temu eindämmen. Ab heute gilt in Bayern der Wassercent. Die Kosten pro Kopf werden auf rund 5 Euro im Monat geschätzt, die Einnahmen auf 80 Millionen. Im Moment läuft die Erhebung, gezahlt werden muss dann ab 2027. Künftig muss jeder, der im Freistaat Grundwasser entnimmt oder verbraucht, eine Abgabe von 10 Cent pro Kubikmeter bezahlen. Unternehmen erhalten eine Freimenge, Landwirte müssen nur für die Felderbewässerung zahlen. Bei der Fußball-WM in Nordamerika wird das Teilnehmerfeld langsam übersichtlicher. Heute stehen die nächsten 16. Finals an. Den Anfang macht Mitfavorit England mit Coach Thomas Tuchel. Ab 18 Uhr unserer Zeit geht's gegen die Demokratische Republik Kongo. Ab 22 Uhr trifft dann Belgien auf Senegal und ab 2 Uhr in der Nacht kämpft Co-Gastgeber USA gegen Bosnien-Herzegowina um den Einzug ins Achtelfinale.
5: Zeit fürs Oberlandwetter und die Sonne macht heute mal ganz kurz Pause, stattdessen viele Wolken und ganz viel Regen, teilweise sind auch Gewitter möglich und es hat nochmal ordentlich runtergekühlt auf 16 bis maximal 21 Grad. Der 3-Tage-Trend fürs Oberland, morgen geht's von den Temperaturen schon wieder etwas nach oben, dazu kommt wieder mehr die Sonne raus, vereinzelt kann es aber auch nochmal regnen, am Freitag wird's ähnlich bei bis zu 24 Grad und am Samstag gibt's dann wieder ganz viel Sonnenschein und bis zu 26 Grad.
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5: Wir schauen auf die Straßen im Oberland und da ist aktuell nichts los. Ihr habt freie Fahrt. Geblitzt wird in Polling in der Weilheimer Straße bei der Alten Ziegelei, außerdem in Greinau in der Leusachstraße, in Penzberg in der Bichlerstraße, außerdem auf der A952 Autobahndreieck Starnberg, wenn ihr Richtung München fahrt und auch noch in Uffing hier an der Schule. Wenn ihr noch einen Blitzer gesehen habt oder vielleicht einer auch schon wieder weg ist, dann sagt Bescheid. Ruft dann, schickt eine WhatsApp durch ins Studio. Die Nummer dazu gibt's online auf radiooberland.de oder nutzt die Bayerische Oberland-App und schickt uns da eine Nachricht. Danke und allen unterwegs eine gute Fahrt.
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5: Der Mittwoch hier auf Radio Oberland. Mein Name ist Max Strowitzki und gleich gibt's eine Band, gegründet 1989 in Los Angeles. Und die Band besteht aus Danny Wild und Phil Solem, die bereits zuvor gemeinsam in der Band Great Buildings gespielt hatten. Ihr größter Erfolg, Von The Rembrandts, war ein Lied, das ursprünglich nur als etwa 45 Sekunden lange Titelmelodie geschrieben wurde. Und zwar für die Sitcom Friends. I'll Be There For You habe ich gleich für euch, direkt nach Kenny Loggins und Footloose. Schönen Mittwoch.

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1: Um 14.30 Uhr mit Max Strowetzki. Grüß Gott. Murnau, Geretsried, Penzberg. Stromausfälle haben zuletzt viele Menschen im Oberland im Dunkeln sitzen lassen. Auch wenn es in jüngster Zeit öfter zu Ausfällen gekommen ist, sieht Netzbetreiber Bayernwerk keine Häufung und keinen besonderen Grund dafür. Pressesprecherin Petula Hermanski.
2: Ein Stromnetz ist jede Sekunde im Jahr in Betrieb. Da kann es trotz Wartung und Instandhaltung zu unvorhergesehenen technischen Defekten kommen. Eine Häufung von Stromausfällen auf das gesamte Netzgebiet der Bayernwerk Netz GmbH gesehen gibt es nicht.
1: Wie bei einem Stromausfall die Fehlerstelle gesucht wird und wie ihr eine Störung melden könnt, erfahrt ihr bei uns im Netz. Länger, früher und mit neuen Bussen. Zum 1. Juli wird im Landkreis Landsberg die MVV-Regionalbuslinie 886 ausgebaut. Die Busse zwischen dem Bahnhof Kaufering und dem Landsberger Osten fahren ab sofort deutlich häufiger. Unter der Woche läuft der Betrieb künftig von frühmorgens bis abends. Samstags startet die Linie früher als bisher. Dafür sind zwei neue, 12 Meter lange Busse im Einsatz. Laut Landratsamt soll damit unter anderem das Angebot im Schülerverkehr verbessert werden. Zwei leicht Verletzte, hoher Schaden und eine Stunde Vollsperrung. Das ist die Bilanz nach einem Unfall gestern bei Wessobrunn. Zwischen Forst und Birkland sind zwei Autofahrer aus bislang ungeklärter Ursache auf die Gegenfahrbahn geraten und frontal zusammengestoßen. Beide wurden leicht verletzt. Die Autos waren danach Schrott und mussten abgeschleppt werden. Der Schaden liegt bei rund 10.000 Euro. In Geretsried warnt die Polizei Hundebesitzer vor präparierten Hundeleckerlis. Ein Mann hat gestern Abend im Bereich Schlierseeweg einen Köder entdeckt, der mit einem scharfen Gegenstand versehen war. Auch in der Nähe des Spielplatzes wurden weitere solcher Köder gefunden. Weil nicht ausgeschlossen werden kann, dass noch mehr davon ausliegen, bittet die Polizei um Vorsicht. Zeugen sollen sich bei der Polizei Geretsried melden. Das waren die Oberland-Nachrichten. 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
3: Danke dir, Max. Wir schauen weiter von den Nachrichten hin zum Oberlandwetter. Und da sehen wir, dass es heute insgesamt recht regnerisch, insgesamt ein bisschen kühler ist. Die Spitzenwerte bei um die 21 Grad. Und auch heute Nacht wird es nochmal deutlich frischer. Von tropischen Nächten sind wir gerade ein gutes Stück entfernt. Es ist immer wieder mal regnerisch bei 16 bis 10 Grad. Der 3-Tage-Trend fürs Oberland, morgen und am Freitag zum Beispiel, sind immer mal noch so ein paar kleine Schauer mitten dabei. Das alles bei Temperaturen von bis zu 25 Grad. Am Samstag wiederum, zum Start ins Wochenende, scheint schon wieder weitestgehend die Sonne und es wird ein Stück wärmer. Bis zu 26 Grad sind dann wieder drin.
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3: 3 Minuten nach halb 3, Servus auf die Straßen. Da schaut's im Moment sehr gut aus, ihr kommt soweit ohne Probleme ans Ziel, aber die Probleme liegen bei der Bahn und zwar auf der Strecke Murnau-Oberammergau. Da wird weiterhin die Strecke repariert, dauert noch bis voraussichtlich Freitag, den 3. Juli. Die aktuellsten Blitzer. In Uffing wird an der Schule fotografiert. A952 am Autobahndreieck Starnberg, wenn ihr Richtung München unterwegs seid. In Penzberg, ortsauswärts auf der Bichlerstraße, Greinau die Leusachstraße oder auch in Polling auf der Weilheimer Straße bei der Alten Ziegelei. Hat sich da irgendwas geändert? Habt ihr noch was gesehen? Ist ein Blitzer vielleicht doch mal Richtung Trockenes geflüchtet? Dann sagt uns gern Bescheid. Ruft an oder schickt eine Nachricht durch per WhatsApp oder auch gern über die Bayerische Oberland-App. Dankeschön und euch eine gute und sichere Fahrt.
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3: So schaut's aus. Ich bin da, ihr seid da. Perfekt. Können wir reinstarten in diesen heutigen Mittwochnachmittag. Und das mit großartiger Musik, gleich unter anderem von Billy Joel. All About Soul bekommt ihr von mir nach Europe. Und The Final Countdown, was zum Aufdrehen, Zurücklehnen und einfach zum Genießen. Wir wünschen euch einen schönen und hoffentlich nicht allzu verregneten 1. Juli.

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3: Ich bin Dominik Schweiger. Der Tankrabatt ist ja seit Mitternacht Geschichte und das merken wir an der Zapfsäule auch sofort. Laut ADAC sind die Preise für Benzin und Diesel innerhalb eines Tages um mehr als 13 bzw. 15 Cent pro Liter gestiegen. Teilweise sind die Preissprünge ungerechtfertigt, meinen Experten vom ADAC. Die Konzerne hätten die Preise schon vor dem Auslaufen des Tankrabatts nach oben gezogen, heißt es. Immer mehr Strom wird erzeugt, ohne das Klima weiter zu belasten. Der Anteil der erneuerbaren Energien an der Stromproduktion ist weiter gestiegen. Im ersten halben Jahr lag er bei 58%. Das zeigen Zahlen des Bundesverbands der Energie- und Wasserwirtschaft. Vor allem aus Wind und Sonne ist demnach deutlich mehr erzeugt worden als zuvor. Heute könnte sich entscheiden, wie die größten Reformvorhaben der Bundesregierung aussehen. Union und SPD kommen am Abend zum Koalitionsausschuss zusammen. Auf der Tagesordnung stehen unter anderem Steuerentlastungen, Arbeitsmarktreformen sowie die Zukunft von Rente, Gesundheit und Pflege. Ob es schon heute eine Einigung geben wird, ist offen. Die Beratungen könnten sich bis in die Nacht oder sogar darüber hinausziehen. Weniger Übergriffe insgesamt, dafür aber mehr Verletzte. Bayerns Innenminister Herrmann hat neue Zahlen zu Gewalt gegen Polizeibeamte vorgestellt. Oliver Obanke mit den Einzelheiten.
4: Mehr als 18.000 Polizistinnen und Polizisten haben 2025 im Einsatz Übergriffe erfahren, physische wie psychische, und damit etwas weniger als im Vorjahr. Allerdings wurden mehr Polizeibeamte dabei verletzt, insgesamt knapp 3.200. Die Tatverdächtigen sind mit über 80% der Fälle überwiegend Männer und oftmals während der Übergriffe alkoholisiert.
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5: Im Schlosspark Linderhof glänzt ein bekannter Blickfang wieder. Die vergoldete Pharmafigur im Westparterre ist restauriert worden. Die Brunnenfigur war über Jahrzehnte durch Wetter, Temperaturschwankungen und kalkhaltiges Wasser beschädigt worden. In den Werkstätten der Bayerischen Schlösserverwaltung wurde sie repariert, neu geschützt und wieder mit Blattgold verziert. Ab sofort ist die römische Göttin des Ruhmes wieder im Schlosspark zu sehen, auf einer Kugel der Brunnenanlage. Aus Schloss Linderhof, Florian Künstler.
6: Dankeschön für den Nachrichtenüberblick jetzt um 15 Uhr. Wir schauen weiter aufs Oberlandwetter, das heute garantiert einen Regenschirm empfiehlt, so wollte ich sagen, denn es ist wahnsinnig nass und regnerisch. Es kommt einiges an Regen runter, in Fahrhand bei 15 Grad, in Tutzing bei 17 Grad. Und genauso wird es auch erstmal weitergehen, bis in den Abend hinein immer wieder Schauer und Gewitter möglich. Erst dann wird es langsamer, kleines bisschen trockener, bei 16 bis 10 Grad. Der 3-Tage-Trend fürs Oberland. Morgen und am Freitag sind kurzzeitig mal so ein paar kleine Schauer mit dabei. Das alles bei maximal 25 Grad und der Start ins Wochenende, der schaut wieder deutlich freundlicher und vor allem eins sonniger aus.
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6: 3:03, Servus auf die Straßen. Es dauert ein kleines bisschen länger auf der B2 in Weilheim und auch in Starnberg und auf der B472 zwischen Geisach und Bad Tölz. Jeweils ein guter Kilometer stockender Verkehr, plant im besten Fall 3 bis maximal 5 Minuten mehr Zeit ein. Die aktuellsten Blitzer in Uffing an der Schule. A952 am Autobahndreieck Starnberg wird Richtung München fotografiert. In Penzberg, ortsauswärts auf der Bichlerstraße, Greinau die Leusachstraße und in Polling die Weilheimer Straße bei der Alten Ziegelei. Nee, einer kommt sogar gerade noch rein. Schau an, so schnell seid ihr mit uns informiert, und zwar in Garmisch-Partenkirchen auf der Mittenwalder Straße. Da steht noch ein Blitzer Caddy. Dankeschön für die Meldung. Wenn ihr noch was gesehen habt, wenn sich da irgendwas geändert hat, dann ruft uns gerne kurz an oder schickt uns eine Nachricht durch per WhatsApp oder auch gern über die Bayerische Oberland-App. Dankeschön und euch eine gute und sichere Fahrt.
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6: Ist Julian Nagelsmann noch der Richtige auf der Position des Fußball-Bundestrainers? Das ist heute die ganz große Frage bei uns beim Radio Oberland Meinungsmittwoch. Diskutiert unbedingt mit, schickt uns gerne eine WhatsApp-Sprachnachricht direkt zu mir ins Radio Oberland Studio. Wie seht ihr das? Sollte er weitermachen oder sollte ein neuer Bundestrainer her? Und wenn ja, wer soll es denn machen? Das alles diskutieren wir gleich mit euch direkt nach Musik von Freddie Mercury und Rod Stewart. Das ist Baby Jane, ganz genau 5 Minuten nach 3.

0: Das ist Freddie Mercury. I was born to love you an diesem Mittwoch, ganz genau 13 Minuten nach 3. Wenn wir hier bei Radio Oberland gemeinsam mit euch über die Welt des Fußballs sprechen möchten.
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0: Und das auch nicht ganz ohne Grund, denn wir alle wissen's, das war diese Woche keine wahnsinnig glamouröse Präsentation der Fußballnationalmannschaft bei der WM in den USA, in Kanada und in Mexiko. Gegen Paraguay ging's mal ganz entspannt im 16. Finale nach Hause. Und seitdem wabert eine große Frage durch die Medien, durch die Welt, durch die verschiedenen Stammtische auch. Wie geht's weiter mit Julian Nagelsmann? Ist er noch der Richtige für die Position des Bundestrainers oder muss da jemand Neues her? Das wollen wir heute auch von euch wissen. Und zum Beispiel der Flo hat sich gemeldet. Er sagt, er findet, dass der Herr Nagelsmann nur zur Hälfte was kann. Die Spieler haben da schon auch ihren Beitrag zugeleistet, aber es wird ihm halt zugeschustert. Lieber Flo, Dankeschön für deinen Beitrag. Die Uli hat sich noch gemeldet, hat gesagt, der Trainer soll bleiben. Den Spielern sollte man mal eine ordentliche Ansage machen, dass die wieder mehr Lust drauf haben, da auch ordentlich eine Leistung abzuliefern. Danke dir, Uli. Der Peter sagt, nein, er muss definitiv weg. Ein Neuaufbau mit einem neuen Bundestrainer Jürgen Klopp wäre für ihn die Idealvorstellung. Oder die Martina sagt, sie findet, nein, ich finde nicht, dass Julian Nagelsmann noch der Richtige für den Job ist. Ich würde eher vielleicht einen ehemaligen Nationalspieler wie Thomas Müller oder Philipp Lahm nehmen. Der sollte da an die Position ranrücken. Dankeschön, Martina, für den Beitrag zu unserem heutigen Radio Oberland Meinungsmittwoch. Aber wie seht ihr das? Eure Meinung fehlt noch. Macht gerne weiterhin mit, schickt uns eine WhatsApp-Nachricht, auch gern immer eine WhatsApp-Sprachnachricht, direkt zu mir ins Studio. Und dann werden wir heute Abend mal schauen, wie es beim DFB wirklich weitergehen soll, nach der Meinung des Oberlands. Ich wünsche euch ganz viel Spaß beim Mitdiskutieren und vor allem jetzt einen hoffentlich trotz des Regens schönen Mittwochnachmittag. Ganz genau 3:15 haben wir's, jetzt mit Musik von CCR.

15.21 Uhr, Herr Mas, ihr hört Radio Oberland und ich sag ganz, ganz herzlich Dankeschön an den Helmut. Denn der hat sich gerade gemeldet mit einem frischen Blitzer und zwar in Gelting gegenüber vom Neuwirt. Da wird fotografiert. Helmut, vielen lieben Dank fürs Melden. Wenn ihr auch noch was gesehen habt, dann sagt uns gern Bescheid. Schickt einfach eine WhatsApp-Nachricht, eine Nachricht über die Bayerische Oberland-App durch oder ihr könnt euch auch jederzeit per Telefon direkt bei mir im Studio melden. Euch weiterhin eine gute und sichere Fahrt, auch wenn das vielleicht bei so manchem Blick an die Zapfsäule bisschen schwer fallen könnte. Denn man möchte es fast gar nicht glauben, die Zahlen, die da stehen. Aber ja, es ist tatsächlich so. Die Preise sind heute extrem gestiegen, teilweise um knapp 20 Cent. Aber was ist denn da genau los? Ist das wirklich nur der Tankrabatt, der jetzt nicht mehr gilt? Das alles wollen wir mit euch klären und zwar in ziemlich genau 20 Minuten. Um 20 Minuten vor 4 werden wir genau uns um diese Fragen kümmern. Hier bei Radio Oberland.

0: Die Feuerwehr bei uns im Oberland hatte heute schon gut was zu tun. Nicht unbedingt jetzt direkt an einem Gebäude oder auf den Straßen. Nein, es ging heute auf den Lech. Warum sie da unterwegs waren und was es da zu tun gab, das klären wir gleich bei uns in den Oberland-Nachrichten um 15.30 Uhr.
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1: Um 15.30 Uhr mit Max Strowetzki. Grüß Gott. Im Oberland ist es in letzter Zeit immer wieder zu größeren Stromausfällen gekommen. Betroffen waren unter anderem Penzberg, Geretsried und Murnau. Aus mehreren Kommunen und von Bürgern gab es Kritik an der Kommunikation des Netzbetreibers Bayernwerk. Sprecherin Petula Hermanski widerspricht und erklärt, die Informationskette hänge von vielen verschiedenen Faktoren ab.
2: In welcher Netzebene ist es zu einer Störung gekommen? Nieder-, Mittel- oder Hochspannung? Kann die Fehlerursache schnell erkannt und behoben werden? Können die Behebung der Fehlerursache unsere eigenen Servicetechniker durchführen? Oder brauchen wir Partnerfirmen beispielsweise für Tiefbauarbeiten? Den einen Ablauf gibt es nicht.
1: Es gäbe aber eine große Transparenz im Unternehmen. Außerdem stünden die zuständigen Mitarbeiter bei einem Stromausfall im Austausch mit Behördenvertretern. Feuerwehreinsatz auf dem Lech. Gegen 9.30 Uhr wurde der Polizei gemeldet, dass sich auf dem Lech ein Ölfilm ausbreitet. Dieser zog sich am Mittag bereits von Landsberg, von der Von-Kühlmann-Straße bis überhalb der Lechstaustufe 18. Woher das Öl stammt, ist unklar. Nach ersten Erkenntnissen kam es vermutlich über einen der beiden Zuläufe am Westufer. Die Feuerwehren Landsberg und Diessen, Wasserwacht, BRK, THW sowie das Wasserwirtschaftsamt arbeiten an einer Eindämmung. Die Polizei hat die Ermittlungen aufgenommen. Das heiße Badewetter macht heute zwar Pause, die Rekordtemperaturen der vergangenen Tage haben den Freibädern im Oberland aber teils Rekordwerte beschert. Im Naturfreibad Eichmühlen Bad Tölz kühlten sich am letzten Juniwochenende mehr als 2700 Menschen ab. Laut Stadtwerke Bad Tölz kamen allein am Samstag über 1100 Gäste, ein neuer Besucherrekord. An einem durchschnittlichen Sommerwochenende sind es sonst rund 700 bis 800 Besucher pro Tag. Die Treppe ist zu marode, der Weg zu gefährlich. Die Stadt Starnberg sperrt den Fußweg zwischen Eichenweg und Maximilian-von-Zimbowski-Straße dauerhaft. Grund ist die Verkehrssicherheit. Weil frühere Absperrungen immer wieder umgangen wurden, wird jetzt ein fester Zaun errichtet. Fußgänger sollen den sicheren Umweg über den alten Berg nutzen. Das waren die Oberland-Nachrichten. 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
3: Danke dir, Max. Wir schauen weiter von den Nachrichten hin zum Oberlandwetter, das uns heute mal wieder von einer ziemlich frischen und ganz anderen Seite als zum Beispiel in der letzten Woche zeigt. Es sind Temperaturen, die wir schon lange nicht mehr gehört haben. Deswegen ganz genau aufpassen. In Wildsteig, da messen wir 15 Grad, in Peißenberg 16 Grad und so viel wärmer wird es heute auch gar nicht mehr. Nein, es ist ein insgesamt sehr durchwachsener Tag und das ist nicht nur heute so, sondern auch in den nächsten Tagen durchaus möglich. Denn der 3-Tage-Trend fürs Oberland zeigt uns, dass gerade morgen und am Freitag immer wieder mal noch so kurze kleine Schauer möglich sind bei bis zu 25 Grad. Der Start ins Wochenende wiederum ist sehr sonnig und deutlich wärmer mit bis zu 26 Grad.
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3: Auf die Sekunde genau 3 Minuten nach 3:30. Servus auf die Straßen. Da schaut's gar nicht mal so verkehrt aus. Es dauert nur an 3 Stellen ein kleines bisschen länger. Und zwar auf der B2 in Weilheim und auch in Starnberg und auf der B472 im Bereich zwischen Geisach und Bad Tölz. Das ist jeweils ein guter Kilometer stockender Verkehr. Wenn ihr da 3 bis 5 Minuten mehr Zeit einplant, dann seid ihr auf jeden Fall auf der sicheren Seite. Die aktuellsten Blitzer in Gelting beim Neuwirt, in Garmisch-Partenkirchen auf der Mittenwalder Straße, in Uffing an der Schule, dann auf der A952 am Autobahndreieck Starnberg wird Richtung München fotografiert. Penzberg ortsauswärts in der Bichler Straße, Greinau die Leusachstraße und in Polling auf der Weilheimer Straße. Hat sich da was geändert? Habt ihr noch was gesehen? Dann sagt uns es gerne. Ruft einfach kurz an bei mir im Studio oder schickt eine Nachricht durch per WhatsApp oder auch gern über die bayerische Oberland-App. Dankeschön und euch eine gute und sichere Fahrt.
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3: Servus beinand, schön, dass ihr mit dabei seid, wenn wir gemeinsam gleich einen kleinen Wandertag machen, und zwar an die Tankstellen der Region. Das auch aus einem guten Grund, denn die Preise heute, die schauen ganz anders aus als noch vorgestern. Alles, was ihr dazu wissen müsst und was der ADAC eigentlich zu diesen Anstiegen sagt, das hört ihr gleich

U2, Pride in the Name of Love hier bei uns bei Radio Oberland an diesem 1. Juli 2026. Ein ganz, ganz wichtiger Tag für alle, die viel mit dem Auto bei uns in der Heimat unterwegs sind. Denn er ist jetzt offiziell ausgelaufen. Der Tankrabatt, die 17 Cent Energiesteuer, die uns in den letzten 2 Monaten erlassen worden sind. Heißt, der Preis ist heute definitiv gestiegen. Wenn wir ehrlich sind, gestern auch schon ein bisschen auffällig viel hochgegangen. Aber sind wir denn jetzt wieder teurer als damals vor Beginn des Tankrabatts oder doch ein bisschen günstiger? Das wollten wir für euch rausfinden und haben uns nochmal den Zeitverlauf ganz genau angeschaut. Denn der Preis vor dem Beginn des Rabatts, das war der 30. April, lag beim Diesel zum Beispiel bei 2,26 Euro pro Liter. Und jetzt, einen Tag nach Ende des Rabatts, liegen wir zum Beispiel in Garmisch-Partenkirchen bei im Schnitt 2,15 Euro. Es ist aber auch schon ein bisschen wieder gesunken. Das war so der 12 Uhr oder die 12 Uhr Spitze. Das war so der höchste Preis, den wir gefunden haben. Teilweise ist es jetzt schon wieder deutlich runtergegangen. Aber es ist in jedem Fall teurer und der ADAC hat sich dazu jetzt auch schon geäußert und hat gesagt, das wird man nochmal ganz genau bewerten müssen, ob das alles so mit rechten Dingen zugeht. Denn eigentlich müsste ja in den Tanks der Tankstellen noch günstiger Sprit drin sein. Der ist ja nicht heute Mittag um 12 schlagartig leer geworden. Da müsste ja eigentlich noch dieser rabattierte Sprit drin sein und dementsprechend müsste der auch vergünstigt verkauft werden. Aber das scheint im Moment nicht der Fall zu sein. Es ist im Prinzip überall bei uns im Oberland heute um mindestens diese 17 Cent teurer geworden. Was sind eure Eindrücke? Habt ihr heute schon tanken müssen oder habt ihr gestern noch voll machen können? Was sagt ihr zu den heutigen Spritpreisen? Das wollen wir von euch wissen. Schickt uns gern euren Beitrag zu mir ins Radio Oberland Studio. Würde mich sehr interessieren, wie ihr diesen heutigen 1. Juli bewertet.

So klingt euer Mittwoch hier bei uns bei Radio Oberland an diesem 1. Juli. Ganz genau 15.51 Uhr, Jammers. Und wir schauen gemeinsam gleich wieder in die Welt der Oberland-Nachrichten. Da geht's heute unter anderem um so wunderbare Orte, die es bei uns in der Heimat gibt, die so vielen Menschen tagtäglich helfen. Und wisst ihr, was das Beste daran ist? Es wird jetzt sogar noch ein weiterer Standort dazukommen, damit eben noch viel mehr Menschen geholfen werden kann. Alles, was ihr dazu wissen müsst, klären wir gleich bei uns in den Oberland-Reportern um Punkt 16 Uhr.

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3: Ich bin Dominik Schweiger. Wind und Sonne liefern in Deutschland so viel Strom wie noch nie. Im ersten Halbjahr kamen nach Hochrechnungen 58% des Stromverbrauchs aus erneuerbaren Energien. Ein neuer Rekord für diesen Zeitraum. Vor allem Windkraft und Photovoltaik legten weiter zu. Bis zum Ziel der Bundesregierung ist es aber noch ein ganzes Stück. Bis 2030 sollen 80% des Stromverbrauchs aus erneuerbaren Energien stammen. Seit heute Nacht ist der Tankrabatt ausgelaufen und das merkt man auch. Der typische Anstieg um 12 war gar nicht so deutlich wie in den letzten Tagen. Trotzdem kosten der Liter Benzin und Diesel wieder deutlich über 2 Euro. Claudia Wächter berichtet.
4: Genau damit hatten viele Autofahrer gerechnet. Eine Überraschung war das also nicht. Und viele sind am späten Vormittag noch einmal schnell an die Zapfsäule gerollt. Zum Last-Minute-Tanken nach dem Motto, mitnehmen was geht. Auch der ADAC hatte einen Preisanstieg vorhergesagt und Tankstellenbetreiber kritisiert. Denn die hatten bereits gestern die Preise erhöht.
3: Der Sparkurs bei Mercedes sorgt jetzt für Gegenwind aus den eigenen Reihen. Die IG Metall ruft Beschäftigte an mehreren deutschen Standorten zu Protesten auf. Auslöser sind neue Sparmaßnahmen des Konzerns. So wird eine tarifliche Sonderzahlung verschoben. Außerdem will Mercedes die Arbeitszeit neu verhandeln, nach dem Motto mehr arbeiten für das gleiche Geld. Dadurch soll der Konzern zukunftsfähig werden, heißt es. Jetzt geht's mit den Temperaturen ja fast wieder. Die Hitzewelle sorgt in Nürnberg aber immer noch für Probleme bei der Straßenbahn. Durch die Hitze hatte sich das Bitumen um die Schienen gelöst und war an den Rädern der Bahnen und den Schienen selbst kleben geblieben. Das muss jetzt erstmal wieder sauber gemacht werden und dabei soll laut VAG Trockeneis helfen. Morgen oder am Freitag soll die Straßenbahn in Nürnberg dann wieder fahren.
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5: Die Zukunft des ehemaligen Schullandheims in Pöcking ist geklärt. Die Peter-Maffei-Stiftung übernimmt die Einrichtung. Gestern wurden die entsprechenden Verträge unterschrieben. Das Anwesen des Münchner Luisengymnasiums wird für 25 Jahre gemietet und soll künftig als drittes Tabaluga-Haus im Oberland genutzt werden. Dort können benachteiligte Kinder und Jugendliche eine unbeschwerte Auszeit verbringen. Nach 2 Jahren Leerstand wird das Gebäude nun erstmal modernisiert. Aus Pöcking, Florian Künzler.
6: Ein kleiner grüner Drache sorgt dafür, dass ganz vielen Menschen geholfen werden kann. Das ist doch schön. Dankeschön, Flo, für den Überblick. Jetzt um 16 Uhr. Wir schauen weiter aufs Oberlandwetter, das sich heute von einer vergleichsweise frischen und auch regnerischen Seite präsentiert. Es sind immer wieder mal Schauer mit dabei, die sich erst im Laufe der Nacht langsam zurückziehen. Dann bei Temperaturen zwischen 16 und 10 Grad. Der 3-Tage-Trend fürs Oberland. Morgen und am Freitag, da sind vereinzelt noch mal so ein paar kleine Schauer möglich. Das alles bei Temperaturen von bis zu 25 Grad. Das Wochenende und vor allem der Samstag wird dann aber wieder deutlich sonniger und trockener bei bis zu 26 Grad.
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6: 3:04, Servus auf die Straßen. Vorsicht bitte auf der B2 zwischen der Abzweigung nach Polling und dem Ortseingang Weilheim. In beiden Richtungen hier Gefahr durch einen Fuchs, der auf der Fahrbahn ist. Vorsicht bitte in diesem Bereich und kommt mit uns weiterhin bitte sicher ans Ziel. Die aktuellsten Blitzer Gelting beim Neuwirth, dann in Garmisch-Partenkirchen auf der Mittenwalder Straße, Uffing an der Schule, in Penzberg ortsauswärts in der Bichler Straße, Greinau die Leusachstraße und Polling die Weilheimer Straße bei der Alten Ziegelei. Hat sich da was geändert? Habt ihr noch was gesehen? Dann sagt uns gern Bescheid, indem ihr anruft oder auch gerne Nachricht da lasst. Das geht per WhatsApp oder auch jederzeit über die Bayerische Oberland-App. Dankeschön und euch eine gute und sichere Fahrt.
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6: Hier ist der Mittwochnachmittag mit mir, Flo Kern. Servus beinand, schön, dass ihr mit dabei seid und wir gemeinsam durch diesen heutigen 1. Juli-Nachmittag durchgehen. Der ist zwar ein bisschen verregnet, ja, das gebe ich zu, aber wir machen das Beste draus und schauen auf die Themen, die hier in der Heimat wichtig sind. Zum Beispiel, dass es da seit einiger Zeit ganz viele neue Politiker gibt. Wir haben ja in diesem Jahr schon gewählt und genau mit diesen neuen Politikern wollen wir mal sprechen. Haben Sie sich schon eingewöhnt? Das hört ihr gleich in 8 Minuten.

0: Wir haben es bei uns in den Oberland-Nachrichten heute schon besprochen. In Berlin wird heute ganz fleißig diskutiert über verschiedene Steuermodelle, die in Zukunft in diesem Land gelten sollen. Aber bis es da eine Lösung gibt, wird es wohl bis in die Nacht hinein dauern, vielleicht auch bis morgen früh. Und abgesehen davon ist das ja im politischen Berlin. Wir wollen im politischen Oberland bleiben und da über die Kandidaten sprechen, die jetzt seit knapp 2 Monaten im Amt sind. Zum Beispiel ist es Xavier von Rooyen. Er ist Kreistagsrat im Landkreis Weilheim-Schongau und gerade mal 27 Jahre jung. Nach knapp 2 Monaten hat er sich dabei jetzt schon gut eingefunden und er fängt auch richtig Feuer für die Aufgabe.
1: Ich werde den parteilichen Weg weitergehen. Ich werde das gehen, wo ich die größtmögliche Verbesserung für die größtmögliche Anzahl an Menschen sehen kann. Das immer mit der bösen kommunistischen, schrägstrich sozialistischen Perspektive im Hinterkopf, weil wir sind am Ende des Tages alle Menschen und jeder hat dasselbe und das nur das Allerbeste verdient.
0: Bei uns im Oberland gibt's politisch ebenfalls einfach wahnsinnig viel zu tun. Es wird garantiert nicht langweilig. Und der Xavier zum Beispiel engagiert sich im Umwelt- und im Mobilitätsausschuss, genauso aber auch in der Jugendarbeit. Sein großes Ziel ist, Bundeskanzler zu werden. Zumindest hat er uns das mit einem kleinen Schmunzeln verraten im Radio Oberland Fragenhagel. Wenn ihr ihn noch mal ein bisschen genauer kennenlernen wollt, dann schaut einfach gerne mal rein. Bei Instagram und auch bei Facebook, bei unseren Radio Oberland Kanälen, da gibt's diesen Fragenhagel. Dieses Video mit ihm ganz entspannt zum Nachschauen. Klickt gerne mal rein. Und am Freitag haben wir noch jemand anderen für euch. Dann in der Position des Bürgermeisters.

Ohne Strom schauen wir im Oberland ehrlich gesagt ganz schön in die Röhre. Und das ist jetzt nicht so dahingesagt, nein, das ist vor allem in den letzten Wochen immer wieder Realität gewesen. Servus Benannt, das ist der Mittwochnachmittag mit mir Flo Kern und genau deswegen haben wir mal mit dem Netzbetreiber gesprochen, ob das eigentlich gerade auffällig oft vorkommt. Die Antworten bekommt ihr gleich bei uns in den Oberland-Nachrichten um Punkt 16:30 Uhr.

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1: Um 16.30 Uhr mit Max Strowitzki. Grüß Gott. Mehrere Stromausfälle haben im Oberland zuletzt zahlreiche Haushalte lahmgelegt, unter anderem in Geretsried, Murnau und Penzberg. Von einer Häufung spricht der Netzbetreiber Bayernwerk aber nicht. Trotz Wartung und Instandhaltung könne es immer wieder zu unvorhergesehenen technischen Defekten kommen. Wie das Vorgehen in so einem Fall aussieht, erklärt Sprecherin Petula Hermanski.
2: Bei einer Störung wird der von der Störung betroffene Leitungsabschnitt durch Schaltmaßnahmen gesucht. Sobald die Fehlerstelle lokalisiert wurde, werden Kunden durch Umschaltungen im Netz wieder versorgt, während das defekte Teilstück zur Reparatur außer Betrieb bleibt.
1: Manche Störungen sind mit bloßem Auge sichtbar, etwa ein Baum auf einer Leitung. Für andere braucht es spezielle Messtechnik. Wie ihr einen Stromausfall melden könnt, erfahrt ihr bei uns im Netz. Gleich 4 Volksmusikprojekte aus dem Oberland werden vom Freistaat Bayern gefördert. Sie erhalten jeweils bis zu 3.000 Euro. Die Förderbescheide gehen an das Spatzennest in Penzberg, Big Little Moments in Kreiling, das Familiennetz Isarwinkel in Geisach und das Ignaz-Kögler-Gymnasium in Landsberg. Laut Ministerium setzen sich alle Projekte für Volksmusik und gemeinsames Musizieren ein. Mit dem Impulsprogramm Volksmusik unterstützt der Freistaat Angebote, die Kindern und Jugendlichen Traditionen näher bringen. Es findet leider kein Ende. Die Polizei warnt aktuell mal wieder vor einer Welle betrügerischer Schockanrufe. Betroffen sind davon aktuell vor allem die Landkreise Garmisch-Partenkirchen und Weilheim-Schongau. Die Masche bleibt weiterhin die gleiche. Die Täter versuchen mit frei erfundenen Schockgeschichten vor allem ältere Menschen zur Herausgabe von Bargeld und Wertgegenstände zu bewegen. Die Polizei rät, keine persönlichen Angaben machen, sofort auflegen und erst danach selbst die 110 wählen. Im Schlosspark Linderhof glänzt ein bekannter Blickfang wieder. Die vergoldete Farmerfigur im Westparterre ist restauriert worden. Die Brunnenfigur war über Jahrzehnte durch Wetter, Temperaturschwankungen und kalkhaltiges Wasser beschädigt worden. In den Werkstätten der Bayerischen Schlösserverwaltung wurde sie repariert, neu geschützt und wieder mit Blattgold vergoldet. Ab sofort ist die römische Göttin des Ruhms wieder im Schlosspark zu sehen, auf einer Kugel der Brunnenanlage. Das waren die Oberland-Nachrichten. 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
3: Danke dir, Max, für den Überblick. Wir schauen weiter jetzt aufs Oberlandwetter, das sich heute von einer deutlich frischeren Seite präsentiert. In Ettal messen wir 14 Grad, Penzberg sind 17 Grad und so viel mehr ist heute gar nicht mehr drin, denn es sind immer wieder mal noch ein paar Schauer mit dabei. Der Deutsche Wetterdienst warnt doch weiterhin im südlichen Landkreis Bad Tölz-Wolfratshausen stellenweise noch vor Gewittern. Die Karte bzw. unsere Wettermodelle werden wir natürlich weiterhin im Blick behalten. Sobald sich da was ändert, erfahrt ihr es sofort bei uns. Ansonsten schauen wir noch auf den 3-Tage-Trend fürs Oberland. Denn morgen und am Freitag kann es zwischendrin noch mal kurz nass werden bei bis zu 25 Grad. Der Start ins Wochenende am Samstag schaut dann aber deutlich freundlicher aus.
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3: Gleich 4 Minuten nach 4:30, Servus auf die Straßen. Da schaut's gar nicht mal so verkehrt aus, es dauert nur circa 5 Minuten länger auf der B472 zwischen Greiling und Bad Tölz Ost. Jeweils ein guter Kilometer Stau, wie gesagt, diese paar Minuten sollten euch da bestens durchbringen. Die aktuellsten Blitzer in Gelting beim Neuwirt wird fotografiert, dann in Garmisch-Partenkirchen auf der Mittenwalder Straße, in Uffing an der Schule, auf der A952, dem Autobahndreieck Starnberg, wenn ihr Richtung München unterwegs seid, in Greinau in der Leusachstraße und auch in Penzberg ortsauswärts auf der Bichlerstraße. Hat sich da was geändert? Habt ihr noch was gesehen? Dann sagt's uns gerne, ruft an oder schickt eine Nachricht direkt zu mir ins Radio Oberland Studio. Dankeschön und euch eine gute Fahrt mit uns.
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3: Servus beinand, schön, dass ihr mit dabei seid und wir gemeinsam gleich auf eine kleine Reise gehen können an einen wunderschönen Ort, der uns vor allem, wenn die Sonne die nächsten Tage wieder rauskommt, sehr herzlich in Empfang nimmt. Wo es hingeht und warum ihr da was richtig Gutes zum Essen kriegt, das erfahrt ihr gleich in genau 9 Minuten hier bei Radio Oberland.

0: So klingt er. Der Mittwochnachmittag hier bei Radio Oberland. Ganz genau 16.44 Uhr haben wir es jetzt. Wenn wir gemeinsam wieder einen ganz, ganz tollen Ort hier in der Heimat erkunden wollen.
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0: Und da geht's heute an die Golfalm in Wallgau. Das ist ein sehr, sehr schöner Biergarten, der auch von der Position her besser nicht liegen könnte. Er liegt auf der Anhöhe kurz vor der Mautstation von Wallgau nach Vorderis und schließt sich direkt an den Golfplatz in Wallgau, hat noch ein wunderbares Panorama zu bieten über den Platz und bis hinein ins Gebirgsmassiv. Das ist einfach ein Traum und den gibt's schon seit über 30 Jahren. Es ist einfach eine ganz besondere Atmosphäre, das Panorama und eben auch diese, wie soll ich sagen, Kombination eigentlich aus Natur, Genuss und Herzlichkeit macht einfach aus der Golfalm Wallgau einen echten Geheimtipp. Und ihr könnt da eine ganz wunderbare Zeit verbringen und das sogar mit einem eigenen Radio Oberland-Gericht. Wobei, das stimmt nur so halb, denn dieses Mal gibt es sogar zwei. Ihr könnt auswählen zwischen einem hausgemachten Kaiserschmarrn oder auch einem saftigen Burger für alle, die es vielleicht ein bisschen deftiger mögen. Wenn ihr da jetzt Lust drauf habt und die Golfalm mal besuchen wollt, dann findet ihr nochmal weitere Infos bei uns auf Instagram und auch auf

0: Gossip und Heavy Cross hier bei Radio Oberland, ganz genau 16.54 Uhr am Ass. Mal angenommen, wir würden jahrzehntelang draußen bei Tag und Nacht der Witterung ausgesetzt sein. Ich gehe jede Wette ein, dass wir alle nicht mehr so richtig taufrisch aussehen würden. Und genau so geht's eben auch den Statuen, die bei uns im Oberland stehen. Aber eine davon, die strahlt jetzt wieder in altem Glanz und wir können sie wieder ganz neu entdecken. Wo sie steht und was da jetzt genau gemacht wurde, das klären wir gleich in den Oberland-Reportern um 17 Uhr.
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3: Ich bin Dominik Schweiger. Rente, Steuern, Gesundheit, Pflege. Die schwarz-rote Bundesregierung will ihr großes Reformpaket auf den Weg bringen. Heute berät der Koalitionsausschuss darüber. Wie lange die Beratungen im Kanzleramt dauern werden, ist völlig offen. Lea Matschulat berichtet aus Berlin.
4: Der Koalitionsausschuss ist auf mehrere Stunden Verhandlung eingestellt und will dann auch erst wieder bei Tageslicht informieren. Das hat Bundeskanzler Merz schon mal angekündigt. Er erwarte einen großen Sprung nach vorn für die Modernisierung des Landes, gab er sich zuversichtlich. Bei allen Themen haben sich SPD und Union schon auf einiges geeinigt. Die größten Unstimmigkeiten gibt es etwa noch bei Änderungen der Arbeitszeit und einer Reform der Einkommensteuer.
3: Wer heute tankt, merkt das Ende des Tankrabatts sofort im Geldbeutel. Nach Angaben des ADAC kostet ein Liter Super E10 inzwischen im Schnitt 2,15 Euro. Diesel liegt bei 2,11 Euro. Der ADAC kritisiert außerdem, dass viele Mineralölkonzerne die Preise bereits gestern angehoben hätten, also noch vor dem offiziellen Ende des Tankrabatts. Heftige Regenfälle haben sich in Teilen Bayerns auf den Flug- und Bahnverkehr ausgewirkt. Am Vormittag wurde am Flughafen München kurzzeitig die Abfertigung eingestellt. Es gab deswegen Verspätungen. Bereits in der Nacht waren Einsatzkräfte wegen der Unwetter gefordert. Vor allem in Oberfranken, Unterfranken und Oberbayern stürzten Bäume um, Straßen wurden überflutet. Allein in und um Aschaffenburg gab es mehr als 300 Feuerwehreinsätze. Ein vorbereiteter Jubelpost nach dem WM aus. Im Kanzleramt spricht man jetzt von einer Kommunikationspanne. Nach Angaben der Bundesregierung wurde auf X versehentlich ein Beitrag veröffentlicht, der offenbar für einen anderen Spielverlauf gedacht war. Kanzler Merz sei über das Ausscheiden der deutschen Nationalmannschaft enttäuscht, sagte ein Sprecher. In Regierungskreisen war von einem Abstimmungsfehler die Rede.
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5: Im Schlosspark Linderhof glänzt ein bekannter Blickfang wieder. Die vergoldete Pharmafigur im Westparterre ist restauriert worden. Die Brunnenfigur war über Jahrzehnte durch Wetter, Temperaturschwankungen und kalkhaltiges Wasser beschädigt worden. In den Werkstätten der Bayerischen Schlösserverwaltung wurde sie repariert, neu geschützt und wieder mit Blattgold verziert. Ab sofort ist die römische Göttin des Ruhmes wieder im Schlosspark zu sehen, auf einer Kugel der Brunnenanlage. Aus Schloss Linderhof, Florian Künstler.
6: Müssen wir uns gleich mal anschauen. Dankeschön, Flo, für den Überblick. Vielleicht ja sogar gleich in den nächsten Tagen. Das Wetter im Oberland würde auf jeden Fall mitspielen. Ja, okay, zugegebenermaßen heute jetzt vielleicht nicht mehr. Es ist insgesamt recht frisch und immer wieder regnerisch. Im Moment messen wir teilweise bloß noch 15 Grad und heute Nacht geht's immer weiter runter auf dem Thermometer, dann sogar noch auf bis zu 10 Grad. Aber der 3-Tage-Trend fürs Oberland zeigt uns, dass morgen und am Freitag schon öfter mal die Sonne rauskommt bei bis zu 25 Grad. Und vor allem der Samstag, der Start ins Wochenende, da wo wir Ausflüge machen können, zum Beispiel auch nach Linderhof, da wird's wieder sonniger und wärmer bei bis zu 26 Grad.
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6: 3 Minuten nach 5, Servus auf die Straßen. Da schaut's gar nicht mal so verkehrt aus. Es dauert maximal 5 Minuten länger. Auf der B472 zwischen Greiling und Bad Tölz Ost, auf der B2 in Starnberg und auch in Weilheim. Ganz egal, wo ihr da unterwegs seid, plant die paar Minuten mit ein, damit ihr weiterhin pünktlich ans Ziel kommt. Die aktuellsten Blitzer werden in Gelting gemeldet, und zwar beim Neuwirt, in Garmisch-Partenkirchen auf der Mittenwalder Straße, in Uffing an der Schule. Wir gehen auf die A952, dem Autobahndreieck Starnberg, da wird Richtung München fotografiert, in Greinau in der Leusachstraße und in Polling auf der Weilheimer Straße, und zwar da bei der alten Ziegelei. Hat sich irgendwas geändert? Habt ihr noch was gesehen? Dann sagt uns es gerne. Ruft an oder schickt eine Nachricht per WhatsApp oder auch gern über die Bayerische Oberland-App direkt zu mir ins Studio. Dankeschön und euch eine gute und sichere Fahrt.
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6: Servus beieinander. Wir haben gerade schon gelernt, im Schlosspark Linderhof gibt es jetzt wieder wunderbar Goldenes zu bestaunen. Aber das ist ja nicht der einzige Ort, wo wir in den nächsten Tagen, Wochen wieder was erleben können. Nein, bei weitem nicht. Im gesamten Oberland wartet so, so viel auf uns. Zum Beispiel ein großartiges Benefizkonzert oder ein buntes Programm aus Kabarett und Konzert. Oder eben auch eine ganz besondere Mischung im Bibliothekssaal in Polling. Was wir da alles genau erleben können und was ihr dazu wissen müsst, das klären wir gleich nach Tracy Chapman. Und das hier ist Nick Kershaw. Wouldn't it be good für euren Start rein in diesen Mittwoch-Feierabend.

0: Hier ist Radio Oberland an diesem 1. Juli, an diesem Mittwoch. Es freut mich sehr, dass ihr mit dabei seid, wenn wir gemeinsam jetzt wieder erkunden, was eigentlich in den nächsten Tagen und Wochen bei uns in der Heimat alles ansteht.
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0: Scherf Act. Unter diesem Motto steigt bald ein ganz tolles Benefizkonzert fürs Kinderhospiz in Polling. Um genau zu sein, verbirgt sich dahinter ein Rockkonzert mit ganz vielen tollen Bands, die mit Leidenschaft und Musik Gutes tun wollen. Und das wird mit Sicherheit auch gelingen, da bin ich mir sehr, sehr sicher. Schaut einfach selbst vorbei und unterstützt dieses Projekt am 18. Juli in der Peißenberger Tiefstollenhalle. In Tutzing steigt ebenfalls bald ein großes Event, das uns eine tolle Zeit bereiten wird. Die Fischerhochzeit steigt. Mit dabei sind unter anderem Kabarettistin Luise Kinseher, die Jungs von Labras Banda und auch ein Schützenumzug und Polterabend wird stattfinden. Seid mit dabei und lasst euch dieses Programm definitiv nicht entgehen. Das alles vom 22. bis zum 26. Juli in Tutzing. Und unter dem Motto Ein Sommernachtstraum öffnet Leschs Merlin Festival wieder seine Pforten. Am 31. Juli, da ist es soweit, da wird das Merlin Ensemble Wien in Polling im Bibliothekssaal zu Gast sein und ein Werk von Felix Mendelssohn Bartholdy in den Mittelpunkt stellen. Lasst euch da auf diese wunderbare musikalische Reise mitnehmen. Es ist einfach ein Eröffnungskonzert, das Leichtigkeit, Klangfarben und Fantasie verspricht. Seid mit dabei am 31. Juli in Polling. Alle Einzelheiten dazu könnt ihr gerne nochmal nachlesen und zwar online auf radiooberland.de oder auch ganz einfach in der bayerischen Oberland-App. Wir wünschen euch ganz viel Spaß.
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Wir wollen heute mit euch diskutieren und zwar über die Welt des Fußballs. Wie heißt es immer so schön? Die wunderbare Welt des Fußballs, wobei die in dieser Woche nur so mittelwunderbar ist. Denn die deutsche Fußballnationalmannschaft ist ja raus bei dieser WM und ganz viele sagen, dass Bundestrainer Julian Nagelsmann nicht mehr der Richtige auf dieser Position ist. Seht ihr das auch so? Das wollen wir heute wissen beim Radio Oberland Meinungsmittwoch. Die Inge hat sich gerade noch gemeldet. Sie sagt, warum werden eigentlich die sogenannten Superstars nicht in die Pflicht genommen? Immer ist an allem der Trainer schuld. Seht ihr das genauso? Oder habt ihr eine komplett andere Meinung? Schickt sie gern weiterhin durch, denn in knapp 20 Minuten möchte ich mit euch genau über unseren Meinungsmittwoch nochmal sprechen. Bin sehr gespannt, wie das Oberland zu dieser Frage steht.

0: Diese Bundestrainerfrage ist das eine große Thema, über das bei uns im Land gerade hitzig diskutiert wird. Das andere wiederum sind die Spritpreise. Die sind heute, nachdem der Tankrabatt ausgelaufen ist, wieder, na, sagen wir mal, relativ sportlich angestiegen. Aber wie steht's denn jetzt eigentlich um die Preise? Womit müssen wir rechnen? Und was sagen eigentlich die Experten zu diesem Anstieg? Das werden wir klären gleich bei uns in den Oberland-Nachrichten in genau 5 Minuten um 17.30 Uhr.
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1: Um 17.30 Uhr mit Max Strowitzki. Guten Abend. Der Tankrabatt ist Geschichte, die Spritpreise sind stark gestiegen. Superbenzin der Sorte E10 etwa war am Morgen gut 13 Cent teurer als gestern zur gleichen Zeit. Bei Diesel fiel der Anstieg mit gut 15 Cent sogar noch stärker aus. Der befürchtete Rekordsprung zur Mittagszeit ist aber ausgeblieben. Thomas Borg berichtet.
2: Seit Mitternacht ist der Tankrabatt Geschichte. Die Steuerermäßigung von knapp 17 Cent pro Liter gibt es nicht mehr. Aktuell müssen sich die Autofahrer also erstmal wieder auf Preise über 2 Euro pro Liter einstellen. Geblieben ist auf jeden Fall die 12-Uhr-Regel, also nur eine Erhöhung pro Tag. Super E10 etwa kostete danach heute im Schnitt 2,15 Euro, Diesel 2,11 Euro. Dieser Sprung war noch halbwegs moderat. Allerdings hatten viele Tankstellen den Wegfall des Steuerrabatts wohl schon vorher eingepreist. Laut ADAC waren die Preise schon gestern ziemlich hoch, weil kaum noch gesenkt wurde. Und das, obwohl noch steuerlich günstiger Sprit in den Tanks war.
1: Murnau, Geretsried, Penzberg. Stromausfälle haben zuletzt viele Menschen im Oberland im Dunkeln sitzen lassen. Auch wenn es in jüngster Zeit öfter zu Ausfällen gekommen ist, sieht Netzbetreiber Bayernwerk keine Häufung und keinen besonderen Grund dafür. Pressesprecherin Petula Hermanski.
3: Ein Stromnetz ist jede Sekunde im Jahr in Betrieb. Da kann es trotz Wartung und Instandhaltung zu unvorhergesehenen technischen Defekten kommen. Eine Häufung von Stromausfällen auf das gesamte Netzgebiet der Bayernwerk Netz GmbH gesehen gibt es nicht.
1: Wie bei einem Stromausfall die Fehlerstelle gesucht wird und wie ihr eine Störung melden könnt, erfahrt ihr bei uns im Netz. Feuerwehreinsatz auf dem Lech. Am Morgen wurde der Polizei gemeldet, dass sich auf dem Lech ein Ölfilm ausbreitet. Dieser zog sich am Mittag bereits von Landsberg von der Von-Kühlmann-Straße bis überhalb der Lechstaustufe 18. Woher das Öl stammt, ist unklar. Nach ersten Erkenntnissen kam es vermutlich über einen der beiden Zuläufe am Westufer. Die Feuerwehr hat inzwischen noch eine Hotline eingerichtet und bittet Bürger, die in ihren Kellern einen Diesel- oder Heizölgeruch wahrnehmen oder einen Austritt feststellen, sich zu melden. Laut Landratsamt soll der Lech bis auf Weiteres auch nicht betreten werden. Auch Haustiere sollten nicht ins Wasser gelassen werden. Die Treppe ist zu marode, der Weg zu gefährlich. Die Stadt Starnberg sperrt den Fußweg zwischen Eichenweg und Maximilian-von-Zimbowski-Straße dauerhaft. Grund ist die Verkehrssicherheit. Weil frühere Absperrungen immer wieder umgangen wurden, wird jetzt ein fester Zaun errichtet. Fußgänger sollen den sicheren Umweg über den alten Berg nutzen. Das waren die Oberland-Nachrichten. 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
4: Danke dir, Max. Wir schauen weiter hin zum Oberlandwetter auf die aktuellen Temperaturen. In Kochel zum Beispiel messen wir 15 Grad, in Schongau sind es noch 16, aber es wird langsam frischer. Gerade heute Abend, heute Nacht sinken die Temperaturen immer weiter auf bis zu 10 Grad. Dazu ist es dann später zumindest weitestgehend trocken. Und der 3-Tage-Trend fürs Oberland zeigt uns, dass wir den Schirm in den nächsten Tagen wieder deutlich seltener brauchen. Morgen und am Freitag können wir ihn zwar gut noch gebrauchen, so zwischendrin mal kurz, da sind so kleine Schauer möglich, aber spätestens, wenn wir Richtung Wochenende blicken, vor allem auf den Samstag, dann sehen wir, dass die Sonne immer öfter rauskommt, dementsprechend immer weniger Regen und die Temperaturen steigen wieder auf bis zu 26 Grad.
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4: 3 Minuten nach 5:30, Servus auf die Straßen. Es ist gut was los und zwar auf der B472 zwischen Geisach und Bad Tölz Ost. Jeweils ein guter Kilometer Stau. Wenn ihr da 5 bis 7 Minuten mehr einplant, dann seid ihr auf der sicheren Seite. Und ebenfalls ein kleines, wirklich ganz kleines bisschen länger dauert es auf der B2 in Starnberg und auch in Weilheim. Da ist einfach gerade der Feierabendverkehr unterwegs. Da kann es bis zu 3 Minuten länger dauern. Die aktuellsten Blitzer in Gelting beim Neuwirth, dann in Garmisch-Partenkirchen in der Mittenwalder Straße. Uffing, hier wird an der Schule fotografiert. Die A952, dem Autobahndreieck Starnberg in Richtung München. In Penzberg ortsauswärts auf der Bichler Straße und in Polling auf der Weilheimer Straße. Hat sich da was geändert? Habt ihr noch einen frischen Blitzer entdeckt oder ist einer vielleicht doch mal Richtung Feierabend geschickt worden? Dann sagt es uns gerne, ruft an oder schickt eine Nachricht durch per WhatsApp oder auch gern über die bayerische Oberland-App. Dankeschön und euch eine gute und sichere Fahrt.
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4: So schaut's aus. Servus beinannt. Freut mich sehr, dass ihr mit dabei seid, dass ihr heute schon wieder so fleißig mitdiskutiert bei unserem Radio Oberland Meinungsmittwoch. Es geht um Bundestrainer Julian Nagelsmann. Ist er noch der Richtige? Ja oder nein? Das wollen wir gleich mit euch klären. Es sind schon wieder ganz viele Meinungen reingekommen, aber ihr dürft weiterhin gern eure Meinung noch zu mir ins Studio durchschicken. Einfach per WhatsApp. Und dann schauen wir mal, wie das Oberland zu dieser Frage heute steht. Abgesehen davon würde ich aber vorschlagen, machen wir uns jetzt einen bestmöglich entspannten Mittwochfeierabend. Und die passende Musik dafür, die habe ich dabei. Gleich unter anderem die Spin Doctors, davor übernehmen Genesis und Invisible Touch. Habt eine gute Zeit bei uns.

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Deswegen schauen wir jetzt schnell auf die Straßen. Und zwar auf die A95 Richtung Garmisch-Partenkirchen. Vorsicht bitte auf Höhe der Ausfahrt Penzberg-Iffeldorf. Da ist ein Unfall passiert, deswegen in diesem Bereich gerade Personen auf der Fahrbahn unterwegs. Auf der A95 Richtung Garmisch-Partenkirchen auf Höhe der Ausfahrt Penzberg-Iffeldorf. Sobald es da weitere Einzelheiten gibt, beziehungsweise auch die Entwarnung, erfahrt ihr es natürlich bei uns bei Radio Oberland. In der Zwischenzeit euch eine gute und sichere Fahrt.

0: Das sind die Spin Doctors, Two Princes hier bei uns bei Radio Oberland an diesem Mittwoch, an diesem Radio Oberland Meinungsmittwoch.
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0: Und zwar heute rund um die Fußball-Weltmeisterschaft bzw. die Leistung der deutschen Fußballnationalmannschaft bei der Weltmeisterschaft in den USA, in Kanada und in Mexiko. Denn wir wissen es alle, wir haben es alle mitbekommen, die deutsche Mannschaft ist gegen Paraguay ausgeschieden im 16. Finale, und seitdem schwebt eine Frage beim DFB durch die Räume. Ist Julian Nagelsmann noch der Richtige für den Posten des Bundestrainers? Das wollen wir heute von euch wissen. Und es sind gerade eben noch mal ganz viele Meinungen reingekommen. Vielen lieben Dank dafür. Die Franziska zum Beispiel hat sich gemeldet. Sie sagt, es ist die Kombination. Die Spieler, so ehrlich muss man sein, waren auch nicht der Hit. Es ist auch nicht so ganz zu verstehen, was Julian Nagelsmann an Sané sieht. Der hat in den letzten Spielen immer wieder mal nicht so ordentlich abgeliefert und ist trotzdem immer und immer wieder auf dem Platz gestanden. Andere gute Spieler hatten erst hinten raus dann mal eine kleine Chance und konnten sich dann gar nicht mehr so richtig präsentieren. Franziska, vielen lieben Dank dafür. Die Jacqueline hat sich noch gemeldet. Sie sagt, sie versteht diese Diskussion eigentlich gar nicht so richtig. Immer wenn es eine Niederlage hagelt, wird darüber gesprochen und diskutiert. Das nervt. Mal gewinnt man, mal verliert man. Sie würde da jetzt nicht am Posten des Bundestrainers sägen. Dankeschön auch dir. Und die Inge hat sich vorhin eben gemeldet. Sie sagt, die Superstars, die Spieler sollten ebenfalls mal in die Pflicht genommen werden. Es ist nicht immer nur der Trainer schuld. Wie seht ihr das? Wie steht ihr zu dieser Frage? Würdet ihr sagen, Julian Nagelsmann ist an dieser Misere schuld? Sollte er ersetzt werden durch jemand anderen? Ein gewisser Jürgen Klopp wird ja auch immer wieder gehandelt. Das wollen wir von euch wissen. Diskutiert weiterhin mit an diesem Radio Oberland Meinungsmittwoch. Einfach eine WhatsApp-Nachricht direkt zu mir ins Studio schicken. Ich sag vielen herzlichen Dank und wünsche euch weiterhin einen entspannten Mittwochabend. Jetzt mit den Hooters und All You Zombies. Ganz genau 5:45 haben wir's.

0: Was ist neu in diesem neuen Monat, diesem Juli 2026? Was ändert sich in unserem Leben hier im Oberland? Das alles besprechen wir gleich bei uns im Nachrichtenpodcast Achtung Oberland um Punkt 18 Uhr. Außerdem Thema, ein ganz besonderer Einsatz der Feuerwehr. Der war nicht an irgendeinem Gebäude bei uns in der Heimat oder auf den Straßen. Nein, der spielte sich im Lech ab. Wie das dazu kam und was da genau gemacht werden musste, das erklären wir euch gleich um Punkt 18 Uhr.
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3: Mit Max Strowitzki in unserem Podcast über die wichtigsten Themen des Tages im Oberland. Mit dem 1. Juli heute ändert sich einiges für uns. Flüge beispielsweise könnten ab heute günstiger werden. Die Ticketsteuer wird gesenkt. Ab heute ersetzt auch die Grundsicherung das Bürgergeld. Betroffenen, die gegen Auflagen verstoßen, müssen mit drastischen Leistungskürzungen rechnen. Gute Nachrichten bringt der Juli auch für alle, die in der Pflege arbeiten. Denn ab heute gibt's mehr Geld. Das soll den Beruf attraktiver machen, um dem Pflegenotstand entgegenzuwirken. Außerdem zahlen wir ab heute den Wassercent. Ungefähr 5 Euro pro Person im Jahr. 1. Juli heißt auch, wir haben noch gut 4 Wochen für die Steuererklärung. Und die können wir jetzt einfacher erledigen, online mit einem Klick. Die entsprechende App ist allerdings erstmal nur für ledige und kinderlose Arbeitnehmer sowie für Rentner und Pensionäre nutzbar. Uli Reitinger berichtet.
4: Wer mitmachen will, muss sich nur bei der Mein Elster Plus App anmelden. Dann schickt das Finanzamt eine fertige Steuererklärung für das Jahr 2025 mit den Daten, die der Behörde bereits vorliegen. Wenn einem das alles so passt, reicht ein Klick, um die Steuererklärung einzureichen. Man kann sie bei Bedarf aber auch noch anpassen.
3: Feuerwehreinsatz auf dem Lech. Am Morgen wurde der Polizei gemeldet, dass sich auf dem Lech ein Ölfilm ausbreitet. Dieser zog sich am Mittag bereits von Landsberg von der von Kühlmannstraße bis überhalb der Lechstaustufe 18. Woher das Öl stammt, ist unklar. Nach ersten Erkenntnissen kam es vermutlich über einen der beiden Zuläufe am Westufer. Die Feuerwehr hat inzwischen noch eine Hotline eingerichtet und bittet Bürger, die in ihren Kellern einen Diesel- oder Heizölgeruch wahrnehmen oder einen Austritt feststellen, sich zu melden. Laut Landratsamt soll der Lech bis auf Weiteres nicht betreten werden. Auch Haustiere sollten nicht ins Wasser gelassen werden. Murnau, Geretsried, Penzberg. Stromausfälle haben zuletzt viele Menschen im Oberland im Dunkeln sitzen lassen. Auch wenn es in jüngster Zeit öfter zu Ausfällen gekommen ist, sieht Netzbetreiber Bayernwerk keine Häufung und keinen besonderen Grund dafür. Pressesprecherin Petula Hermanski.
5: Ein Stromnetz ist jede Sekunde im Jahr in Betrieb. Da kann es trotz Wartung und Instandhaltung zu unvorhergesehenen technischen Defekten kommen. Eine Häufung von Stromausfällen auf das gesamte Netzgebiet der Bayernwerk Netz GmbH gesehen gibt es nicht.
3: Wie bei einem Stromausfall die Fehlerstelle gesucht wird und wie ihr eine Störung melden könnt, erfahrt ihr bei uns im Netz. Gleich 4 Volksmusikprojekte aus dem Oberland werden vom Freistaat Bayern gefördert. Sie erhalten jeweils bis zu 3.000 Euro. Die Förderbescheide gehen an das Spatzennest in Penzberg, Big Little Moments in Kreiling, das Familiennetz Isarwinkel in Geisach und das Ignaz-Kögler-Gymnasium in Landsberg. Laut Ministerium setzen sich alle Projekte für Volksmusik und gemeinsames Musizieren ein. Mit dem Impulsprogramm Volksmusik unterstützt der Freistaat Angebote, die Kindern und Jugendlichen Traditionen näher bringen. Die Spritpreise sind mit dem Ende des Tankrabatts stark gestiegen. Superbenzin der Sorte E10 etwa war am Morgen gut 13 Cent teurer als gestern zur gleichen Zeit. Bei Diesel fiel der Anstieg mit gut 15 Cent sogar noch stärker aus. Der befürchtete Rekordsprung zur Mittagszeit ist aber ausgeblieben. Thomas Brockt berichtet.
6: Seit Mitternacht ist der Tankrabatt Geschichte. Die Steuerermäßigung von knapp 17 Cent pro Liter gibt es nicht mehr. Aktuell müssen sich die Autofahrer also erstmal wieder auf Preise über 2 Euro pro Liter einstellen. Geblieben ist auf jeden Fall die 12-Uhr-Regel, also nur eine Erhöhung pro Tag. Super E10 etwa kostete danach heute im Schnitt 2,15 Euro, Diesel 2,11 Euro. Dieser Sprung war noch halbwegs moderat. Allerdings hatten viele Tankstellen den Wegfall des Steuerrabatts wohl schon vorher eingepreist. Laut ADAC waren die Preise schon gestern ziemlich hoch, weil kaum noch gesenkt wurde. Und das, obwohl noch steuerlich günstiger Sprit in den Tanks war.
3: Länger, früher und mit 9 Bussen. Zum 1. Juli heute wird im Landkreis Landsberg die MVV-Regionalbuslinie 886 ausgebaut. Die Busse zwischen dem Bahnhof Kaufering und dem Landsberger Osten fahren ab sofort deutlich häufiger. Unter der Woche läuft der Betrieb künftig von frühmorgens bis abends. Samstags startet die Linie früher als bisher. Dafür sind 2 neue, 12 Meter lange Busse im Einsatz. Laut Landratsamt soll damit unter anderem das Angebot im Schülerverkehr verbessert werden. Die Zukunft des ehemaligen Schullandheims in Pöcking ist geklärt. Die Peter-Maffei-Stiftung übernimmt die Einrichtung. Gestern wurden die entsprechenden Verträge unterschrieben. Das Anwesen des Münchner Luisengymnasiums wird für 25 Jahre gemietet und soll künftig als drittes Tabaluga-Haus im Oberland genutzt werden. Dort können benachteiligte Kinder und Jugendliche eine unbeschwerte Auszeit verbringen. Nach 2 Jahren Leerstand wird das Gebäude nun erstmal modernisiert. In Geretsried warnt die Polizei Hundebesitzer vor präparierten Hundeleckerlis. Ein Mann hat gestern Abend im Bereich Schlierseeweg einen Köder entdeckt, der mit einem scharfen Gegenstand versehen war. Auch in der Nähe des Spielplatzes wurden weitere solcher Köder gefunden. Weil nicht ausgeschlossen werden kann, dass noch mehr davon ausliegen, bittet die Polizei um Vorsicht. Zeugen sollen sich bei der Polizei Geretsried melden. Das war unser News-Podcast zu den wichtigsten Themen des Tages im Oberland. 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
7: Ein ganz wichtiger Hinweis, dass da nichts passiert. Danke dir, Max, für den Überblick jetzt um 6. Und wir schauen weiter aufs Oberlandwetter, das sich heute von einer relativ regnerischen Seite gezeigt hat. Im Laufe des Abends ist es jetzt aber immer öfter mal trocken und die Temperaturen pendeln sich ein, heute Nacht zwischen 16 und 10 Grad. Der 3-Tage-Trend fürs Oberland, der zeigt uns, dass wir morgen und am Freitag vielleicht nochmal so einen kleinen Regenschirm an Knirps griffbereit haben sollten, denn es kann stellenweise so kleine Schauer geben, bei bis zu 25 Grad. Erst am Samstag, zum Start ins Wochenende, kommt die Sonne dann wieder immer öfter, immer intensiver raus und die Temperaturen steigern wieder auf bis zu 26 Grad.
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7: 6 Minuten nach 6, Servus auf die Straßen. Es dauert ein bisschen länger auf der B472 zwischen Greiling und Bad Tölz Ost. 1 Kilometer Stau. Ihr verliert hier bis zu 5 Minuten. Und die aktuellsten Blitzer stehen weiterhin in Gelting beim Neuwirth. Dann in Penzberg, da haben wir noch einen, und zwar ortsauswärts auf der Bichlerstraße, in Greinau in der Leusachstraße, Polling die Weilheimer Straße und auf der A952, dem Autobahndreieck Starnberg, da wird in Richtung München fotografiert. Sollte sich da aber irgendwas geändert haben, habt ihr noch irgendwas Neues gesehen, dann ruft uns an oder schickt eine Nachricht durch per WhatsApp oder per Bayerischer Oberland-App. Dankeschön und euch eine gute und vor allem eine sichere Fahrt.
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7: Das ist eine Sauerei. Das sind die Worte von Max, der sich heute bei mir in der Sendung schon zu Wort gemeldet hat. Und zwar, als es um die Tankpreise geht. An den Tankstellen sind die Preise heute wieder stark gestiegen. Teilweise steht wieder ganz entspannt eine 2 vorne dran. Und zwar sowohl beim Super als auch beim Diesel. Aber wie seht ihr das? Sind diese Preise gerechtfertigt? Sind es wirklich in Anführungsstrichen nur diese 17 Cent, die zurückkamen? Oder sind da vielleicht so ein paar versteckte Preiserhöhungen dabei gewesen? Würde ich sehr gern mit euch diskutieren und auch einen Blick auf die aktuellen Preise werfen. Mach mal alles gleich nach Musik aus Österreich. Falco, der Egoist, wartet nach Foreigner und Urgent. Euch einen schönen Mittwochabend.

Viertel nach sechs an diesem Mittwoch. Hier ist Radio Oberland an Tag 1 nach dem Tankrabatt. In den letzten 2 Monaten ist der Sprit an der Tankstelle durchschnittlich 17 Cent billiger gewesen. Zumindest sollte er das sein, denn so viel ist die Energiesteuer gesenkt worden. Wir haben in dieser Woche aber schon gelernt, dass diese 17 Cent eigentlich nur beim Super so richtig weitergegeben wurden. Beim Diesel haben die Experten ausgerechnet, waren es im Schnitt eher nur so 12 Cent. Und heute? Was haben die Preise heute gemacht? Na, sie sind auf jeden Fall stark gestiegen. Wir haben sie für euch verglichen, haben auch schon gesehen, dass sie im Vergleich zu vor der Zeit des Tankrabatts tatsächlich ein kleines bisschen günstiger sind. Aber es gibt auch Berichte, dass eben der Rohölpreis deutlich niedriger ist und dementsprechend müssten auch die Spritpreise nochmal niedriger sein, als sie jetzt tatsächlich sind. Ich habe mal geschaut, zum Beispiel gestern in der Früh, da hat im Raum Schongau der Liter Super noch 1,81 Euro gekostet. Heute sind wir bei ganz entspannten 1,99 Euro. Also das sind schon mal 18 Cent drauf, mehr als die 17. Und auch an anderen Orten schaut es dann noch mal teurer aus. In Peiting habe ich gesehen, kostet der Liter Super sogar 2,13 Euro. Und in Murnau, da schaut es ehrlich gesagt auch nicht so viel anders aus. Da sind wir im Moment auch so bei knapp 2,10 Euro für den Liter Super. Und diese Preise sind heute den ganzen Tag eigentlich weitestgehend stabil geblieben. Die sind nicht so wahnsinnig viel runtergegangen. Jetzt wird natürlich spannend zu beobachten sein. Wie entwickelt sich das weiter? Wie geht's denn auch morgen weiter um 12? Wird's nochmal teurer oder sinken die Preise danach wieder Stück für Stück? Der Max hat sich heute bei mir in der Sendung schon gemeldet, hat gesagt, das ist einfach eine Sauerei, dass die Preise so stark ansteigen, viel mehr als diese 17 Cent. Und der Max ist mit der Meinung sicherlich nicht alleine. Teilt uns eure Meinung gern weiterhin mit und dann wird sich natürlich auch fleißig darüber diskutiert werden. Was die Kartellbehörden zum Beispiel dazu sagen. Ob die sagen, nee, die Preiserhöhungen, die waren so okay. Oder ob es da vielleicht doch die ein oder andere Auffälligkeit gibt. Wir von Radio Oberland werden das in jedem Fall verfolgen. Und ihr seid mit uns bestens informiert.

0: Es ist mal wieder soweit. Wir müssen euch warnen vor Betrugsversuchen hier bei uns in der Heimat. Die einen werden jetzt mit Sicherheit sagen, was? Warum denn schon wieder? Aber ich kann euch sagen, es ist einfach wahnsinnig wichtig, weil immer und immer wieder diese Betrüger erfolgreich sind. Das muss, das darf nicht sein und dementsprechend gibt's jetzt wieder neue Hinweise seitens der Polizei. Alles, was ihr dazu wissen müsst, gleich um 18.30 Uhr bei uns in den Oberland-Nachrichten.
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1: Um 18.30 Uhr mit Max Strowitzki. Guten Abend. Seit Mitternacht ist der Tankrabatt Geschichte. Die Steuerermäßigung von knapp 17 Cent pro Liter gibt es nicht mehr. Geblieben ist auf jeden Fall die 12 Uhr Regel, also nur eine Erhöhung pro Tag. Super E10 etwa kostete danach heute im Schnitt 2,15 Euro, Diesel 2,11 Euro. Dieser Sprung war aber noch halbwegs moderat. Der befürchtete Rekordsprung zur Mittagszeit ist ausgeblieben. Allerdings hatten viele Tankstellen den Wegfall des Steuerrabatts wohl schon vorher eingepreist. Laut ADAC waren die Preise schon gestern ziemlich hoch, weil kaum noch gesenkt wurde und das, obwohl noch steuerlich günstiger Sprit in den Tanks war. Gleich 4 Volksmusikprojekte aus dem Oberland werden vom Freistaat Bayern gefördert. Sie erhalten jeweils bis zu 3.000 Euro. Die Förderbescheide gehen an das Spatzennest in Penzberg, Big Little Moments in Kreiling, das Familiennetz Isarwinkel in Geisach und das Ignaz-Kögler-Gymnasium in Landsberg. Laut Ministerium setzen sich alle Projekte für Volksmusik und gemeinsames Musizieren ein. Mit dem Impulsprogramm Volksmusik unterstützt der Freistaat Angebote, die Kindern und Jugendlichen Traditionen näher bringen. Es findet leider kein Ende. Die Polizei warnt aktuell mal wieder vor einer Welle betrügerischer Schockanrufe. Betroffen davon sind aktuell vor allem die Landkreise Garmisch-Partenkirchen und Weilheim-Schongau. Die Masche bleibt weiterhin die gleiche. Die Täter versuchen mit frei erfundenen Schockgeschichten vor allem ältere Menschen zur Herausgabe von Bargeld und Wertgegenständen zu bewegen. Die Polizei rät, keine persönlichen Angaben machen, sofort auflegen und erst danach selbst die 110 wählen. In Geretsried warnt die Polizei Hundebesitzer vor präparierten Hundeleckerlis. Ein Mann hat gestern Abend im Bereich Schlierseeweg einen Köder entdeckt, der mit einem scharfen Gegenstand versehen war. Auch in der Nähe des Spielplatzes wurden weitere solcher Köder gefunden. Weil nicht ausgeschlossen werden kann, dass noch mehr davon ausliegen, bittet die Polizei um Vorsicht. Zeugen sollen sich bei der Polizei Geretsried melden. Das waren die Oberland-Nachrichten. 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
2: Die wichtigsten Infos hier aus der Heimat, kurz kompakt mit Max Strowitzki. Dankeschön dafür. Wenn wir jetzt weiterschauen aufs Oberlandwetter, das hat sich ja heute schon mal von einer recht, sagen wir mal, ungemütlichen Seite gezeigt. Es kam einiges an Regen runter, es war deutlich frischer. Aber jetzt im Laufe des Abends ist es weitestgehend trocken und hier in Murnau kommt zum Beispiel gerade auch noch so ein kleines bisschen die Sonne raus. Wir können jetzt den Abend ganz entspannt ausklingen lassen und schon mal auf den 3-Tage-Trend fürs Oberland blicken, denn morgen und am Freitag, da ist es insgesamt auch wieder freundlicher. Zwischendrin sind so kleine Schauer mal möglich, also wenn ihr einen Regenschirm in der Nähe habt, ist auf jeden Fall eine gute Idee. Zumindest jetzt eben noch für den Rest der Woche. Am Wochenende selbst, ab Samstag, wird es wieder deutlich freundlicher und die Temperaturen steigen auf bis zu 26 Grad.
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2: 3 Minuten nach 6:30. Servus auf die Straßen. 2 Meldungen habe ich für euch und zwar einmal von der B2 Starnberg. Da immer wieder mal noch stockender Verkehr. Da solltet ihr gute 5 Minuten mehr Zeit einplanen. Und Servicebahn. Die Strecke Murnau-Oberammergau macht weiterhin Probleme. Die muss noch repariert werden. Das wird voraussichtlich noch bis Freitag, also bis zum 3. Juli dauern. Die aktuellsten Blitze bei uns im Oberland. In Gelting wird beim Neuwirt fotografiert, Garmisch-Partenkirchen in der Mittenwalder Straße. Dann auf der A952, dem Autobahndreieck Starnberg Richtung München, Penzberg die Bichler Straße, in Greinau die Leusachstraße und in Polling die Weilheimer Straße. Sollte sich da irgendwas geändert haben, habt ihr noch was gesehen? Dann sagt uns das gerne. Ruft an oder schickt eine Nachricht durch, entweder per WhatsApp oder auch gern über die Bayerische Oberland-App. Dankeschön und euch eine gute Fahrt mit uns.
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2: So schaut's aus und den gehen wir heute ganz entspannt an mit großartiger Musik. Gleich unter anderem Queen, Heaven for Everyone für euch. Davor aber erstmal Talk Talk und Such a Shame. Habt eine gute Zeit im Oberland.

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Das seid ihr mit uns von Radio Oberland und unserem Verkehrsservice. Deswegen schauen wir jetzt kurz auf die A96 Richtung Lindau. Bitte Vorsicht zwischen Schöffelding und Landsberg am Lech Ost. Da ist gerade eben ein Unfall passiert mit zwei Fahrzeugen. Deswegen ist hier im Moment der Standstreifen blockiert. Bitte fahrt weiterhin vorsichtig und kommt mit uns von Radio Oberland bestens informiert und vor allem auch sicher an euer Ziel. Gute Fahrt euch!

Mittwoch, der 1. Juli 2026. Hier ist Radio Oberland. Mit mir, Flo Kern, geht's rein in den heutigen Abend. Schön, dass ihr mit dabei seid. Und wir gemeinsam jetzt auf die Dinge schauen, die dieser neue Monat, dieser siebte Monat des Jahres inzwischen, wieder mitbringt. Denn es gibt einige Neuerungen. Die größte ist uns, glaube ich, allen heute schon aufgefallen. Der Tankrabatt, der ist jetzt offiziell ausgelaufen. Heißt, die Preise sind heute um 17 Cent Energiesteuer wieder nach oben gegangen. Der ein oder andere wird sich gewundert haben, wie viel eigentlich 17 Cent sein können. Da werden manchmal auch 20 oder 25 draus. Aber okay, das werden die Kartellbehörden bestimmt im Blick behalten. Da wollen wir uns jetzt kein Urteil erlauben. Aber abgesehen davon gibt's auch noch ganz viele andere Dinge. Zum Beispiel für die älteren Menschen bei uns im Oberland gibt's gute Nachrichten. Denn diese Lebensleistung, die wird ab heute noch besser wertgeschätzt. Die Renten steigen um 4,24%. Das macht dann durchaus mal 40 Euro mehr im Geldbeutel. Und die kann man, glaube ich, in der heutigen Zeit sehr gut gebrauchen. Und auch die Mindestlöhne in der Altenpflege steigen. Pflegehilfskräfte erhalten jetzt mindestens 16,52 Euro pro Stunde, Pflegefachkräfte sogar 21,03 Euro. Das sind einige von ganz vielen Neuerungen, die dieser neue Monat ab heute mit sich bringt. Und wenn da noch welche dazukommen, dann seid ihr mit uns bestens informiert. Wir werden euch auf jeden Fall auf dem Laufenden halten. Seid unbedingt mit dabei hier bei Radio Oberland und gemeinsam starten wir jetzt rein in diesen heutigen Mittwochabend. Servus bei Nantes.

0: So klingt euer Start rein in diesen Mittwoch-Feierabend. Hier ist Radio Oberland mit mir Flo Kern. Schön, dass ihr mit dabei seid und wir gemeinsam gleich wieder in die Welt von Radio Oberland Rocks eintauchen. Gleich um 19 Uhr geht's los. Kollege Simon Fritzenschaft und ich haben wieder ganz besondere Songs für euch rausgesucht und ganz, ganz tolle Geschichten, die dahinter stecken. Das alles gleich in den nächsten 2 Stunden ab 19 Uhr.
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3: Ich bin Dominik Schweiger. Im Fall der Sabotage an den Nord Stream Pipelines gibt es jetzt Anklage. Der Generalbundesanwalt wirft einem Ukrainer vor, die Sprengstoffanschläge in der Ostsee vor knapp 4 Jahren geplant zu haben. Das bestätigte die Anwaltskanzlei des Mannes. Angriffe auf Energieinfrastruktur gelten nach internationalem Recht als Kriegsverbrechen. Seit es teilweise legal ist, greifen vor allem junge Männer immer häufiger zu Cannabis. Das zeigt eine Untersuchung des Robert-Koch-Instituts. Demnach hat letztes Jahr fast jeder dritte Mann zwischen 18 und 25 Jahren Cannabis konsumiert, mehr als noch 2 Jahre davor. Nach Einschätzung des RKI hatte dieser Trend aber schon vor der Teillegalisierung begonnen. Seit heute tut Tanken im Geldbeutel wieder mehr weh. Der Liter Super E10 hat um mehr als 13 Cent zugelegt, Diesel sogar um gut 15 Cent. Der befürchtete Rekordsprung am Mittag ist aber ausgeblieben. Thomas Brock berichtet.
4: Seit Mitternacht ist der Tankrabatt Geschichte. Die Steuerermäßigung von knapp 17 Cent pro Liter gibt es nicht mehr. Aktuell müssen sich die Autofahrer also erstmal wieder auf Preise über 2 Euro pro Liter einstellen. Geblieben ist auf jeden Fall die 12-Uhr-Regel, also nur eine Erhöhung pro Tag. Super E10 etwa kostete danach heute im Schnitt 2,15 Euro, Diesel 2,11 Euro.
3: Auf dem Lech treibt derzeit eine ölige Flüssigkeit. Einsatzkräfte versuchen, die Verunreinigung einzudämmen, die sich wegen der starken Strömung aber schnell ausgebreitet hat. Eine Gefahr für die Bevölkerung besteht nach bisherigen Erkenntnissen nicht. Baden im Lech und der Aufenthalt an den Stränden werden vorsorglich trotzdem nicht empfohlen.
5: Heute Nacht ist es meistens trocken im Oberland bei Temperaturen zwischen 16 und 10 Grad. Der 3-Tage-Trend für die Heimat. Morgen und am Freitag zum Beispiel scheint zwar immer wieder die Sonne, aber es sind auch vereinzelt noch mal kleine Schauer mit dabei bei maximal 25 Grad. Am Samstag wiederum scheint dann im Prinzip fast durchgehend die Sonne. Es wird ein recht freundliches Wochenende bei vergleichsweise angenehmen 26 Grad.
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7: Es ist wieder Mittwoch, es ist wieder Rockszeit. Herzlich willkommen, Freunde. Schön, dass ihr da seid. 2 Stunden handgemachte, gitarrenlastige Musik haben wir vor uns. Quasi die härtesten, aber die schönsten 2 Stunden der Woche. Starten wir heute mit Mark Tremonti. Eigentlich an der Gitarre bei Creed und Alter Bridge, aber auch mit seinem eigenen Projekt recht gut unterwegs. Hier ist Tremonti, If Not For You.

0: Einfach eine richtig geile Nummer, so ein Ding, das man direkt erkennt, wenn man nur die ersten 1 bis 2 Sekunden hört. Van Halen aus dem Jahr 1978. So Leute, hab eine kleine Homestory für euch. Ich habe neulich beim Aufräumen echt mal wieder eine selbstgebrannte CD entdeckt. Da waren Sachen aus den späten 90ern und frühen 2000ern drauf. Liefen auch nicht mehr alle, also die ganze CD war schon recht ramponiert, aber ein Track lief sauber und darüber habe ich mich persönlich sehr gefreut. 1998 haben Hole damals ihre Celebrity Skin Scheibe auf den Markt gebracht, Studioalbum Nummer 3 und der Titeltrack, der ist einfach nur Gold.
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0: Mittwochabend, Radio Oberland Rocks hier. Wir freuen uns sehr, dass auch ihr mit dabei seid. 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Gerne folgen, laden, Herzen dalassen.
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0: Mit Temperaturen zwischen 16 und 10 Grad geht's heute durch die Nacht im Oberland, die weitestgehend auch trocken bleibt. Der 3-Tage-Trend fürs Oberland zeigt uns aber, dass es gerade morgen und am Freitag vereinzelt noch mal ein paar kleine Schauer geben kann, bei Maximalwerten um die 25 Grad. Am Samstag wiederum, zum Start ins Wochenende, kommt die Sonne wieder deutlich öfter raus. Es wird freundlicher bei bis zu 26 Grad.
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1: So schaut's aus. Servus beieinander. Schön, dass ihr mit dabei seid an diesem heutigen Mittwochabend, diesem 1. Juli 2026. In der nächsten halben Stunde, kann ich euch verraten, warten wieder so viele großartige Songs, habe ich einige von mitgebracht. Eine ganz besondere Mischung, auf die ihr euch jetzt garantiert schon freuen dürft. Den Anfang wiederum machen jetzt erstmal The Night Flight Orchestra. Black Stars and Diamonds gibt's gleich nach dieser neuen Single von den Rolling Stones. Das ist In the Stars. Euch einen schönen Abend mit uns.

The Night Flight Orchestra. Black Stars and Diamonds hier bei uns bei Radio Oberland Rocks an diesem Mittwochabend. Ich habe für euch mal wieder was von Fleetwood Mac mit dabei. Eine wunderbare, entspannte Nummer, in der aber ganz viel drinsteckt. Ich habe nämlich ein Video gesehen von einer jungen Dame, die auf ihrer Couch sitzt, zusammen mit Freundinnen und Freunden. Und die schauen dieses legendäre Konzert von 97 in den Warner Brothers Studios in Burbank an. Und dann kommt auf einmal dieser Song namens Silver Springs. Und das ist wirklich ein Song, der hat an diesem Abend magische Kräfte entwickelt. Stevie Nicks singt in diesem Song mehr oder weniger davon, wie sie das Ende der Beziehung von ihr und Lindsey Buckingham empfunden hat. Und es sind auch so ein paar Anklagen mit dabei. Man muss dazu sagen, die damalige Frau von Lindsey Buckingham war in der ersten Reihe gesessen, hat sich das mit angeschaut und da ist irgendwie so eine Magie entstanden. Und der Song ist sowieso großartig. Lasst euch drauf ein, auf Silver Springs.

Takeda und Better hier bei uns bei Radio Oberland Rocks an diesem Mittwochabend. Schön, dass ihr mit dabei seid, dass wir gemeinsam durch den heutigen Abend durchgehen. Gleich unter anderem noch mit den Beatles Get Back und einem wunderbaren Song vom diesjährigen Eurovision Song Contest.

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3: Ich bin Dominik Schweiger. Nach jahrelangen Ermittlungen hat die Bundesanwaltschaft im Fall Nord Stream Anklage erhoben. Angeklagt ist ein Ukrainer, der als mutmaßlicher Drahtzieher der Anschläge im September 2022 gilt. Nach Medienberichten lautet die Anklage unter anderem auf Kriegsverbrechen, das Herbeiführen einer Sprengstoffexplosion und die Zerstörung von Bauwerken. Der Mann war letztes Jahr in Italien festgenommen und später nach Deutschland ausgeliefert worden. Ökostrom ist in Deutschland weiter auf dem Vormarsch. Im ersten Halbjahr 2026 hatte klimaneutral erzeugter Strom mit 58% einen so großen Anteil am Stromverbrauch wie noch nie in diesem Zeitraum. Das geht aus Hochrechnungen des Bundesverbands der Energie- und Wasserwirtschaft hervor. Mehr von Ronny Thorau.
4: Vor allem die Stromerzeugung aus Wind und Sonne hat im ersten Halbjahr kräftig zugelegt. Das lag vor allem wohl daran, dass einfach mehr Wind wehte als im ersten Halbjahr 2025. Und es regnete weniger. Das begünstigte die Stromerzeugung aus Sonnenenergie neben dem stetigen Ausbau von Photovoltaikanlagen. Aus Wasserkraft wurde dagegen im ersten Halbjahr etwas weniger Strom erzeugt.
3: Wer heute tankt, merkt das Ende des Tankrabatts sofort im Geldbeutel. Nach Angaben des ADAC kostet ein Liter Super E10 inzwischen im Schnitt 2,15 Euro, Diesel liegt bei 2,11 Euro. Der ADAC kritisiert außerdem, dass viele Mineralölkonzerne die Preise bereits gestern angehoben hätten, also noch vor dem offiziellen Ende des Tankrabatts. Ein Tornado auf dem Bodensee, genauer gesagt eine Wasserhose, hat für einen beeindruckenden Anblick gesorgt. Vor Friedrichshafen war das Naturphänomen rund 15 Minuten lang zu sehen. Nach Schätzungen des Wetterdienstes erreichte der Wirbel Windgeschwindigkeiten von bis zu 150 Kilometern pro Stunde. Da der Tornado nur über dem Wasser hing, gab es keine Verletzten oder Zerstörungen.
5: Heute Nacht ist es meistens trocken im Oberland bei Temperaturen zwischen 16 und 10 Grad. Der Drei-Tage-Trend für die Heimat. Morgen und am Freitag zum Beispiel scheint zwar immer wieder die Sonne, aber es sind auch vereinzelt noch mal kleine Schauer mit dabei bei maximal 25 Grad. Am Samstag wiederum scheint dann im Prinzip fast durchgehend die Sonne. Es wird ein recht freundliches Wochenende bei vergleichsweise angenehmen 26 Grad.
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So, wunderschönen guten Abend zur zweiten Halbzeit. Und jetzt gönnen wir uns ein bisschen Melodic Rock aus Kanada. Fatal Vision. Seit 5 Jahren sind sie wieder da, nach fast 3 Jahrzehnten Pause. Und jetzt hauen sie wieder Singles und Alben raus. Gerade erst 4 Sides to Every Story. Für diese Platte haben sich Fatal Vision eine ganze Menge Gastmusiker rangeholt. Unter anderem Phil X von Bon Jovi, Harry Hess von Harum Scarum oder Jeff Scott Soto von Journey. Mir gefällt's, euch hoffentlich auch. Hier ist No More Tears to Cry. We'll be right back.

0: gehört?
1: Jawohl, ganz neu von April Art, Big Bubble Bullshit. Jetzt ist endlich übrigens auch raus, wie das neue Album kommt, der im Herbst heißen soll. Red. Und dazu wird es dann auch eine passende Tour geben, am 31. Oktober zum Beispiel in Lindau oder um Nikolaus rum in München. Und ich habe mir jetzt glatt mal was zum neuen Album gegönnt. Da gibt's gerade zum Vorbestellen exklusive Fan-Bundles. Das Album auf einer schicken bunten Schallplatte, dazu noch als CD und natürlich digital. Poster, Fotobuch und wer mag, kann sich auch noch T-Shirts und Hoodies mit dazu packen. Und mit etwas Glück sind sogar goldene Konzerttickets mit drin. Wer die findet, der darf plus Begleitung im Herbst mit auf Tour mit April Art. So, ich schweife ab, was wollte ich jetzt eigentlich machen? Ein bisschen was von hier. Beeswax, Punk aus dem Werdenfels. Die habe ich neulich erst auf dem Noise Club Festival Garmisch-Partenkirchen getroffen. Ach stimmt, wollte ich ja unbedingt noch zum Interview hierher in die Rocks Studios einladen. Gleich mal notieren. Hier sind sie, Beeswax, Getting Closer.
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0: Mit Temperaturen zwischen 16 und 10 Grad geht's heute durch die Nacht im Oberland, die weitestgehend auch trocken bleibt. Der 3-Tage-Trend fürs Oberland zeigt uns aber, dass es gerade morgen und am Freitag vereinzelt noch mal ein paar kleine Schauer geben kann, bei Maximalwerten um die 25 Grad. Am Samstag wiederum, zum Start ins Wochenende, kommt die Sonne wieder deutlich öfter raus. Es wird freundlicher bei bis zu 26 Grad.
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0: So schaut's aus. Servus beieinander. Schön, dass ihr mit dabei seid, dass wir gemeinsam diesen heutigen Mittwochabend verbringen. Gleich unter anderem mit großartiger Musik von der Tadashi Trucks Band. Made Up Mind bekommt ihr von mir. Direkt nach dieser, wie ich ebenfalls finde, sehr großartigen Nummer von einer Gruppe namens The Struts. Das ist Could Have Been Me für euren Mittwochabend mit uns.

Die Tadashi Trucks Band Made Up Mind hier bei uns bei Radio Oberland Rocks an diesem Mittwochabend. Ich möchte mit euch über Instrumente sprechen. Ja, ganz richtig. Das klingt jetzt vielleicht erstmal ein bisschen trocken oder langweilig, aber das kann ich euch sagen, das ist es in keinem Fall. Denn es geht um ein Instrument, das so wohl keiner von uns jemals auf der Rechnung hatte, dass das als Instrument durchgehen könnte. Es ist keine Gitarre, es ist kein Schlagzeug, es ist auch im Prinzip, was soll ich sagen, keine Trommel oder sonst irgendwas. Nein, es ist was ganz anderes, nämlich eine Motorsäge. Ja, ganz richtig. Kann man offenbar auch ganz wunderbar in einem Song verwenden. Und wie gut es wirklich funktioniert, das könnt ihr euch jetzt nochmal ganz entspannt anhören. Das ist nämlich der Lumberjack hier bei uns bei Radio Oberland Rocks.

Ganz großartige Musik von den Foo Fighters, gerade erst noch in der Allianz Arena in München aufgetreten und jetzt bei uns bei Radio Oberland Rocks. My Hero für euren Start rein in diesen Mittwochabend. Freut mich sehr, dass ihr mit dabei seid. Gleich noch mit einem musikalischen Gruß von Nothing But Thieves. Is Everybody Going Crazy? Bekommt ihr in 3, 2, 1.

0: Manchmal ist es im Alltag eine wirklich berechtigte Frage. Is everybody going crazy an diesem Mittwochabend? Das ist Nothing But Thieves hier bei Radio Oberland Rocks. Und damit sind wir schon wieder am Ende unserer heutigen Sendung angekommen. Ja, so schnell kann's gehen, so schnell sind 2 Stunden vorbei. Aber wir entlassen euch natürlich nicht ohne eine wunderbare letzte Runde. Und das ist heute ein absoluter Klassiker. Und zwar von Free. All Right Now bekommt ihr von mir. Ich wünsche euch einen wunderschönen, einen hoffentlich entspannten Abend und sag bis zum nächsten Mal. Ciao, servus.
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3: Ich bin Dominik Schweiger. Die Bundesanwaltschaft hat in Hamburg Anklage gegen einen mutmaßlichen Drahtzieher der Nord Stream-Anschläge im September 2022 erhoben. Das hat die Kanzlei des angeklagten Ukrainers bestätigt. Thomas Brock berichtet.
4: Die Bundesanwaltschaft wirft dem Mann laut Medienberichten Kriegsverbrechen, das Herbeiführen einer Sprengstoffexplosion und die Zerstörung von Bauwerken vor. Der Ukrainer war im vergangenen Jahr im Italienurlaub gefasst worden. Er wehrte sich monatelang gegen die Auslieferung nach Deutschland. Im November wurde er dann aber überstellt.
3: Wind und Sonne liefern in Deutschland so viel Strom wie noch nie. Im ersten Halbjahr kamen nach Hochrechnungen 58% des Stromverbrauchs aus erneuerbaren Energien. Ein neuer Rekord für diesen Zeitraum. Vor allem Windkraft und Photovoltaik legten weiter zu. Bis zum Ziel der Bundesregierung ist es aber noch ein Stück. Bis 2030 sollen nämlich 80% des Stromverbrauchs aus erneuerbaren Energien stammen. Der Sparkurs bei Mercedes sorgt jetzt für Gegenwind aus den eigenen Reihen. Die IG Metall ruft Beschäftigte an mehreren deutschen Standorten zu Protesten auf. Auslöser sind neue Sparmaßnahmen des Konzerns. So wird eine tarifliche Sonderzahlung verschoben. Außerdem will Mercedes die Arbeitszeit neu verhandeln, nach dem Motto mehr arbeiten für das gleiche Geld. Dadurch soll der Konzern zukunftsfähig werden, heißt es. Lange sah es nach einer Überraschung bei der Fußball-WM aus, am Ende hat sich aber doch England durchgesetzt. Nach einem frühen Rückstand war es dann doch ein 2:1 gegen die Demokratische Republik Kongo. Um 22 Uhr unserer Zeit spielen dann noch Belgien und Senegal gegeneinander, in der Früh dann Co-Gastgeber USA gegen Bosnien-Herzegowina.
5: Heute Nacht ist es meistens trocken im Oberland bei Temperaturen zwischen 16 und 10 Grad. Der 3-Tage-Trend für die Heimat. Morgen und am Freitag zum Beispiel scheint zwar immer wieder die Sonne, aber es sind auch vereinzelt noch mal kleine Schauer mit dabei bei maximal 25 Grad. Am Samstag wiederum scheint dann im Prinzip fast durchgehend die Sonne. Es wird ein recht freundliches Wochenende bei vergleichsweise angenehmen 26 Grad. Ja!

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1: Mit Max Strowitzki in unserem Podcast über die wichtigsten Themen des Tages im Oberland. Mit dem 1. Juli heute ändert sich einiges für uns. Flüge beispielsweise könnten ab heute günstiger werden. Die Ticketsteuer wird gesenkt. Ab heute ersetzt auch die Grundsicherung das Bürgergeld. Betroffenen, die gegen Auflagen verstoßen, müssen mit drastischen Leistungskürzungen rechnen. Gute Nachrichten bringt der Juli auch für alle, die in der Pflege arbeiten. Denn ab heute gibt's mehr Geld. Das soll den Beruf attraktiver machen, um dem Pflegenotstand entgegenzuwirken. Außerdem zahlen wir ab heute den Wassercent. Ungefähr 5 Euro pro Person im Jahr. 1. Juli heißt auch, wir haben noch gut 4 Wochen für die Steuererklärung. Und die können wir jetzt einfacher erledigen, online mit einem Klick. Die entsprechende App ist allerdings erstmal nur für ledige und kinderlose Arbeitnehmer sowie für Rentner und Pensionäre nutzbar. Uli Reitinger berichtet.
2: Wer mitmachen will, muss sich nur bei der Mein Elster Plus App anmelden. Dann schickt das Finanzamt eine fertige Steuererklärung für das Jahr 2025 mit den Daten, die der Behörde bereits vorliegen. Wenn einem das alles so passt, reicht ein Klick, um die Steuererklärung einzureichen. Man kann sie bei Bedarf aber auch noch anpassen.
1: Feuerwehreinsatz auf dem Lech. Am Morgen wurde der Polizei gemeldet, dass sich auf dem Lech ein Ölfilm ausbreitet. Dieser zog sich am Mittag bereits von Landsberg von der von Kühlmannstraße bis überhalb der Lechstaustufe 18. Woher das Öl stammt, ist unklar. Nach ersten Erkenntnissen kam es vermutlich über einen der beiden Zuläufe am Westufer. Die Feuerwehr hat inzwischen noch eine Hotline eingerichtet und bittet Bürger, die in ihren Kellern einen Diesel- oder Heizölgeruch wahrnehmen oder einen Austritt feststellen, sich zu melden. Laut Landratsamt soll der Lech bis auf Weiteres nicht betreten werden. Auch Haustiere sollten nicht ins Wasser gelassen werden. Murnau, Geretsried, Penzberg. Stromausfälle haben zuletzt viele Menschen im Oberland im Dunkeln sitzen lassen. Auch wenn es in jüngster Zeit öfter zu Ausfällen gekommen ist, sieht Netzbetreiber Bayernwerk keine Häufung und keinen besonderen Grund dafür. Pressesprecherin Petula Hermanski.
3: Ein Stromnetz ist jede Sekunde im Jahr in Betrieb. Da kann es trotz Wartung und Instandhaltung zu unvorhergesehenen technischen Defekten kommen. Eine Häufung von Stromausfällen auf das gesamte Netzgebiet der Bayernwerk Netz GmbH gesehen gibt es nicht.
1: Wie bei einem Stromausfall die Fehlerstelle gesucht wird und wie ihr eine Störung melden könnt, erfahrt ihr bei uns im Netz. Gleich 4 Volksmusikprojekte aus dem Oberland werden vom Freistaat Bayern gefördert. Sie erhalten jeweils bis zu 3.000 Euro. Die Förderbescheide gehen an das Spatzennest in Penzberg, Big Little Moments in Kreiling, das Familiennetz Isarwinkel in Geisach und das Ignaz-Kögler-Gymnasium in Landsberg. Laut Ministerium setzen sich alle Projekte für Volksmusik und gemeinsames Musizieren ein. Mit dem Impulsprogramm Volksmusik unterstützt der Freistaat Angebote, die Kindern und Jugendlichen Traditionen näher bringen. Die Spritpreise sind mit dem Ende des Tankrabatts stark gestiegen. Superbenzin der Sorte E10 etwa war am Morgen gut 13 Cent teurer als gestern zur gleichen Zeit. Bei Diesel fiel der Anstieg mit gut 15 Cent sogar noch stärker aus. Der befürchtete Rekordsprung zur Mittagszeit ist aber ausgeblieben. Thomas Brockt berichtet.
4: Seit Mitternacht ist der Tankrabatt Geschichte. Die Steuermäßigung von knapp 17 Cent pro Liter gibt es nicht mehr. Aktuell müssen sich die Autofahrer also erstmal wieder auf Preise über 2 Euro pro Liter einstellen. Geblieben ist auf jeden Fall die 12-Uhr-Regel, also nur eine Erhöhung pro Tag. Super E10 etwa kostete danach heute im Schnitt 2,15 Euro, Diesel 2,11 Euro. Dieser Sprung war noch halbwegs moderat. Allerdings hatten viele Tankstellen den Wegfall des Steuerrabatts wohl schon vorher eingepreist. Laut ADAC waren die Preise schon gestern ziemlich hoch, weil kaum noch gesenkt wurde. Und das, obwohl noch steuerlich günstiger Sprit in den Tanks war.
1: Länger, früher und mit 9 Bussen. Zum 1. Juli heute wird im Landkreis Landsberg die MVV-Regionalbuslinie 886 ausgebaut. Die Busse zwischen dem Bahnhof Kaufering und dem Landsberger Osten fahren ab sofort deutlich häufiger. Unter der Woche läuft der Betrieb künftig von frühmorgens bis abends. Samstags startet die Linie früher als bisher. Dafür sind 2 neue, 12 Meter lange Busse im Einsatz. Laut Landratsamt soll damit unter anderem das Angebot im Schülerverkehr verbessert werden. Die Zukunft des ehemaligen Schullandheims in Pöcking ist geklärt. Die Peter-Maffei-Stiftung übernimmt die Einrichtung. Gestern wurden die entsprechenden Verträge unterschrieben. Das Anwesen des Münchner Luisengymnasiums wird für 25 Jahre gemietet und soll künftig als drittes Tabaluga-Haus im Oberland genutzt werden. Dort können benachteiligte Kinder und Jugendliche eine unbeschwerte Auszeit verbringen. Nach 2 Jahren Leerstand wird das Gebäude nun erstmal modernisiert. In Geretsried warnt die Polizei Hundebesitzer vor präparierten Hundeleckerlis. Ein Mann hat gestern Abend im Bereich Schlierseeweg einen Köder entdeckt, der mit einem scharfen Gegenstand versehen war. Auch in der Nähe des Spielplatzes wurden weitere solcher Köder gefunden. Weil nicht ausgeschlossen werden kann, dass noch mehr davon ausliegen, bittet die Polizei um Vorsicht. Zeugen sollen sich bei der Polizei Geretsried melden. Das war unser News-Podcast zu den wichtigsten Themen des Tages im Oberland. 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
5: Mit Temperaturen zwischen 16 und 10 Grad geht's heute durch die Nacht im Oberland, die weitestgehend auch trocken bleibt. Der 3-Tage-Trend fürs Oberland zeigt uns aber, dass es gerade morgen und am Freitag vereinzelt noch mal ein paar kleine Schauer geben kann, bei Maximalwerten um die 25 Grad. Am Samstag wiederum, zum Start ins Wochenende, kommt die Sonne wieder deutlich öfter raus. Es wird freundlicher bei bis zu 26 Grad.

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1: Ich bin Moritz Einzel. Knapp 4 Jahre nach den Anschlägen auf die Nord Stream Pipelines beginnt jetzt die juristische Aufarbeitung. Die Bundesanwaltschaft hat Anklage gegen einen ehemaligen ukrainischen Soldaten erhoben. Er soll eine Gruppe angeführt haben, die die Sabotage verübt hat. Nach ARD-Informationen wird ihm unter anderem ein Angriff auf die zivile Energieinfrastruktur vorgeworfen. Der Mann war vor knapp einem Jahr in Italien festgenommen worden. Für die schwarz-rote Koalition sind es richtig wichtige Verhandlungen. Die Spitzen von Union und SPD beraten im Koalitionsausschuss über ein umfassendes Reformpaket. Auf der Tagesordnung stehen unter anderem Steuerentlastungen, Änderungen bei den Sozialsystemen und Reformen am Arbeitsmarkt. Kanzler Merz hat sich vor Beginn der Gespräche zuversichtlich gezeigt. Ergebnisse werden morgen erwartet. 2 tote Fledermäuse im Landkreis Aschaffenburg sind positiv auf Tollwut getestet worden. Die Behörden geben aber Entwarnung, für Menschen bestehe keine Gefahr. Wer eine Fledermaus findet, sollte sie trotzdem nicht anfassen, sondern das Veterinäramt oder die Fledermausberater verständigen. England hat bei der Fußball-WM im 16. Finale gerade noch die Kurve bekommen. Gegen die Demokratische Republik Kongo lag das Team von Thomas Tuchel früh zurück, gewann am Ende aber noch mit 2:1. Doppeltorschütze für England war Stürmer Harry Kane vom FC Bayern.
2: Gordon works it to Kane in the D. Kane finds a position.
1: So klang der Siegtreffer mit englischem Originalkommentar. Jetzt geht's weiter mit Belgien gegen Senegal und ab 2 Uhr spielt dann Co-Gastgeber USA gegen Bosnien-Herzegowina.
3: Heute Nacht ist es meistens trocken im Oberland bei Temperaturen zwischen 16 und 10 Grad. Der 3-Tage-Trend für die Heimat. Morgen und am Freitag zum Beispiel scheint zwar immer wieder die Sonne, aber es sind auch vereinzelt noch mal kleine Schauer mit dabei bei maximal 25 Grad. Am Samstag wiederum scheint dann im Prinzip fast durchgehend die Sonne. Es wird ein recht freundliches Wochenende bei vergleichsweise angenehmen 26 Grad.

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1: Mit Max Strowitzki in unserem Podcast über die wichtigsten Themen des Tages im Oberland. Mit dem 1. Juli heute ändert sich einiges für uns. Flüge beispielsweise könnten ab heute günstiger werden. Die Ticketsteuer wird gesenkt. Ab heute ersetzt auch die Grundsicherung das Bürgergeld. Betroffenen, die gegen Auflagen verstoßen, müssen mit drastischen Leistungskürzungen rechnen. Gute Nachrichten bringt der Juli auch für alle, die in der Pflege arbeiten. Denn ab heute gibt's mehr Geld. Das soll den Beruf attraktiver machen, um dem Pflegenotstand entgegenzuwirken. Außerdem zahlen wir ab heute den Wassercent. Ungefähr 5 Euro pro Person im Jahr. 1. Juli heißt auch, wir haben noch gut 4 Wochen für die Steuererklärung. Und die können wir jetzt einfacher erledigen, online mit einem Klick. Die entsprechende App ist allerdings erstmal nur für ledige und kinderlose Arbeitnehmer sowie für Rentner und Pensionäre nutzbar. Uli Reitinger berichtet.
2: Wer mitmachen will, muss sich nur bei der Mein Elster Plus App anmelden. Dann schickt das Finanzamt eine fertige Steuererklärung für das Jahr 2025 mit den Daten, die der Behörde bereits vorliegen. Wenn einem das alles so passt, reicht ein Klick, um die Steuererklärung einzureichen. Man kann sie bei Bedarf aber auch noch anpassen.
1: Feuerwehreinsatz auf dem Lech. Am Morgen wurde der Polizei gemeldet, dass sich auf dem Lech ein Ölfilm ausbreitet. Dieser zog sich am Mittag bereits von Landsberg von der Von-Kühlmann-Straße bis überhalb der Lechstaustufe 18. Woher das Öl stammt, ist unklar. Nach ersten Erkenntnissen kam es vermutlich über einen der beiden Zuläufe am Westufer. Die Feuerwehr hat inzwischen noch eine Hotline eingerichtet und bittet Bürger, die in ihren Kellern einen Diesel- oder Heizölgeruch wahrnehmen oder einen Austritt feststellen, sich zu melden. Laut Landratsamt soll der Lech bis auf Weiteres nicht betreten werden. Auch Haustiere sollten nicht ins Wasser gelassen werden. Murnau, Geretsried, Penzberg. Stromausfälle haben zuletzt viele Menschen im Oberland im Dunkeln sitzen lassen. Auch wenn es in jüngster Zeit öfter zu Ausfällen gekommen ist, sieht Netzbetreiber Bayernwerk keine Häufung und keinen besonderen Grund dafür. Pressesprecherin Petula Hermanski.
3: Ein Stromnetz ist jede Sekunde im Jahr in Betrieb. Da kann es trotz Wartung und Instandhaltung zu unvorhergesehenen technischen Defekten kommen. Eine Häufung von Stromausfällen auf das gesamte Netzgebiet der Bayernwerk Netz GmbH gesehen, gibt es nicht.
1: Wie bei einem Stromausfall die Fehlerstelle gesucht wird und wie ihr eine Störung melden könnt, erfahrt ihr bei uns im Netz. Gleich 4 Volksmusikprojekte aus dem Oberland werden vom Freistaat Bayern gefördert. Sie erhalten jeweils bis zu 3.000 Euro. Die Förderbescheide gehen an das Spatzennest in Penzberg, Big Little Moments in Kreiling, das Familiennetz Isarwinkel in Geisach und das Ignaz-Kögler-Gymnasium in Landsberg. Laut Ministerium setzen sich alle Projekte für Volksmusik und gemeinsames Musizieren ein. Mit dem Impulsprogramm Volksmusik unterstützt der Freistaat Angebote, die Kindern und Jugendlichen Traditionen näher bringen. Die Spritpreise sind mit dem Ende des Tankrabatts stark gestiegen. Superbenzin der Sorte E10 etwa war am Morgen gut 13 Cent teurer als gestern zur gleichen Zeit. Bei Diesel fiel der Anstieg mit gut 15 Cent sogar noch stärker aus. Der befürchtete Rekordsprung zur Mittagszeit ist aber ausgeblieben. Thomas Brockt berichtet.
4: Seit Mitternacht ist der Tankrabatt Geschichte. Die Steuerermäßigung von knapp 17 Cent pro Liter gibt es nicht mehr. Aktuell müssen sich die Autofahrer also erstmal wieder auf Preise über 2 Euro pro Liter einstellen. Geblieben ist auf jeden Fall die 12-Uhr-Regel, also nur eine Erhöhung pro Tag. Super E10 etwa kostete danach heute im Schnitt 2,15 Euro, Diesel 2,11 Euro. Dieser Sprung war noch halbwegs moderat. Allerdings hatten viele Tankstellen den Wegfall des Steuerrabatts wohl schon vorher eingepreist. Laut ADAC waren die Preise schon gestern ziemlich hoch, weil kaum noch gesenkt wurde. Und das, obwohl noch steuerlich günstiger Sprit in den Tanks war.
1: Länger, früher und mit 9 Bussen. Zum 1. Juli heute wird im Landkreis Landsberg die MVV-Regionalbuslinie 886 ausgebaut. Die Busse zwischen dem Bahnhof Kaufering und dem Landsberger Osten fahren ab sofort deutlich häufiger. Unter der Woche läuft der Betrieb künftig von frühmorgens bis abends. Samstags startet die Linie früher als bisher. Dafür sind 2 neue, 12 Meter lange Busse im Einsatz. Laut Landratsamt soll damit unter anderem das Angebot im Schülerverkehr verbessert werden. Die Zukunft des ehemaligen Schullandheims in Pöcking ist geklärt. Die Peter-Maffei-Stiftung übernimmt die Einrichtung. Gestern wurden die entsprechenden Verträge unterschrieben. Das Anwesen des Münchner Luisengymnasiums wird für 25 Jahre gemietet und soll künftig als drittes Tabaluga-Haus im Oberland genutzt werden. Dort können benachteiligte Kinder und Jugendliche eine unbeschwerte Auszeit verbringen. Nach 2 Jahren Leerstand wird das Gebäude nun erstmal modernisiert. In Geretsried warnt die Polizei Hundebesitzer vor präparierten Hundeleckerlis. Ein Mann hat gestern Abend im Bereich Schlierseeweg einen Köder entdeckt, der mit einem scharfen Gegenstand versehen war. Auch in der Nähe des Spielplatzes wurden weitere solcher Köder gefunden. Weil nicht ausgeschlossen werden kann, dass noch mehr davon ausliegen, bittet die Polizei um Vorsicht. Zeugen sollen sich bei der Polizei Geretsried melden. Das war unser News-Podcast zu den wichtigsten Themen des Tages im Oberland. 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
5: Mit Temperaturen zwischen 16 und 10 Grad geht's heute durch die Nacht im Oberland, die weitestgehend auch trocken bleibt. Der 3-Tage-Trend fürs Oberland zeigt uns aber, dass es gerade morgen und am Freitag vereinzelt noch mal ein paar kleine Schauer geben kann, bei Maximalwerten um die 25 Grad. Am Samstag wiederum, zum Start ins Wochenende, kommt die Sonne wieder deutlich öfter raus. Es wird freundlicher bei bis zu 26 Grad.

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1: Ich bin Moritz Einzel. Rund 4 Jahre nach den Anschlägen auf die Nord Stream Pipelines in der Ostsee hat die Bundesanwaltschaft Anklage erhoben gegen den mutmaßlichen Drahtzieher. Dem Ukrainer wird unter anderem das Herbeiführen einer Sprengstoffexplosion und die Zerstörung von Bauwerken vorgeworfen. Bei der Sabotageaktion im September 2022 hatten Sprengsätze Leitungen schwer beschädigt, die für den Transport von russischem Gas gebaut worden waren. Die Spitzen von Union und SPD beraten im Koalitionsausschuss über ein umfassendes Reformpaket. Es geht um eine Reform der Einkommenssteuer, Änderungen bei den Sozialsystemen und am Arbeitsmarkt. Bundeskanzler Merz zeigte sich zuversichtlich, einen großen Sprung nach vorne zu machen. Ziel sei es, den privaten Konsum zu stärken und Investitionen der Wirtschaft anzukurbeln. Ergebnisse werden für morgen erwartet. Das Bundeskabinett hat Änderungen im Reservistendienst der Bundeswehr auf den Weg gebracht. Vorgesehen ist, dass Reservisten wieder zu Wehrübungen verpflichtet werden sollen. Verteidigungsminister Pistorius.
2: Bisher mussten sowohl Arbeitgeber als auch Reservisten einer Heranziehung zustimmen. Das soll laut Gesetzentwurf entfallen. In Zukunft sollen Reservistinnen verpflichtend zur Reservedienstleistung herangezogen werden können. Die Heranziehung wird aber gestaffelt, sowohl nach der Dauer, in der hier für die jemand Dienst geleistet hat bei der Bundeswehr, und auch das Alter spielt eine Rolle.
1: Bis 2033 soll die Bundeswehrreserve auf mindestens 200.000 Frauen und Männer aufgestockt werden. Bei der Fußball-WM hat England mit viel Mühe das Achtelfinale erreicht. Das Team von Coach Thomas Tuchel besiegte die Demokratische Republik Kongo mit 2:1. Beide Treffer für die Engländer erzielte Bayern-Stürmer Harry Kane. Nach dem Spiel Belgien gegen den Senegal spielt ab 2 Uhr noch Co-Gastgeber USA gegen Bosnien-Herzegowina. Es klart jetzt immer mehr auf in Bayern. Stellenweise kann sich auch mal Nebel bilden. Bis in die Früh sinken die Temperaturen auf 14 bis 9 Grad. Über den Tag scheint neben lockeren Wolken häufig die Sonne. Im nördlichen Franken zieht's gegen Abend zu. Die Höchstwerte liegen morgen zwischen 23 und 29 Grad. Auch am Freitag ist es überwiegend sonnig und windig.

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1: Ich bin Moritz Einzel. Rund 4 Jahre nach den Anschlägen auf die Nord Stream Pipelines in der Ostsee hat die Bundesanwaltschaft Anklage erhoben gegen den mutmaßlichen Drahtzieher. Dem Ukrainer wird unter anderem das Herbeiführen einer Sprengstoffexplosion und die Zerstörung von Bauwerken vorgeworfen. Bei der Sabotageaktion im September 2022 hatten Sprengsätze Leitungen schwer beschädigt, die für den Transport von russischem Gas gebaut worden waren. Die Spitzen von Union und SPD beraten im Koalitionsausschuss über ein umfassendes Reformpaket. Es geht um eine Reform der Einkommenssteuer, Änderungen bei den Sozialsystemen und am Arbeitsmarkt. Bundeskanzler Merz zeigte sich zuversichtlich, einen großen Sprung nach vorne zu machen. Ziel sei es, den privaten Konsum zu stärken und Investitionen der Wirtschaft anzukurbeln. Ergebnisse werden für morgen erwartet. Es klart jetzt immer mehr auf in Bayern. Stellenweise kann sich auch mal Nebel bilden. Bis in die Früh sinken die Temperaturen auf 14 bis 9 Grad. Über den Tag scheint neben lockeren Wolken häufig die Sonne. Im nördlichen Franken zieht es gegen Abend zu. Die Höchstwerte liegen morgen zwischen 23 und 29 Grad. Auch am Freitag ist es überwiegend sonnig und windig.

0: Hier ist Radio Oberland an diesem 1. Juli, an diesem Mittwoch. Es freut mich sehr, dass ihr mit dabei seid, wenn wir gemeinsam jetzt wieder erkunden, was eigentlich in den nächsten Tagen und Wochen bei uns in der Heimat alles ansteht.
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0: Scherf Acts. Unter diesem Motto steigt bald ein ganz tolles Benefizkonzert fürs Kinderhospiz in Polling. Um genau zu sein, verbirgt sich dahinter ein Rockkonzert mit ganz vielen tollen Bands, die mit Leidenschaft und Musik Gutes tun wollen. Und das wird mit Sicherheit auch gelingen, da bin ich mir sehr, sehr sicher. Schaut einfach selbst vorbei und unterstützt dieses Projekt am 18. Juli in der Peißenberger Tiefstollenhalle. In Tutzing steigt ebenfalls bald ein großes Event, das uns eine tolle Zeit bereiten wird. Die Fischerhochzeit steigt. Mit dabei sind unter anderem Kabarettistin Luise Kinseher, die Jungs von Labras Banda und auch ein Schützenumzug und Polterabend wird stattfinden. Seid mit dabei und lasst euch dieses Programm definitiv nicht entgehen. Das alles vom 22. bis zum 26. Juli in Tutzing. Und unter dem Motto Ein Sommernachtstraum öffnet Leschs Merlin Festival wieder seine Pforten. Am 31. Juli, da ist es soweit, da wird das Merlin Ensemble Wien in Polling im Bibliothekssaal zu Gast sein und ein Werk von Felix Mendelssohn Bartholdy in den Mittelpunkt stellen. Lasst euch da auf diese wunderbare musikalische Reise mitnehmen. Es ist einfach ein Eröffnungskonzert, das Leichtigkeit, Klangfarben und Fantasie verspricht. Seid mit dabei am 31. Juli in Polling. Alle Einzelheiten dazu könnt ihr gerne nochmal nachlesen und zwar online auf radiooberland.de oder auch ganz einfach in der bayerischen Oberland-App. Wir wünschen euch ganz viel Spaß.
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1: Ich bin Moritz Einzel. 7,5 Stunden hat's gedauert. Am späten Abend haben die Spitzen von Union und SPD ihre Beratungen über das Reformpaket im Koalitionsausschuss beendet. Kanzler Merz hatte im Vorfeld gesagt:
2: Meine Erwartung ist, dass wir wirklich einen großen Sprung nach vorn machen in der Modernisierung unseres Landes, dass wir auch das Thema Wettbewerbsfähigkeit prioritär im Blick haben und dass wir alles tun, damit private Haushalte konsumieren können, aber auch die Industrie investieren kann.
1: Und die Koalition hat sich auf diverse Reformen geeinigt. Die Ergebnisse sollen am Donnerstagmorgen auf einer Pressekonferenz vorgestellt werden. Mit dabei im Koalitionsausschuss war auch Bayerns Ministerpräsident Söder. Der hätte sonst sicher beim Sommerempfang der Handwerkskammer für München und Oberbayern vorbeigeschaut. Da hat ihn am Abend Staatskanzleichef Herrmann vertreten. Ein großes Thema im Handwerk, der Bürokratieabbau. Da sagte Herrmann, der Staat dürfe nicht überall schwarze Schafe sehen.
3: Es ist die Konsequenz dann, dass man alles bis ins Letzte regelt und jeder noch einen Kontrolleur kriegt und der Kontrolleur noch einmal einen Kontrolleur, am Ende niemand mehr wirklich durchblickt. Deshalb dieses Umdenken wieder hin zu mehr den Leuten zutrauen, die Leute einfach machen lassen.
1: Herrmann zeigte sich zuversichtlich, dass die Koalition in Berlin unter anderem Erleichterungen bei Berichtspflichten für Handwerker beschließt. Gerade ist noch die Fußball-WM in vollem Gange, doch Ende August, da startet auch die Bundesliga wieder. Jetzt ist klar, Meister FC Bayern bestreitet das Eröffnungsspiel am Freitag, den 28. August, gegen den VfB Stuttgart. Dann wird auch der Marokkaner Ismail Saibari das Bayern-Trikot anziehen. Die Münchner haben die Verpflichtung des Offensivmanns von der PSV Eindhoven verkündet. Mit bislang 3 Treffern für Marokko ist er einer der auffälligsten WM-Spieler. Bei der Fußball-WM hat England das Achtelfinale erreicht. Die von Thomas Tuchel trainierten Three Lions besiegten die Demokratische Republik Kongo nach langem Rückstand noch mit 2:1. Bayern-Stürmer Harry Kane traf 2-mal. Nach der Partie Belgien gegen den Senegal trifft um 2 Uhr noch Co-Gastgeber USA auf Bosnien-Herzegowina. Es klart jetzt immer mehr auf in Bayern. Stellenweise kann sich auch mal Nebel bilden. Bis in die Früh sinken die Temperaturen auf 14 bis 9 Grad. Über den Tag scheint neben lockeren Wolken häufig die Sonne. Im nördlichen Franken zieht's gegen Abend zu. Die Höchstwerte liegen tagsüber zwischen 23 und 29 Grad. Auch am Freitag ist es überwiegend sonnig und windig. 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
1: Ich bin Moritz Einzel. 7,5 Stunden hat's gedauert. Am späten Abend haben die Spitzen von Union und SPD ihre Beratungen über das Reformpaket im Koalitionsausschuss beendet. Kanzler Merz hatte im Vorfeld gesagt:
2: Meine Erwartung ist, dass wir wirklich einen großen Sprung nach vorn machen in der Modernisierung unseres Landes, dass wir auch das Thema Wettbewerbsfähigkeit prioritär im Blick haben und dass wir alles tun, damit private Haushalte konsumieren können, aber auch die Industrie investieren kann.
1: Und die Koalition hat sich auf diverse Reformen geeinigt. Die Ergebnisse sollen am Donnerstagmorgen auf einer Pressekonferenz vorgestellt werden. Mit dabei im Koalitionsausschuss war auch Bayerns Ministerpräsident Söder. Der hätte sonst sicher beim Sommerempfang der Handwerkskammer für München und Oberbayern vorbeigeschaut. Da hat ihn am Abend Staatskanzleichef Herrmann vertreten. Ein großes Thema im Handwerk, der Bürokratieabbau. Da sagte Herrmann, der Staat dürfe nicht überall schwarze Schafe sehen.
3: Es ist die Konsequenz dann, dass man alles bis ins Letzte regelt und jeder noch einen Kontrolleur kriegt und der Kontrolleur noch einmal einen Kontrolleur, am Ende niemand mehr wirklich durchblickt. Deshalb dieses Umdenken wieder hin zu mehr den Leuten zutrauen, die Leute einfach machen lassen.
1: Herrmann zeigte sich zuversichtlich, dass die Koalition in Berlin unter anderem Erleichterungen bei Berichtspflichten für Handwerker beschließt. Es klart jetzt immer mehr auf in Bayern. Stellenweise kann sich auch mal Nebel bilden. Bis in die Früh sinken die Temperaturen auf 14 bis 9 Grad. Über den Tag scheint neben lockeren Wolken häufig die Sonne. Im nördlichen Franken zieht's gegen Abend zu. Die Höchstwerte liegen tagsüber zwischen 23 und 29 Grad. Auch am Freitag ist es überwiegend sonnig und windig.
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1: Ich bin Moritz Einzel. Die Spitzen von Union und SPD haben sich auf ein umfassendes Reformpaket für Wachstum und Beschäftigung geeinigt. Nach ARD-Informationen gehört dazu auch eine Reform der Einkommensteuer. Konkrete Einzelheiten wurden am Abend allerdings nicht bekannt. Im Vorfeld hatte Kanzler Merz gesagt, es solle einen großen Sprung nach vorne geben. Die Ergebnisse der 7,5 Stunden langen Verhandlungen wollen die Spitzen der Bundesregierung am Vormittag bei einer Pressekonferenz vorstellen. Nach jahrelangen Ermittlungen hat die Bundesanwaltschaft im Fall Nord Stream Anklage erhoben. Angeklagt ist ein Ukrainer, der als mutmaßlicher Drahtzieher der Anschläge im September 2022 gilt. Nach Medienberichten lautet die Anklage unter anderem auf Kriegsverbrechen, das Herbeiführen einer Sprengstoffexplosion und die Zerstörung von Bauwerken. Der Mann war letztes Jahr in Italien festgenommen und später nach Deutschland ausgeliefert worden. Bayerns Staatskanzleichef Herrmann hat den Wert einer handwerklichen Ausbildung gewürdigt. Beim Sommerempfang der Handwerkskammer für München und Oberbayern sagte er, dass die Handwerksbetriebe selbst dabei die wichtigste Rolle spielen.
2: Darum sind wir falsch beraten, wenn wir laufend dazu übergehen, viele Bereiche zu akademisieren. Und nur damit man dann anschließend vielleicht höher eingruppiert wird irgendwo, zu sagen, das muss jetzt auch noch jemand, der muss auch noch an der Uni und Berufe, die klassisch nicht akademisch sind, in die hochschulische Ausbildung reinzuziehen. Das ist ein Fehler.
1: Master und Meister müssten gleich sein, so Herrmann. Der CSU-Politiker warb dafür, an den Schulen in Bayern mehr über Handwerksberufe zu informieren. Bei der Fußball-WM hat England das Achtelfinale erreicht. Die von Thomas Tuchel trainierten Three Lions besiegten die Demokratische Republik Kongo nach langem Rückstand noch mit 2:1. Bayern-Stürmer Harry Kane traf zweimal. Nach der Partie Belgien gegen den Senegal trifft um 2 Uhr noch Co-Gastgeber USA auf Bosnien-Herzegowina. Es klart jetzt immer mehr auf in Bayern. Stellenweise kann sich auch mal Nebel bilden. Bis in die Früh sinken die Temperaturen auf 14 bis 9 Grad. Über den Tag scheint neben lockeren Wolken häufig die Sonne. Im nördlichen Franken zieht's gegen Abend zu. Die Höchstwerte liegen tagsüber zwischen 23 und 29 Grad. Auch am Freitag ist es überwiegend sonnig und windig.

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1: Ich bin Moritz Einzel. Die Spitzen von Union und SPD haben sich auf ein umfassendes Reformpaket für Wachstum und Beschäftigung geeinigt. Nach ARD-Informationen gehört dazu auch eine Reform der Einkommensteuer. Konkrete Einzelheiten wurden am Abend allerdings nicht bekannt. Im Vorfeld hatte Kanzler Merz gesagt, es solle einen großen Sprung nach vorne geben. Die Ergebnisse der 7,5 Stunden langen Verhandlungen wollen die Spitzen der Bundesregierung am Vormittag bei einer Pressekonferenz vorstellen. Bayerns Staatskanzleichef Herrmann hat den Wert einer handwerklichen Ausbildung gewürdigt. Beim Sommerempfang der Handwerkskammer für München und Oberbayern sagte er, dass die Handwerksbetriebe selbst dabei die wichtigste Rolle spielen.
2: Darum sind wir falsch beraten, wenn wir laufend dazu übergehen, viele Bereiche zu akademisieren. Und nur damit man dann anschließend vielleicht höher eingruppiert wird irgendwo, zu sagen, das muss jetzt auch noch jemand, der muss auch noch an der Uni und Berufe, die klassisch nicht akademisch sind, in die hochschulische Ausbildung reinzuziehen. Das ist ein Fehler.
1: Master und Meister müssten gleich sein, so Herrmann. Der CSU-Politiker warb dafür, an den Schulen in Bayern mehr über Handwerksberufe zu informieren. Es klart jetzt immer mehr auf in Bayern. Stellenweise kann sich auch mal Nebel bilden. Bis in die Früh sinken die Temperaturen auf 14 bis 9 Grad. Über den Tag scheint neben lockeren Wolken häufig die Sonne. Im nördlichen Franken zieht's gegen Abend zu. Die Höchstwerte liegen tagsüber zwischen 23 und 29 Grad. Auch am Freitag ist es überwiegend sonnig und windig.

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1: Ich bin Moritz Einzel. Die Koalitionsspitzen von Union und SPD haben sich am späten Abend auf ein Reformpaket für Wachstum und Beschäftigung geeinigt. Die konkreten Ergebnisse sollen am Vormittag präsentiert werden. Nach ARD-Informationen gelang eine Einigung auf eine Einkommensteuerreform. Außerdem wurden Reformen der Arbeitsmarktregelungen und Maßnahmen zum Abbau von Bürokratie beschlossen. Bürokratieabbau, das ist auch ein großes Thema im bayerischen Handwerk. Beim Sommerempfang der Handwerkskammer für München und Oberbayern hat sich dazu Staatskanzleichef Herrmann geäußert.
2: Wir durchforsten das bayerische Recht und fragen im Grunde bei jeder Vorschrift, braucht es das noch oder kann das weg? Und im Zweifel streichen wir es halt weg. Und dann schauen wir, was passiert. Wenn die Welt untergeht, dann machen wir es halt wieder. Vermutlich geht sie nicht unter. Bei den wenigsten Regelungen geht die Welt unter, wenn sie fehlen. Also sind wir schon ein Stück weiter.
1: Handwerker seien aber vor allem vom Bundesrecht betroffen, so Herrmann. Da machte der CSU-Politiker Hoffnung auf Entlastungen durch die Reformbeschlüsse der Bundesregierung. Das Bundeskabinett hat 2 Gesetzentwürfe zur Stärkung der Bundeswehr beschlossen. Dabei geht es darum, den Bau von militärischer Infrastruktur zu beschleunigen und darum, die Reserve zu stärken. In Zukunft sollen Reservisten wieder zu Wehrübungen verpflichtet werden können. Bei der Fußball-WM steht Belgien im Achtelfinale. Das Team hat im 16. Finale den Senegal mit 3:2 nach Verlängerung besiegt, nach 0:2 Rückstand. Im Achtelfinale trifft Belgien nun auf den Sieger der Partie zwischen Co-Gastgeber USA und Bosnien-Herzegowina. Das Spiel beginnt in diesen Minuten. Schon am frühen Abend setzte sich England gegen die Demokratie.